0: A1 wird zwischen Vechta und Kloppenburg wegen Brückenarbeiten gesperrt. In beiden Richtungen. Dann die A1 ist zwischen Kreuz Hamburg Ost und Dreieck Norderelbe wegen Bauarbeiten bereits in beiden Richtungen gesperrt. Umleitung hier ist eingerichtet. Die A40 ist zwischen Mülheim-Winkhausen und Mülheim-Heißen in beiden Richtungen gesperrt. Dort wird ein neues Brückenteil eingehoben. Die A40 Dortmund Richtung Essen ist zwischen Kreuz Bochum und Hamme wegen Bauarbeiten das Wochenende über gesperrt. Und dann die Autobahn 71 Erfurt-Suhl. Hier ist zwischen Ilmenau West und Gräfenroda wegen starken Windes auf der Brücke für Fahrzeuge mit hohen Aufbauten und leichter LKW mit Hänger beiderseits gesperrt. Die Umleitung in Richtung Schweinfurt führt über die U98 und in Richtung Sangerhausen über die U13. Dann A98, der Tunnel Groß Ehrstedt ist nach einem Unfall in beiden Richtungen gesperrt. A99, der Tunnel Aubing, wird wegen einer Brandschutzübung bis 4 Uhr in beiden Richtungen gesperrt. Und dann sind wir ja schon bei den Tunneln in München. Da sind der Effner-Tunnel, der Richard-Strauss-Tunnel, der Leuchtenberg-Tunnel und der Innsbrucker Ring-Tunnel jeweils in beiden Richtungen gesperrt wegen Wartungsarbeiten heute Nacht. Und noch der Blick nach Berlin, die A111 Dreieck Oranienburg Richtung Charlottenburg ist zwischen Tunnel Forst am Tegel und Holzhauser Straße wegen der laufenden Fahrbahnerneuerung heute Nacht gesperrt. Gute Fahrt für Sie unterwegs.
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0: Mit Hanna Bauer in Magdeburg. Ich grüße schön.

Lass uns zusammen sein in süßer Harmonie, singen die Beloved. Und manchmal kommen wir nachts auch hier wegen der Schlaflosigkeit zusammen, fürchte ich. Wir hatten das Thema ja schon mehrmals heute in den Zuschriften und Anrufen. Und Wolf René hat dazu diese E-Mail geschrieben. Hallo Hanno, Insomnia kenne ich von Langstreckenflügen. Und außerdem gab es in Hongkong eine Bar, die so hieß. Grüße von Wolf René. Heute Nacht nicht nur schlaflos, sondern auch noch mit Infektion in Beinen und Fieber. Mensch, Wolf, René, dann toi toi toi, gute Besserung. Und vielleicht kann ja die Musik hier ihre heilende Wirkung entfalten. Das wäre natürlich sehr schön, wenn es so wäre. 2:10 Uhr ist es und wir hören jetzt alle zusammen Foreigner, Waiting for a Girl Like You. Gute Besserung.

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1: Ein guter Produzent weiß ja, wie ein guter Song klingen muss, wenn ein Hit daraus werden soll. Aber gute Songs wachsen nicht auf der Wiese. Sie müssen geschrieben und entdeckt werden, bevor es andere tun. Das Musikgeschäft ist hart und wer zuerst kommt, der ist im Zweifel früher in den Charts. Ein großer Hit, ein kleines Wettrennen, ein Fall für ihn. Peter Hofmann, unseren Hitversteher.
2: 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Noch am Sonntag mischt Quincy Jones den Song eilig ab, am Montagmorgen schickt er ihn an alle wichtigen Radiostationen. 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

Ja, der Beautiful Day, der wird es vielleicht noch. Jetzt haben wir erstmal die Beautiful Night um 2.22 Uhr und jetzt sogar 22 Sekunden. Heute ist der 10.10. und es ist Wochenende. Und da kann das einfach nur ein Beautiful Day werden. Und dass es eine schöne Nacht wird, dafür sorgt jetzt Kim Wilde mit You Keep Me Hanging On.

Achtung bitte, ein neuer Falschfahrer, diesmal auf der Autobahn 81. Zwischen Kreuz Stuttgart und Kreuz Böblingen-Hulb ist ein Falschfahrer gemeldet worden. Bitte ganz rechts fahren, nicht überholen. Auf der Autobahn 81 zwischen Kreuz Stuttgart und Kreuz Böblingen-Hulb ist ein Falschfahrer unterwegs.

Hier ist die ARD Hitnacht. Um 2.27 Uhr noch einmal mit der Falschfahrermeldung von der Autobahn 81 zwischen Kreuz Stuttgart und Kreuz Böblingen-Hulb ist ein Falschfahrer gemeldet worden. Bitte hier ganz rechts fahren, nicht überholen. Achtung bitte, auf der Autobahn 81 zwischen Kreuz Stuttgart und Kreuz Böblingen-Hulb ist ein Falschfahrer unterwegs.

So viel Zeit muss sein. 6,5 Minuten. Dieses herrliche Werk von Al Stewart, Year of the Cat. Und damit ist es auch schon 2.33 Uhr. Zeit erstmal für die Entwarnung von der Autobahn 81. Kein Falschfahrer mehr zwischen Kreuz Stuttgart und Kreuz Böblingen-Hulb. Fahren alle wieder in die richtige Richtung. Und es wird auch diese Nacht mal wieder fleißig an den Straßen gearbeitet oder soll gearbeitet werden, denn um 4, also in 1,5 Stunden, beginnt auf der A1 eine Sperrung zwischen Vechta und Kloppenburg beidseitig. Die A1 wird zwischen Vechta und Kloppenburg wegen Brückenarbeiten ab 4 Uhr in beiden Richtungen gesperrt, steht hier. Die A1 ist zwischen Kreuz Hamburg Ost und Dreieck Norderelbe wegen Bauarbeiten in beiden Richtungen gesperrt. Die A40 ist zwischen Mülheim-Winkhausen und Mülheim-Heißen in beiden Richtungen gesperrt. Dort wird ein neues Brückenteil eingehoben heute Nacht. Die A40 Dortmund Richtung Essen ist zwischen Kreuz Bochum und Hamme

0: wegen Bauarbeiten gesperrt. Dann eine Windwarnung immer noch von der Autobahn 71. Hier ist zwischen Ilmenau West und Grevenroda wegen starken Windes für Fahrzeuge mit hohen Aufbauten und leichte Lkw mit Hänger gesperrt, und zwar beiderseits. Die Umleitung in Richtung Schweinfurt führt über die U98 und in Richtung Sangerhausen über die U13. A98, der Tunnel Groß-Ehrstedt, ist nach einem Unfall in beiden Richtungen gesperrt. A99, der Tunnel Aubing, ist wegen einer Brandschutzübung bis 4 Uhr noch in beiden Richtungen gesperrt. In Berlin die A111, Dreieck Oranienburg Richtung Charlottenburg, ist zwischen Tunnelforst am Tegel und Holzhauser Straße wegen einer Fahrbahnerneuerung, die gerade läuft, bis ca. 5 Uhr gesperrt. Und in München sind der Effner-Tunnel, der Richard-Strauss-Tunnel, der Leuchtenberg-Tunnel und der Innsbrucker Ring-Tunnel jeweils in beiden Richtungen wegen Wartungsarbeiten gesperrt. Gute Fahrt Ihnen unterwegs, kommen Sie gut ans Ziel.
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0: Mit Hanno Bauer in Magdeburg. Grüß Sie schön.

0: 2.40 Uhr ist es. Oh, wie schnell die Nacht schon wieder vergeht. Hier ist die ARD-Nacht, Hitnacht, und wir haben nicht nur einen Hitversteher in der Sendung gerade eben gehört, ja, sondern mit Werner auch noch einen, der sich musikalisch bestens auskennt. Denn als ich vor knapp einer Stunde sagte, wir bleiben im Rhythmus, nach Madonna, jetzt auch mit den Rembrandts, da hat sich Werner gleich gemeldet und schreibt, auch wenn beide Songs eine treibende, tanzbare Popstruktur im klassischen Viervierteltakt besitzen, unterscheiden sie sich doch in wesentlichen rhythmischen Elementen, dem Grundtempo bei Madonna bei ca. 122 Beats per Minute und bei den Rembrandts mit 110, sprich also ist etwas langsamer. Und dann auch bei der Art des Beats, bei Madonna nämlich schneller, drängender Synthie-Pop mit durchgehender, treibender Bassline, und bei den Rembrandts dann gemäßigter, entspannter MIDI-Tempo-Pop-Rock-Groove mit akustischem Einschlag. Mensch, Werner! Musikalische Grüße sind angekommen. Ich meinte ja eigentlich so diese Backbeat-Anmutung, ja, die Betonung auf 2 und 4. Hören wir nochmal ganz kurz rein, wie es war. Ja. Ja. Das wäre also dann hier bei Madonna gewesen und dann die. Also klar, natürlich ist es das eine ein bisschen schneller, das andere dann ein wenig langsamer und sind natürlich auch musikalisch überhaupt nicht zu vergleichen. Beide Songs, aber der Rhythmus der Nacht, der stimmt auf jeden Fall. Dankeschön für die schöne E-Mail und ganz liebe Grüße zurück aus Magdeburg.
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0: Und jetzt gibt's ganz schnelle Schläge von den Boxtops.

2.48 Uhr ist es und Entwarnung gibt es jetzt von der Autobahn 81. Kein Falschfahrer mehr zwischen Kreuz Stuttgart und Kreuz Böblingen-Hulb. Fahren alle wieder in die richtige Richtung.

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Und zum Song vorher von Journey schreibt Wenke eben mal schnell diese Mail. Liebes ARD-Hitnacht-Team, vielen lieben Dank für den Supersong Don't Stop Believing. Da fällt dann die Fahrt durch die Nacht über die A3 auf die Arbeit noch viel leichter. Liebe Grüße aus Unterfranken von Wenke. Wenke, von mir ganz liebe Grüße auf die A3 zurück, ja, und einen schönen Arbeitstag dann. Hoffentlich dauert es heute nicht zu lange am Samstag. Und gute Fahrt.

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1: Um 3 Uhr mit Ronald Lessig. Die Entscheidung von US-Präsident Trump, Diesel in Russland einzukaufen, stößt beim ukrainischen Präsidenten Zelensky auf Kritik. Trump hatte sich in einem Gespräch mit dem russischen Präsidenten Putin auf Lieferungen für die USA und den Weltmarkt verständigt. Aus Kiew, Nils Buhler.
2: Jede Lockerung der Sanktionen gegen Russland ohne klare Deeskalationsvereinbarung sei ein offenkundiges Zeichen von Schwäche, so der ukrainische Präsident Volodymyr Zelensky in einem schriftlichen Statement. Dass die USA russischen Diesel einkaufen wollen, spiele Russland in die Hände und ermögliche dem Land, seinen Krieg in der Ukraine fortzusetzen und noch mehr Menschen zu töten. Der ukrainische Präsident erneuerte seine Bereitschaft, die Angriffe auf russische Energieanlagen einzustellen, wenn Russland keine ukrainische Energieinfrastruktur mehr zerstöre, so Zelensky.
1: Der vereitelte Absturz einer Fly-Dubai-Maschine war nach Angaben der Vereinigten Arabischen Emirate als Selbstmordanschlag geplant. Der Co-Pilot soll vorgehabt haben, das Flugzeug in ein Terminal am Flughafen von Tel Aviv zu steuern. Laut Generalstaatsanwaltschaft nahm er sich die Anschläge vom 11. September 2001 in den USA zum Vorbild. Der Co-Pilot hatte vergangene Woche den Kapitän während eines Fluges mit einer Rettungsaxt angegriffen. Passagiere konnten ihn überwältigen. Nach einem schweren Erdbeben in Panama ist die Gefahr eines Tsunamis aufgehoben worden. Zuvor hatte der US-Wetterdienst eine Warnung für 9 Pazifikländer ausgegeben. Das Erdbeben der Stärke 7,7 lag im Süden Panamas. Berichte über Tote und Verletzte gibt es nach Angaben des Zivilschutzes bisher nicht. Örtliche Medien melden aber Schäden an Gebäuden. In der Fußball-Bundesliga hat Werder Bremen in Dortmund kurz vor Schluss noch einen Punkt geholt. Zwischen dem BVB und Werder stand es am Ende 2:2. Aus der Sportredaktion Michael Augustin.
3: Bis zur 88. Minute lag der BVB mit 2:0 in Führung nach Toren von Svensson und Schlotterbeck. Dann begann die Bremer Aufholjagd. Reis mit dem 1:2 und der ehemalige Dortmunder Füllkrug in der 2. Minute der Nachspielzeit mit dem Ausgleich. Der BVB war vorher immer wieder am starken Werder-Torhüter Hain gescheitert und gibt zum ersten Mal in dieser Saison Punkte ab. In der 2. Bundesliga hat Eintracht Braunschweig mit 1:0 gegen Holstein Kiel gewonnen. Keine Tore dagegen im 2. Spiel des Abends. Heidenheim und Kaiserslautern haben sich 0:0 getrennt.
1: Das waren die Nachrichten. Das Wetter in Deutschland. Tagsüber im Nordwesten immer wieder Regen, sonst länger trocken, später Gewitter bei 12 bis 18 Grad. Am Sonntag Sonne, Wolken und Schauer, im Norden Gewitter, sonst trocken 9 bis 17 Grad. Am Montag teilweise heiter, im Nordosten Schauer bis 20 Grad. Es ist 3:03 Uhr.
4: Dankeschön fürs Nachrichtenupdate. Von mir jetzt der Blick auf die Straßen im Lande. Hier ist der Verkehrsservice der ARD Hitnacht. Los geht's auf der Autobahn 5 Frankfurt Richtung Kassel zwischen Bad Homburger Kreuz und Friedberg. Gefahr durch mehrere Warnbaken auf der Fahrbahn. Dann A7 in Höhe Hamburg-Schnelsen in beiden Richtungen. Gefahr durch und für Personen auf der Fahrbahn. A8 Salzburg Richtung München zwischen München-Perlach und München-Rammersdorf gab es einen Unfall. Achtung, die Unfallstelle ist wohl noch ungesichert. Dann der Tunnel Groß-Ehrenstedt auf der Autobahn 98 ist nach einem Unfall in beiden Richtungen gesperrt. Ah ja, hier war noch eine Verkehrsmeldung von der Autobahn 71 zwischen Ilmenau West und Grevenroda. Immer noch wegen starken Windes für Fahrzeuge mit hohen Aufbauten und leichter LKW mit Hänger gesperrt. Umleitung bitte benutzen in Richtung Schweinfurt die U98 und in Richtung Sangerhausen die U13. So, dann kommen wir zur A98, der Tunnel Groß-Ehrenstedt.

0: Erstedt ist nach einem Unfall in beiden Richtungen gesperrt. Dann der Autobahntunnel Aubig auf der Autobahn 99 ist wegen einer Brandschutzübung bis 4 Uhr in beiden Richtungen gesperrt. Und in München sind der Effner-Tunnel, der Richard-Strauss-Tunnel, der Leuchtenberg-Tunnel und der Innsbrucker Ring-Tunnel jeweils in beiden Richtungen wegen Wartungsarbeiten bis ca. 5.30 Uhr gesperrt. Jetzt kommt gerade noch eine Falschfahrermeldung rein. Achtung bitte, Falschfahrer auf der Autobahn 3 zwischen Nürnberg-Beringsdorf und Erlangen-Tennenlohe kommt ein Falschfahrer entgegen. Bitte ganz rechts fahren, nicht überholen. Auf der Autobahn 3 zwischen Nürnberg-Beringsdorf. Genau, also zwischen Nürnberg-Beringersdorf und Erlangen-Tennenlohe ist ein Falschfahrer unterwegs. Vorsicht hier in beiden Richtungen. So, dann hätten wir es jetzt geschafft. Gute Fahrt Ihnen unterwegs.
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0: Mit Hanno Bauer in Magdeburg. Schönes Wochenende.

Hier ist die ARD-Hitnacht am Samstag, 10.10. Und die Falschfahrermeldung wurde gerade nochmal in der Richtung geändert. Falschfahrer auf der Autobahn 3 zwischen Erlangen, Tennenlohe und Nürnberg-Beringersdorf. Kommt Ihnen ein Falschfahrer entgegen, bitte ganz rechts fahren, nicht überholen. Auf der A3 zwischen Erlangen, Tennenlohe und Nürnberg-Beringersdorf ist ein Falschfahrer unterwegs. Vorsicht aber hier in beiden Richtungen.

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Und Annette in Leipzig ist immer noch with, also mit eingeschalteter ARD-Hitnacht. Und sie kennt jemanden, der ebenfalls am 10.10. Geburtstag hat und schreibt: Lieber Hanno, von mir herzlichen Glückwunsch zum Geburtstag an meinen ehemaligen Chef Burkhardt. Der feiert heute seinen 81. Geburtstag. Ich wünsche ihm Glück und Zufriedenheit. Von mir auch liebe Grüße an dich und an deinen Plüschaffen Plappi und an die Hörer-Community, besonders an Rose in Leipzig und an die Pilotin Daniela in Oberhausen. Annette, dankeschön fürs Schreiben und schon interessant, was wir so für Geburtstage bis jetzt zusammengetragen haben.

Ich sag doch, hier in dieser Sendung gibt's immer Precious Little Diamonds zu hören. Also egal, ob der Song nun so heißt oder nicht. Hier ist die ARD Hitnacht und Michael aus Kolmen ist immer noch munter am Radio. Er hat nämlich geschrieben, hallo Anno, heute muss ich wach bleiben, wie du bis 6 Uhr. Deine Kollegin Romy, also Romy Anders aus Erfurt, hatte in der Abendsendung, glaube ich, einen herrlichen Veranstaltungstipp. Den habe ich natürlich aufgegriffen und zugegriffen vor allem. Es geht zu Mike and the Mechanics an unserem Hochzeitstag. Das schenke ich meiner Frau zu Weihnachten. Liebe Grüße ans Team und die Gemeinde. Michael aus Kolmen. Ah, okay. Also Karten wahrscheinlich ab heute dann im Vorverkauf oder weiß jetzt nicht so ganz, wie es gemeint war, aber ich gehe mal davon aus, wenn es der Tipp war, dass es dann also die Karten jetzt zu holen gibt und das Ganze dann geplant wird als Weihnachtsgeschenk. Na dann, liebe Grüße zurück, Michael, und Dankeschön und toi toi toi dann beim Kartenerwerb, wenn ich es denn richtig verstanden habe.

0: Mit Robbie Williams ist es 3.30 Uhr geworden. Und damit Zeit für den Verkehrsservice der ARD-Hitnacht. Erstmal gibt es die Entwarnung von der Autobahn 3. Kein Falschfahrer mehr zwischen Erlangen-Tennenlohe und Nürnberg-Beringersdorf. Dort fahren alle wieder in die richtige Richtung. Die Autobahn 71 ist zwischen Ilmenau West und Gräfenroda wegen starken Windes für Fahrzeuge mit hohen Aufbauten und für leichte Lkw mit Hänger beiderseits gesperrt. Die Umleitung in Richtung Schweinfurt führt über die U98 und in Richtung Sangerhausen über die U13. Dann A98, der Tunnel Groß-Ehrstedt, ist nach einem Unfall in beiden Richtungen gesperrt. A99, der Tunnel Aubing, ist wegen einer Brandschutzübung bis 4 Uhr in beiden Richtungen gesperrt. Und es folgen noch jede Menge Tunnel in München, die auch gesperrt sind, beiderseits. Und zwar der Effner-Tunnel, der Richard-Strauss-Tunnel, der Leuchtenberg-Tunnel und der Innsbrucker Ring-Tunnel wegen Wartungsarbeiten. Gute Fahrt Ihnen unterwegs.
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0: Hanne Bauer wünscht einen schönen Samstag.

0: Eine schöne Nacht liegt hier gerade schon fast hinter uns, ja, 3.38 Uhr, geht es ja schon fast in den Morgen hinein. Und aus Lübeck gab es so eine schöne Nachricht, auch wenn sich vielleicht die Nachbarn so ein bisschen ärgern.
1: Moin, der Jörg aus Lübeck. Hallo, liebe Jörg. Grüße von der Trabe. Ich wollte nur sagen, euer Musikprogramm ist so toll und ich möchte mich hiermit bei allen Nachbarn entschuldigen, dass die Musik etwas lauter ist. Aber der Prassel und der Dauerregen auf meinen Fensterbänken ist nicht zu verhindern. Danke und tschüss.
0: So, okay. Also weil es draußen so laut prasselt auf der Fensterbank, muss natürlich auch die Musik ein bisschen lauter sein. Das verstehen bestimmt auch die Nachbarn.

Achtung bitte, es gibt schon wieder einen Falschfahrer. Dieses Mal ist er unterwegs auf einer Bundesstraße. Die B54 ist betroffen, Lüdenscheid-Dortmund, zwischen Wittbroeker Straße und Dortmund-Hachenay. Kommt Ihnen ein Falschfahrer entgegen, bitte fahren Sie ganz rechts und überholen Sie nicht. Auf der B54 zwischen Wittbroeker Straße und Dortmund-Hachenay ist ein Falschfahrer unterwegs. Vorsicht hier in beiden Richtungen.

Bombastisch, John Miles und Music in der ARD-Hitnacht. Und um 3.53 Uhr gibt es nochmal die Falschfahrerwarnung von der Bundesstraße 54 in Dortmund zwischen Wittbroecker Straße und Dortmund-Hachenee. Kommt Ihnen ein Falschfahrer entgegen, bitte ganz rechts fahren, nicht überholen. Auf der B54 zwischen Wittbroecker Straße und Dortmund-Hachenee ist ein Falschfahrer unterwegs. Vorsicht hier in beiden Richtungen.

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1: Um 4 Uhr mit Ronald Lessig. Die Entscheidung von US-Präsident Trump, Diesel in Russland einzukaufen, stößt beim ukrainischen Präsidenten Zelensky auf Kritik. Trump hatte sich in einem Gespräch mit dem russischen Präsidenten Putin auf Lieferungen für die USA und den Weltmarkt verständigt. Aus Kiew Nils Bula.
2: Jede Lockerung der Sanktionen gegen Russland ohne klare Deeskalationsvereinbarung sei ein offenkundiges Zeichen von Schwäche, so der ukrainische Präsident Volodymyr Zelensky in einem schriftlichen Statement. Dass die USA russischen Diesel einkaufen wollen, spiele Russland in die Hände und ermögliche dem Land, seinen Krieg in der Ukraine fortzusetzen und noch mehr Menschen zu töten. Der ukrainische Präsident erneuerte seine Bereitschaft, die Angriffe auf russische Energieanlagen einzustellen, wenn Russland keine ukrainische Energieinfrastruktur mehr zerstöre, so Zelensky.
1: Der vereitelte Absturz einer Fly-Dubai-Maschine war nach Angaben der Vereinigten Arabischen Emirate als Selbstmordanschlag geplant. Der Co-Pilot soll vorgehabt haben, das Flugzeug in ein Terminal am Flughafen von Tel Aviv zu steuern. Laut Generalstaatsanwaltschaft nahm er sich die Anschläge vom 11. September 2001 in den USA zum Vorbild. Der Co-Pilot hatte vergangene Woche den Kapitän während eines Fluges mit einer Rettungsaxt angegriffen. Passagiere konnten ihn überwältigen. Nach der SPD hat auch die Linke in Mecklenburg-Vorpommern für rot-rot-grüne Koalitionsverhandlungen gestimmt. Der Landesvorstand der Linken fasste den Entschluss nach eigenen Angaben am späten Abend einstimmig. Die Grünen wollen heute bei einem kleinen Parteitag in Rostock entscheiden. Die Verhandlungsführer von SPD, Linken und Grünen hatten ihre Sondierungsgespräche gestern abgeschlossen. In der Fußball-Bundesliga hat Werder Bremen in Dortmund kurz vor Schluss noch einen Punkt geholt. Zwischen dem BVB und Werder stand es am Ende 2:2. Aus der Sportredaktion Michael Augustin.
3: Bis zur 88. Minute lag der BVB mit 2:0 in Führung nach Toren von Svensson und Schlotterbeck. Dann begann die Bremer Aufholjagd. Reis mit dem 1:2 und der ehemalige Dortmunder Füllkrug in der zweiten Minute der Nachspielzeit mit dem Ausgleich. Der BVB war vorher immer wieder am starken Werder-Torhüter Hain gescheitert und gibt zum ersten Mal in dieser Saison Punkte ab. In der zweiten Bundesliga hat Eintracht Braunschweig mit 1:0 gegen Holstein Kiel gewonnen. Keine Tore dagegen im zweiten Spiel des Abends. Heidenheim und Kaiserslautern haben sich 0:0 getrennt.
1: Das waren die Nachrichten. Das Wetter in Deutschland. Tagsüber im Nordwesten immer wieder Regen, sonst trocken, später einzelne Gewitter bei 12 bis 18 Grad. Am Sonntag Sonne, Wolken und Schauer, im Norden auch Gewitter, sonst trocken bis 17 Grad. Die Zeit, es ist 4:03 Uhr.
4: Schönen Dank für die aktuellen Nachrichten. Von mir jetzt der Verkehrsservice der ARD-Hitnacht. Achtung, immer noch ein Falschfahrer auf der Bundesstraße 54, der noch nicht entwarnt wurde zwischen Wittbröcker Straße und Dortmund-Hachenei. Kommt Ihnen dieser Falschfahrer entgegen? Das war ungefähr vor 10 Minuten, also Vorsicht immer noch in beiden Richtungen. Die A1 ist zwischen Vechta und Kloppenburg wegen Brückenarbeiten gesperrt in beiden Richtungen. Die A1 ist zwischen Kreuz Hamburg-Ost und Dreieck Norderelbe wegen Bauarbeiten ebenfalls in beiden Richtungen gesperrt. Umleitungen hier sind eingerichtet. Die A40 ist zwischen Mülheim-Winkhausen und Mülheim-Heißen in beiden Richtungen gesperrt. Dort wird ein neues Brückenteil eingehoben. Die A40 Dortmund Richtung Essen ist zwischen Kreuz Bochum und Hamme wegen Bauarbeiten gesperrt. Die A71 Erfurt-Suhl können Sie nicht befahren, beiderseits. Jedenfalls mit gewissen Ausnahmen. Hier ist zwischen Ilmenau West und Gräfenroda wegen starken Windes für Fahrzeuge mit hohen Aufbauten und für leichte Lkw mit Hänger gesperrt. Und das vor allem auf der Brücke bei Ilmenau. Die Umleitungen in Richtung Schweinfurt führen über die U98 und in Richtung Sangerhausen über die U13. A98, der Tunnel Groß-Ehrstädt, ist nach einem Unfall immer noch in beiden Richtungen gesperrt. A99, der Tunnel Aubing, ist wegen einer Brandschutzübung bis auf Weiteres in beiden Richtungen gesperrt. Und in München sind der Effner-Tunnel, der Richard-Strauss-Tunnel, der Leuchtenberg-Tunnel und der Innsbrucker Ring-Tunnel jeweils in beiden Richtungen wegen Wartungsarbeiten gesperrt. Ihnen unterwegs eine gute Fahrt in den Samstagmorgen hinein.
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0: Peter Sarstedt hat's gefragt und Jahrzehnte später auch Right Said Fred, Where Do You Go To My Lovely? Und Elisabeth in Schleswig-Holstein, in Tarsdorf nämlich, fragt sich genau das auch, Where Do You Go To My Lovely? Sie hat geschrieben, lieber Hanno, habe dir gern wieder ein wenig zugehört, aber ich war heute gar nicht gut drauf, bin nämlich viel in der Umgebung herumgelaufen und habe unsere Katze gesucht. Leider vergeblich. Seit gestern Mittag ist sie verschwunden. Das tut sehr weh, so ein liebes, hübsches Tier. Norwegische Waldkatzenmix. Ich hoffe, du hast noch eine relativ ruhige Nacht und kommst dann gut nach Hause. Erhol dich gut und sei lieb gegrüßt von der traurigen Elisabeth aus Tarsdorf. Da möchte ich ja am liebsten trösten, Elisabeth. Das finde ich richtig schlimm. Kann ich auf jeden Fall nachvollziehen. Ich wünsche dir von Herzen, dass das Sorgenkind dann heute oder morgen spätestens irgendwann vorbeistranzt und vor allem dann lautstark sein Futter einfordert. Toi, toi, toi.
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Ja, kann ich gerne machen, lieber Wilfried. Aber ändern wird's nichts, denn wir sind ja hier verpflichtet, im Radio ankommende Falschfahrermeldungen sofort mit Unterbrechen der laufenden Musik durchzusagen. Also, ja, die werden von der jeweiligen Landesleitstelle oder von der Autobahnpolizei ins Verkehrsinformationssystem eingegeben und müssen dann also direkt so, wie sie hier auftauchen, auch vorgelesen werden. Deswegen kann es auch sein, dass dann immer mal noch was nachkorrigiert wird oder, ja, wenn es dann eine Weile länger dauert, dass dann auch diese Meldung dann auch noch nach 20 Minuten zum Beispiel in den Halb- oder Vollverkehrsservice-Meldungen dann mit enthalten sind. Also, wie gesagt, ich kann gerne fragen, vielleicht meldet sich ja wirklich jemand, der gesagt hat, ich habe so eine Falschfahrerbegegnung gehabt, aber wie dem auch sei, wir müssen es durchsagen, genauso wie es also bei uns hier im Studio auf dem Verkehrsinformationssystem erscheint.

4:30 Uhr wird's. Zeit für den Verkehrsservice in der ARD-Hitnacht. Entwarnung nochmal von der B54. Kein Falschfahrer mehr zwischen Wittbrücker Straße und Dortmund-Hachenne. Die A1 ist zwischen Vechta und Kloppenburg wegen Brückenarbeiten in beiden Richtungen gesperrt. Die A1 Lübeck Richtung Fehmarn ist zwischen Lensahn und Oldenburg Süd nach einem Unfall gesperrt. Dann die A1 ist zwischen Kreuz Hamburg Ost und Dreieck Norderelbe wegen Bauarbeiten in beiden Richtungen gesperrt. Die A40 ist zwischen Mülheim-Winkhausen und Mülheim-Heißen in beiden Richtungen ebenfalls gesperrt. Dort wird ein neues Brückenteil eingehoben. Die A40 Dortmund Richtung

0: Essen ist zwischen Kreuz Bochum und Hamme wegen Bauarbeiten gesperrt, das ganze Wochenende über. A71 Erfurt-Suhl zwischen Ilmenau West und Gräfenroda kommt es wegen starkem Wind für Fahrzeuge mit hohem Aufbauten zu Behinderungen. Aber die Sperrung an der Stelle ist jetzt wenigstens weg. Dann A98, der Tunnel Groß-Ehrstedt, ist nach einem Unfall in beiden Richtungen gesperrt. In München sind der Effner-Tunnel, der Richard-Strauss-Tunnel, der Leuchtenberg-Tunnel und der Innsbrucker Ring-Tunnel jeweils in beiden Richtungen wegen Wartungsarbeiten bis ca. 5.30 Uhr gesperrt. Das waren die Verkehrsmeldungen. Wir wünschen Ihnen eine gute Fahrt.
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0: Hanno Bauer in Magdeburg wünscht ein schönes Wochenende.

0: Bonfire Heart, James Blunt hier in der ARD-Hitnacht. Und Katzenmama Heidi hat das gehört, was Elisabeth ganz oben im Norden passiert ist. Also Heidi ganz aus dem Süden grüßt ganz lieb die Katzenmama, die ihre Katze vermisst im Norden in Schleswig-Holstein nämlich, und hat geschrieben: Liebe Grüße an Elisabeth. Eine meiner Katzen kam auch kürzlich eine Nacht lang nicht heim. Wie sich am nächsten Tag herausstellte, war sie aus Versehen bei einem Nachbarn im Holzschuppen eingesperrt gewesen. Sowas passiert oft. Bitte erst abwarten und dann Suchplakate im Umkreis von 500 Metern aufhängen. Weiter gehen Katzen eigentlich nicht weg von zu Hause. Viel Glück wünscht Katzenmama Heidi, und ja, Elisabeth, ist auf jeden Fall eine gute Idee, noch die Plakate aufzuhängen, was auszudrucken und vielleicht darauf hinzuweisen, dass doch alle mal ein bisschen aufmerksamer sein sollen bei euch in Tasdorf.
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0: Ganz lieben Dank auch an Heidi in Bayern.

0: von Faithful im Nachtprogramm der ARD Hitnacht. 4.47 Uhr ist es schon und so viele sind beruflich unterwegs zu dieser Zeit und das ist ja auch kein Wunder. LKW-Fahrer zum Beispiel, die müssen sich sputen, denn bald ist Weihnachten. Haha.
1: Grüß euch Gott, alle miteinander, grüß euch Gott. Ich bin Brummifahrer und versorge euch auch heute Nacht wieder mit leckerem Abwarten. Diesmal auf dem Weg von Hannover nach Köln. Planmäßige Anfangszeit um 5.15 Uhr. Hinten drin habe ich Lebkuchen, Stollen, Marzipanstollen und Magenbrot. Eine wunderbare Nacht und natürlich schöne Grüße an den Moderator Hanno Bauer. Und auch schöne Grüße an die Musikredaktion. Gefällt mir wieder sehr gut.
0: Na schön. Also 5.15 Uhr Ankunftszeit bis Köln, also halbes Stündchen noch bis dahin. Und das bedeutet, ich kann noch eine gute Fahrt wünschen. Und naja, die Lebkuchen werden ja bis dahin nicht schlecht. Aber alle auch nicht, oder?
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0: Ich würde mir aber gerne einen rausklauen. Ich glaube, irgendwie jetzt so mit dem ersten Herbstwetter ist mir gerade so ein bisschen nach ersten Lebkuchen des Jahres essen. Naja, ist ja auch schon der 10. Oktober.

die Lighthouse Family liftet und ich darf sie auch noch nächste Stunde ein bisschen mehr liften in Richtung Samstagmorgen, nämlich 4:56 Uhr ist es jetzt. In 4 Minuten gibt es erstmal die aktuellen 5 Uhr Nachrichten und bis dahin noch Musik.

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1: Um 5 Uhr mit Ronald Lessig. Die Entscheidung von US-Präsident Trump, Diesel in Russland einzukaufen, stößt beim ukrainischen Präsidenten Selenskyj auf Kritik. Trump hatte sich in einem Gespräch mit dem russischen Präsidenten Putin auf Lieferungen für die USA und den Weltmarkt verständigt. Aus Kiew Nils Bula.
2: Jede Lockerung der Sanktionen gegen Russland ohne klare Deeskalationsvereinbarung sei ein offenkundiges Zeichen von Schwäche, so der ukrainische Präsident Volodymyr Selenskyj in einem schriftlichen Statement. Dass die USA russischen Diesel einkaufen wollen, spiele Russland in die Hände und ermögliche dem Land, seinen Krieg in der Ukraine fortzusetzen und noch mehr Menschen zu töten. Der ukrainische Präsident erneuerte seine Bereitschaft, die Angriffe auf russische Energieanlagen einzustellen, wenn Russland keine ukrainische Energieinfrastruktur mehr zerstöre, so Selenskyj.
1: Der vereitelte Absturz einer Fly-Dubai-Maschine war nach Angaben der Vereinigten Arabischen Emirate als Selbstmordanschlag geplant. Der Co-Pilot soll vorgehabt haben, das Flugzeug in ein Terminal am Flughafen von Tel Aviv zu steuern. Laut Generalstaatsanwaltschaft nahm er sich die Anschläge vom 11. September 2001 in den USA zum Vorbild. Der Co-Pilot hatte vergangene Woche den Kapitän während eines Fluges mit einer Rettungsaxt angegriffen. Passagiere konnten ihn überwältigen. Nach der SPD hat auch die Linke in Mecklenburg-Vorpommern für rot-rot-grüne Koalitionsverhandlungen gestimmt. Der Landesvorstand der Linken fasste den Entschluss nach eigenen Angaben am späten Abend einstimmig. Die Grünen wollen heute bei einem kleinen Parteitag in Rostock entscheiden. Die Verhandlungsführer von SPD, Linken und Grünen hatten ihre Sondierungsgespräche gestern abgeschlossen. In der Fußball-Bundesliga hat Werder Bremen in Dortmund kurz vor Schluss noch einen Punkt geholt. Zwischen dem BVB und Werder stand es am Ende 2:2. Aus der Sportredaktion Michael Augustin.
3: Bis zur 88. Minute lag der BVB mit 2:0 in Führung nach Toren von Svensson und Schlotterbeck. Dann begann die Bremer Aufholjagd. Reis mit dem 1:2 und der ehemalige Dortmunder Füllkrug in der zweiten Minute der Nachspielzeit mit dem Ausgleich. Der BVB war vorher immer wieder am starken Werder-Torhüter Hain gescheitert und gibt zum ersten Mal in dieser Saison Punkte ab. In der zweiten Bundesliga hat Eintracht Braunschweig mit 1:0 gegen Holstein Kiel gewonnen. Keine Tore dagegen im zweiten Spiel des Abends. Heidenheim und Kaiserslautern haben sich 0:0 getrennt.
1: Das waren die Nachrichten. Das Wetter in Deutschland. Tagsüber im Nordwesten immer wieder Regen, sonst trocken, später einzelne Gewitter bei 12 bis 18 Grad. Am Sonntag Sonne, Wolken und Schauer, im Norden Gewitter, sonst trocken bei 9 bis 17 Grad. Und am Montag immer wieder heiter bis 20 Grad. Es ist 5:03 Uhr.
4: Dankeschön für die aktuellen Nachrichten. Von mir jetzt noch der Verkehrsservice in der ARD Nacht hinten dran für alle, die schon oder noch unterwegs sind. Die A1 ist zwischen Vechta und Kloppenburg wegen Brückenarbeiten in beiden Richtungen gesperrt. Ebenfalls gesperrt die A1 Lübeck Richtung Fehmarn zwischen Lehnsahn und Oldenburg Süd nach einem Unfall nämlich. Und dann noch die A1 ist zwischen Kreuz Hamburg Ost und Dreieck Norderelbe wegen Bauarbeiten in beiden Richtungen gesperrt. Umleitung hier eingerichtet. Die A40 ist zwischen Mülheim-Winkhausen und Mülheim Heißen in beiden Richtungen gesperrt das ganze Wochenende über. Dort wird ein neues Brückenteil eingehoben und die Autobahn 40 Dortmund Richtung Essen ist zwischen Kreuz Bochum und Hamme wegen Bauarbeiten ebenfalls das Wochenende über gesperrt. Und Autobahn 71 Erfurt-Suhl zwischen Ilmenau West und Gräfenroda kommt es wegen starkem Wind für Fahrzeuge mit hohen Aufbauten zu Behinderungen. Das waren die Verkehrsmeldungen. Wir wünschen eine gute Fahrt.
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4: Und Hanne Bauer wünscht ein schönes Wochenende.

0: sehr schöne, relaxte Musik hier im Nachtprogramm. Dass es zu Schlaflosigkeit führen kann, die ARD-Hitnacht zu hören, hatten bereits vorhin einige Hörerinnen und Hörer geschrieben, ja. Und sie genießen sogar teilweise die Schlaflosigkeit. Ist doch so, oder?
1: Hallo, hier ist der Ronny aus Gera. Erstmal schöne Grüße an alle, die da noch halt rum sind. Und zum Thema Schlaf in der Nacht. Meine Meinung ist, Schlaf wird überbewertet. Es kommt irgendwann die Zeit, da schlafen wir nur noch. Schöne Grüße euch allen noch. Tschüssi.
0: Na, so soll es sein. Let's rock. Solange, wie wir wenigstens mit dem Fuß im Takt mitwippen, sind wir ja am Leben. Und auch schon das am frühesten Samstagmorgen. 5:15 Uhr wird's in einem Fingerschnips.

eigentlich sonst? Schwarz soll es gemalt werden? Ja, dann aber bitte auf roten Untergrund, ja? Wie jetzt bei Terence Friend Darby, denn der fordert, schreibt deinen Namen quer.

0: 5.30 Uhr ist es. Und damit Zeit für den Verkehrsservice der ARD Hitnacht. Die A1 ist zwischen Vechta und Kloppenburg wegen Brückenarbeiten in beiden Richtungen gesperrt. A1 weiter, Lübeck Richtung Fehmarn. Hier ist zwischen Lehnsahn und Oldenburg Süd nach einem Unfall gesperrt. Die A1 ist zwischen Kreuz Hamburg Ost und Dreieck Norderelbe wegen Bauarbeiten ebenfalls in beiden Richtungen gesperrt. So, dann geht's weiter auf der Autobahn 40 mit zwei Meldungen. Hier ist zwischen Mülheim-Winkhausen und Mülheim-Heißen in beiden Richtungen gesperrt, weil nämlich ein neues Brückenteil eingehoben wird an diesem Wochenende. Und dann ist ebenfalls gesperrt die A40 Dortmund Richtung Essen zwischen Kreuz Bochum und Hamme wegen Bauarbeiten. A98, der Tunnel Groß-Ehrstedt, ist wegen Reinigungsarbeiten in beiden Richtungen gesperrt. Und in München sind der Effner-Tunnel, der Richard-Strauss-Tunnel, der Leuchtenberg-Tunnel und der Innsbrucker Ring-Tunnel jeweils in beiden Richtungen in dieser Nacht gesperrt gewesen. Eigentlich soll jetzt 5.30 Uhr aufgehoben werden, die Sperrung. Mal sehen, ob es geklappt hat. Ihnen unterwegs eine gute Fahrt.
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0: Hannover Bauer in Magdeburg wünscht ein schönes Wochenende.

den Zuckerro, den haben wir jetzt schon mal hier im Radio. Und die Kaffeekanne, ja, die wurde draußen auch gerade dekorativ aufgestellt mit frisch gebrühtem Kaffee. Und damit ist mein nächster Gang jetzt auch klar. Denn Morgenstund hat Kaffee im Mund.

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1: So, ich wünsche heute ein nicht zu wolkenverhangenes Stück vom Himmel für Sie. Die Regenschauer, die ziehen ja so langsam Richtung Osten raus aus Deutschland. Möge es ein schöner Samstag für Sie werden. Ich bin Hanno Bauer, bin dann nach dem Tag wieder mit der nächsten ARD-Hitnacht-Ausgabe hier. Ciao, ciao.

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3: Mit Katrin Wolf. Guten Morgen. Nach dem Anschlag auf den Weihnachtsmarkt in Magdeburg wird auch gegen den Geschäftsführer der Weihnachtsmarktgesellschaft ermittelt. Das meldet die Volksstimme. Max Hensch aus der Nachrichtenredaktion. Worum geht es dabei?
4: Ja, es gibt demnach einen Anfangsverdacht der fahrlässigen Körperverletzung und fahrlässigen Tötung durch Unterlassen. Also da geht es um möglicherweise fehlende Absicherung des Weihnachtsmarkts. Ende August seien deshalb auch die Büros der Gesellschaft in Magdeburg durchsucht worden und auch die einer Firma, die Poller aufstellen sollte. Da geht es auch um die Frage, ob zusätzliche Ketten für die Absperrung nötig gewesen wären. Der Anwalt des Magdeburger Weihnachtsmarktgeschäftsführers nannte die Vorwürfe gegenüber

0: bei der Zeitung unberechtigt. Es habe etwa keine verbindliche Vorgabe für zusätzliche Ketten gegeben. Bei der Amokfahrt im Dezember 2024 waren auf dem Magdeburger Weihnachtsmarkt 6 Menschen getötet und Hunderte teils schwer verletzt worden.
1: Im Südosten Magdeburgs hat es am Abend einen großen Polizeieinsatz gegeben. Einzelheiten dazu wollte die Polizei auch am Morgen mit Hinweis auf eine noch folgende Presseerklärung nicht mitteilen. Personenschäden habe es aber keine gegeben, hieß es. Gestern Abend sprach die Polizei von einer sensiblen Sache. Unser Reporter sah am Abend vor Ort zahlreiche Polizisten, Streifenwagen und Polizeifahrzeuge in Zivil. Die Straßenbahnen in der Linie 2 Richtung Westerhüsen standen still. Die Volksstimme berichtete, dass zahlreiche Anwohner nicht in ihre Wohnungen konnten. Russland will nach Angaben von US-Präsident Trump große Mengen Diesel an die USA und den Weltmarkt liefern. Trump erklärte am Abend in seinem Online-Dienst Truth Social, dies habe er mit dem russischen Präsidenten Putin vereinbart. Ziel sei, die Preise zu senken. Russland werde umgehend mehr als 300.000 Tonnen und im November weitere 500.000 Tonnen Diesel liefern. Trump steht wegen der im Iran-Krieg massiv gestiegenen Dieselpreise vor den Kongresswahlen am 3. November unter Druck. Das Schloss Droyßig im Burgenlandkreis ist ein beliebtes Ausflugsziel. Doch die imposante Burg der Kreuzritter ist heutzutage stark sanierungsbedürftig. Nun gibt es für das bedeutende Kulturdenkmal Fördermittel. Wofür diese verwendet werden sollen und wann es damit losgeht, erklärt Droyßigs Ortsbürgermeister Heiko Arnold von der CDU.
2: Wir haben im Schloss entkernt und wir sind jetzt dabei, die ersten Gewerke auszuschreiben. Besser gesagt, die Verbandsgemeinde ist dabei. Und erstes Gewerk sind beispielsweise die Gerüstbauarbeiten. Und im nächsten Jahr kommen die weiteren Ausschreibungen dazu und die Vergaben dazu. Das heißt, man kann tatsächlich sagen, nächstes Jahr geht's los und wir müssen bis Ende 2029 fertig sein.
1: Die Schlosskapelle, der Turm und ein Treppenaufgang sind bereits saniert. Im Schloss sind unter anderem das Standesamt, eine Schlossgaststätte und eine Bibliothek untergebracht. In der Fußball-Bundesliga hat Dortmund den ersten Punktverlust der Saison eingefahren. Der BVB kam am Abend gegen Bremen trotz einer 2:0-Führung letztlich nicht über ein 2:2 hinaus. Die Nationalmannschaft der Frauen setzte sich im Testspiel gegen Australien 4:2 durch. Soweit die Meldungen zur Stunde. André, ich hoffe, du hast den Kaffee schon aufgesetzt.
3: Extra für dich, und man kann es auch schon merken, wenn man hier durch die Redaktion schlendert. Es ist einfach aromatisiert am Samstagmorgen. Schönes Wochenende, Katrin.
1: Dir auch.
3: Wir möchten, dass Sie gut ankommen. Hier ist der MDR Sachsen-Anhalt Verkehrsservice um 6:03. Guten Morgen. Ich habe hier eine Meldung in Neukönigsaue. Da ist die Heerstraße wegen eines Feuerwehreinsatzes derzeit gesperrt. Mehr habe ich nicht. Haben Sie was? Rufen Sie an, verraten Sie es mir. 0800 94 6 94 6 und die 1. Gleich mal ein bisschen Wettern hier am Samstagmorgen. Es gibt viele Wolken, auch ein paar Schauer. So beginnt dieser Tag, aber es wird im Laufe der nächsten Stunden freundlicher. Die Bewölkung geht zurück, die Schauer werden weniger und da guckt dann auch die Sonne raus. Die Temperaturen gehen heute hoch auf 15 bis 18 im Oberharz auf 11 Grad.
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3: Willkommen bei uns im Radio, wo der Herbst langsam Farbe bekennt und die Hits unseres Lebens durch die Luft wehen. Guten Morgen.

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0: Ja, kannst mal sehen, mit ganz viel Liebe fängt dieser Samstag an mit MDR Sachsen-Anhalt am 10.10.12 nach 6. Guten Morgen. Früh aufstehen lohnt sich nämlich, weil der Morgen noch Ruhe schenkt, bevor dann da der ganze Wochenendtrubel beginnt. Und ich finde, es ist ein schönes Wochenendfeeling hier am 10. Oktober. Und wir sollten diesen Tag entspannt angehen.
1: Hallo, ich bin die Clara aus Halle und ich fahre heute nach Berlin zu meiner besten Freundin. Wir machen uns einen schönen Tag zusammen. Dann wollen wir zu dem Konzert unserer Lieblingsband. Das ist Bilderbuch aus Wien. Die haben das Konzert ganz, ganz spontan angekündigt und wir sind spontan nach Berlin gefahren und verbringen jetzt hier einen schönen Abend zusammen. Das ist schon unser 6. Mal, dass wir diese Band sehen. Und am Ende schlafe ich noch bei ihr, machen uns einen schönen Tag und dann geht's wieder zurück nach Halle. Es ist halt einfach eine wahnsinnige Show. Also ich habe sie jetzt 5 Mal schon gesehen und es ist jedes Mal einfach nur Glücksgefühle. Und ja, sie geben einfach alles. Also das ist einfach ein anderes Erlebnis, als es zu Hause zu hören und ja, zusammen mit so vielen Leuten das Gleiche fühlen, ist einfach sehr schön.
0: Ja, Clara, ganz viel Spaß in Berlin. Und wer in Berlin ist und 3-mal umsteigt und trotzdem ankommt, der hat schon gewonnen.
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0: Paul Young am Samstagmorgen. Schönes Wochenende mit MDR Sachsen-Anhalt um 6:50. Und es ist so viel los im Land, dass wir auch den ganzen Tag mal so ein bisschen auf die Veranstaltungen gucken wollen. Was ist los? Zum Beispiel in Bernburg, da gibt's eine Wettbewerbspremiere. Ne? Ich meine, was für andere ein Videospiel ist, das wird am Wochenende in Köthen Realität beim ersten Drohnenrennen der Hochschule Anhalt. Da rasen nämlich die Teilnehmer per Fernsteuerung und Videobrille durch die Strecke. Da sind ganz schnelle Daumen wichtiger als die Beine.
1: Bei einem solchen Rennen fliegen Piloten ihre eigenen speziellen Racing-Drohnen mithilfe eines Controllers und einer speziellen Brille durch einen aufgebauten Hindernisparcours. In Deutschland ist das Ganze noch ein echter Nischensport. Bisher

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1: Wir möchten, dass Sie gut ankommen. Hier ist der MDR Sachsen-Anhalt Verkehrsservice um 6:30. Guten Morgen. Ich habe eine Meldung aus Neu-Königsaue. Da ist die Heerstraße derzeit wegen eines Feuerwehreinsatzes gesperrt. Das war's. Wenn Sie noch Staus und Blitzer sehen, rufen Sie kurz durch 0800 94 6 94 6 und die 1. Das Wetter bei uns im Land. Heute geht's mit vielen Wolken und Schauern in den Tag. Im Tagesverlauf wird's aber immer freundlicher. Da werden die Schauer sich zurückziehen. Die Sonne guckt raus bei Temperaturen von 15 bis 18 im Oberharz 11 Grad. Ja, ich bin André Holst und da ist er wieder. Der beste Samstag der ganzen Woche.
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Rocky Burnett am Samstagmorgen hier um 6:35. Guten Morgen, hier ist MDR Sachsen-Anhalt mit einem Blick auf die Straßen. Die A9 meldet Richtung München. Zwischen Kreuz Rippachtal und Weißenfels, da liegen mehrere Metallplatten auf der rechten Fahrspur. Fahren Sie da bitte besonders aufmerksam. Ja, ist denn heute schon Weihnachten? Nö, noch nicht. Aber Lebkuchen und Dominosteine, die gibt's ja schon. Ne? Die gute Nachricht, den Weihnachtsbaum geht's trotz Sommerhitze und auch Trockenheit ganz ordentlich auf einer Plantage südlich von Magdeburg. Da haben wir nämlich mal nachgefragt. Gleich mehr dazu. Nach Westernhagen.

0: Ja, wieder ganz viel Liebe. Liebe brauchen wir am Wochenende. Liebe gibt's im Radio und die Hits unseres Lebens stehen für ganz viel Liebe. Aber auch wenn wir nach vorne gucken, es geht ja schon in die dunkle Jahreszeit. Der Herbst ist da, zeigt sich bunt und irgendwann stehen sie auch da, die Weihnachtsbäume. Und die werden sich dann auch wieder bunt zeigen, wenn wir sie richtig schön schmücken. Und wir wollten wissen, wie es ihnen eigentlich geht, den Weihnachtsbäumen. Wir haben eine Plantage gefunden, südlich von Magdeburg.
1: Es gibt Orte, wo es vielleicht so ist, wo der Boden halt nicht so viel Wasser hält wie unser Boden. Da kann es passieren, dass es halt durch die Trockenheit Probleme gibt. Die bekommen jedes Jahr Dünger, dann werden sie geschnitten im Längenwachstum, sozusagen unterbrochen, dass die Spitzen nicht zu lang werden. An den Seiten nachgeschnitten, das sind so die Aufgaben im Sommer, Frühjahr, Sommer, Herbst.
0: Ja, und wir gucken auch mal auf den Countdown für das Fest der Liebe. Noch 75 Tage, also haben wir noch ein bisschen Zeit.

Ja, schön, da kann man den Tag gar nicht anfangen. Chris Rea und Josephine in seiner Version aus dem Jahre 88. Und da ist es mit MDR Sachsen-Anhalt, das Wochenende in Sachsen-Anhalt. Und das ist die Zeit, in der Shoppen zur Königsdisziplin werden kann. Ne? Industrie küsst die Idylle und der Einkaufswagen rollt direkt ins Glück. Und während die einen durchs Einkaufszentrum flanieren, da genießen die anderen vielleicht dann den goldenen Herbst zwischen Harz, Altmark und Elbauen. Hauptsache raus, Hauptsache Wochenende.

0: Tja, endlich Wochenende, das hat uns im Griff. MDR Sachsen-Anhalt ist hier am 10.10. Das ist Schnappzahlenalarm. Und ich freue mich auf den Sound einer Zeit, in der Liebeskummer noch per Festnetz besprochen wurde und man für eine Nachricht nicht erst den Akkustand prüfen musste. Susi Quadro, She's in Love with You, gibt's gleich nach die Nacht mit Katrin zum Start in die nächste Stunde.
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2: Mit Katrin Wolf, einen schönen guten Morgen. Nach dem Anschlag auf den Weihnachtsmarkt in Magdeburg 2024 wird auch gegen den Geschäftsführer der Weihnachtsmarktgesellschaft ermittelt. Das meldet die Volksstimme Max Hentsch aus der Nachrichtenredaktion. Worum geht es dabei?
3: Ja, es gibt demnach einen Anfangsverdacht der fahrlässigen Körperverletzung und fahrlässigen Tötung durch Unterlassen. Also da geht es um möglicherweise fehlende Absicherung des Weihnachtsmarkts. Ende August seien deshalb auch die Büros der Gesellschaft in Magdeburg durchsucht worden und auch die einer Firma, die Poller aufstellen sollte. Da geht es auch um die Frage, ob zusätzliche Ketten für die Absperrung nötig gewesen wären. Der Anwalt des Magdeburger Weihnachtsmarktgeschäftsführers nannte die Vorwürfe gegenüber der Zeitung unberechtigt. Es habe etwa keine verbindliche Vorgabe für zusätzliche Ketten gegeben. Bei der Amokfahrt im Dezember 2024 waren auf dem Magdeburger Weihnachtsmarkt 6 Menschen getötet und Hunderte teils schwer verletzt worden.
2: Zieht die CDU-Fraktion in Sachsen-Anhalt noch an einem Strang? Spätestens seit der Wahl des Landtagspräsidenten Tobias Rausch von der AfD ist diese Frage mit Nein zu beantworten. Von der CDU-Basis kommen Rücktrittsforderungen an den Fraktionschef Sven Schulze, die er zurückwies.
4: Erstmal gibt es die jetzt nicht offiziell, sondern es ist im Moment aufgrund der Landtagssituation von letzter Woche, als dort Wahlen abgelaufen sind, entsprechend auch Diskussionsbedarf in der Fraktion. Und das werden wir in den nächsten Fraktionssitzungen auch besprechen.
2: Die Taz berichtet nun, dass einige CDU-Abgeordnete auf ihre Anfrage hin falsche Angaben gemacht hätten. Die Zeitung hatte nach eigenen Angaben alle CDU-Abgeordneten gefragt, wie sie abgestimmt haben. Demnach antworteten 8 von ihnen, sich enthalten zu haben. Es gab allerdings bei der geheimen Abstimmung lediglich 5 Enthaltungen. Spekuliert wird auch weiter darüber, dass CDU-Abgeordnete für den AfD-Mann Rausch gestimmt haben. Schulz hatte das anders angekündigt. US-Präsident Trump hat mit dem russischen Präsidenten Putin die Lieferung großer Mengen Diesel an die USA und den Weltmarkt vereinbart. Russland soll laut Trump umgehend über 300.000 Tonnen und im November weitere 500.000 Tonnen Diesel liefern. Damit sollen die wegen des Iran-Kriegs massiv gestiegenen Preise gesenkt werden. Trump steht vor den US-Kongresswahlen am 3. November unter erheblichem innenpolitischen Druck. Der ukrainische Präsident Zelensky kritisierte die Vereinbarung scharf als Zeichen der Schwäche. Russland werde die USA noch weniger ernst nehmen, sagte er. In Köthen sind heute Bürgerinnen und Bürger zum gemeinsamen Aufräumen eingeladen. Das Jugendforum der Stadt organisiert eine sogenannte Clean-up-Aktion unter dem Motto Saubere Stadt, es beginnt mit dir. Gemeinsam wird nach Angaben der Veranstalter ab 10 Uhr an der Liegewiese in der Fasanerie und am Skaterplatz im Jürgenweg Handschuhe und Müllsäcke werden gestellt. Den eingesammelten Abfall entsorgt anschließend der städtische Bauhof. In der Fußball-Bundesliga hat Dortmund den ersten Punktverlust der Saison eingefahren. Der BVB kam am Abend gegen Bremen trotz einer anfänglichen 2:0-Führung letztlich nicht über ein 2:2 hinaus. Der Ausgleichstreffer fiel in der Nachspielzeit. Die Nationalmannschaft der Frauen setzte sich im Testspiel gegen Australien 4:2 durch. Soweit die Nachrichten.
0: Katrin, jetzt wird es Zeit für Frühsport. Du und ich, wie wär's mit Kniebeugen oder Augenlider auf, zu, auf, zu?
2: Also Kniebeugen du, ich Augenlider auf, zu.
0: In Ordnung. Wir möchten, dass Sie gut ankommen. Hier ist der MDR Sachsen-Anhalt Verkehrsservice. 7:03. Guten Morgen. Vorsicht bitte auf der A2 Richtung Berlin. Zwischen Helmstedt-West und Marienborn-Helmstedt. Das ist eine Leitplanke auf der Fahrbahn. Und auf der A9 Richtung München zwischen Kreuzrippachtal und Weißenfels liegen mehrere Metallplatten auf der rechten Fahrspur. Und in Neukönigsaue ist die Heerstraße wegen eines Feuerwehreinsatzes gesperrt. Mehr habe ich im Moment nicht. Wenn Sie was sehen, Staus, Blitzer, rufen Sie an. Die Nummer ist kostenfrei. 0800 94 6 94 6 und die 1. Das Wetter bei uns in Sachsen-Anhalt ist wolkig. Es schauert auch so ein bisschen da draußen. Es wird aber heute freundlich. Die Wolken ziehen sich zurück. Die Sonne guckt raus. Bei 15 bis 18 im Oberharz 11 Grad.
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0: Und immer wenn der schönste Morgen Wochenende hat, dann lassen die mich hier von alleine. Morgen.

0: Let's Dance ins Wochenende. David Bowie bei MDR Sachsen-Anhalt um 7:12. Es gibt ein bisschen was zu feiern. Wir feiern mit 20 Jahre Kindermuseum in Stendal. Da wird Geschichte nicht nur erzählt, sondern auch ausprobiert. Das heißt, in Tunika schlüpfen, vielleicht auch Gladiator spielen und das alte Rom hautnah miterleben. Also quasi Geschichtsunterricht mit Abenteuergarantie. Professor Max Kunze, der Präsident der Winkelmann-Gesellschaft, und die langjährige Museumsleiterin Gudrun Wallinder, die sagen, nur so funktioniert ein Kindermuseum.
1: Die Kinder dürfen nicht vor Glasvitrinen stehen und müssen alles anfassen können, was in einem Museum steht. Sonst funktioniert das nicht. Also das muss schon spannend sein. Darum können Sie hier durch diese Röhren krauchen und dann treffen Sie in dem Bogen noch eine pompeianische Leiche. Also das sind alles Dinge, die einfach sein müssen.
2: Wenn Sie schon reinkommen, wenn Sie sich anziehen dürfen wie ein kleiner Römer, wenn Sie über Lava laufen können, dann schreiben wir Ihre Namen in Ägyptisch und Griechisch und so weiter. Was Besseres gibt's gar nicht, als Geschichte zu begreifen.
0: Ja, und früher haben meine Eltern immer gesagt, fass das nicht an. Und hier darf man jetzt wirklich mal anfassen. Das Kindermuseum in Stendal, das gehört ja zum Winkelmann-Museum. Und Johann Joachim Winkelmann, der berühmte Sohn der Stadt, der Begründer der klassischen Archäologie, der hat mit seinen Ausgrabungen und Kunstbeschreibungen die Antike für die ganze Welt begreifbar gemacht. Und da kann man im Winkelmann-Museum erfahren, gleich nebenan, das Kindermuseum, das auch noch großen Zuspruch hat.
1: Von Anfang an war mindestens die Hälfte der Besucher Kinder, heute auch noch. In der Regel sogar über die Hälfte. Wir haben mal gezählt, in den 20 Jahren waren es insgesamt 130.000 Kinder, die wir angezogen haben. Das sind erstens viele Schulklassen, aber wir hatten und haben es heute noch aus Magdeburg, Braunschweig oder auch aus Thüringen, wo Klassen angereist kommen.
0: Ja, den 20. Geburtstag des Kindermuseums, den feiern heute große und kleine Besucher unter anderem mit fast echten Gladiatorenkämpfen und römischen Traditionen und Spielen. 13.30 Uhr geht's los und der Eintritt für die Kinder, hört, hört, ist frei.
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0: vergleichsweise viel Sonnenschein über der Altmark, sind noch ein paar Schauer unterwegs und damit ist der Tag eigentlich irgendwie schon so ein bisschen beschrieben. Mhm. Wir haben mit vielen Wolken zu tun, aber auch die Sonne ist mit dabei. Bis zu 7 bis zu 8 Sonnenstunden sind heute in der Summe durchaus möglich. Den Regenschirm lassen wir eingepackt. Es ziehen doch heute immer wieder mal ein paar Schauer durch. Allerdings der Regenschirm ist vielleicht nicht das 100% Richtige, denn der Wind ist zum Teil recht kräftig und da könnte man eventuell fortfliegen mit dem Regenschirm. Das wollen wir natürlich nicht. Also besser das Regencape anziehen. Und gerade im Harz, im Oberharz, auf dem Brocken, da ist es am stürmischsten.
1: Ja, Grüße an Mary Poppins, sag ich nur. Bis später, Jörg. Danke.

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7: Wir möchten, dass Sie gut ankommen. Hier ist der MDR Sachsen-Anhalt Verkehrsservice. Guten Morgen. In Neukönigsaue, da ist die Heerstraße wegen eines Feuerwehreinsatzes gesperrt. Mehr habe ich im Augenblick nicht. Wenn Sie irgendwas haben, einen Stau sehen oder einen Blitzer entdecken, rufen Sie kurz durch. Die Nummer ist kostenfrei. 0800 94 6 94 6 und die 1. Das Wetter in Sachsen-Anhalt. Der Himmel, der kann sich heute noch nicht so richtig entscheiden. Am Nachmittag, da klappt's dann mit dem Herbstwetter deutlich besser. Mehr Sonne, wenig Niesel. Die Temperaturen heute 15 bis 18 Grad, im Oberharz maximal 11 Grad. Ich bin André Holst und übrigens Radio erfrischt, weil echte Stimmen immer ein bisschen näher kommen.
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0: Drubbin Gibb am Samstagmorgen hier bei MDR Sachsen-Anhalt. Und hinter uns liegt eine tolle Woche und da möchten wir einfach mal Danke sagen. Vielen Dank vor allem fürs Mitmachen, fürs kreativ Antworten, fürs Zuhören. Was die anderen wohl sagen, das ist immer die Frage. Und die Frage aller Fragen, die uns beschäftigt, hat wieder Hund, Katz und auch Sie beschäftigt.
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2: Hund oder Katze, das war die ultimative Freitagsfrage. Bis zum Schluss gab es ein Kopf-an-Kopf-Rennen der Fellfreunde, aber am Ende hatte ein Team, mein Team, die Nase vorn.
3: Immer wieder Hund.
4: Ich habe schon seit 1995 immer durchgehend Hunde gehabt.
5: Ganz klar Hund und gestern frisch frisiert.
2: Eine besondere Antwort, die beides, Hund und Katze, vereint, hat uns Thomas aus Langendorf gegeben. Bei ihm gibt es eine tierische Familie.
6: Spikey, Luna und Zabi, unsere Katzen, die von unserem Herrn Spikey großgezogen wurden als Babys. Und das sind Mimi, die Kletti, Halbschwanz und die Bibi. Alle zusammen ist ein Haushalt.
2: Oh, da geht einem das Herz auf, oder? 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

0: die Pudis, wenn ein Mensch lebt. Kultmusi am Samstagmorgen bei MDR Sachsen-Anhalt. 7.48 Uhr haben wir es mittlerweile, 12 Minuten vor 8. Und ich finde, es war eine tolle Woche mit vielen Ereignissen und auch kuriosen Feiertagen, wie zum Beispiel dem Konfuzius-Tag. Ne? Das ist ja ein Tag gewesen mit vielen Lebensweisheiten zum Beispiel. Wie Konfuzius schon niemals sagte, wer nachts lang genug wach bleibt, kann irgendwann ohne aufzustehen frühstücken.
1: Hallo, ich bin Clara, ich bin 18 Jahre alt, komme aus Halle und heute ist Samstag und ich treffe mit meiner Familie und wir gehen zusammen in der Heide spazieren, weil es dort einfach immer schön kühl ist, entspannt, die Luft toll wegen viel Sauerstoff. Ja, wir quatschen dort einfach und genießen die Natur. Also sie ist erstmal relativ groß, also man kann lange da durchspazieren und ja, im Herbst sieht es vor allem auch immer schön aus, wenn die Blätter sich verfärben. Macht Spaß.
0: Ja, genau die richtige Gelegenheit, um frische Luft zu tanken und vielleicht auch dem Handy mal zu zeigen, wer hier eigentlich wen spazieren führt.
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0: Jimmy Cliff mit einer Motivationsspritze fürs Wochenende. Und die gibt's gleich nach den Nachrichten mit Katrin.
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7: Mit Katrin Wolf. Guten Morgen. Nach dem Anschlag auf den Weihnachtsmarkt in Magdeburg 2024 wird auch gegen den Geschäftsführer der Weihnachtsmarktgesellschaft ermittelt. Das meldet die Volksstimme. Demnach gibt es einen Anfangsverdacht der fahrlässigen Körperverletzung und fahrlässigen Tötung durch Unterlassen. Ende August seien auch die Büros der Gesellschaft und einer Firma durchsucht worden, die Poller aufstellen sollte. Der Anwalt des Weihnachtsmarktgeschäftsführers nannte die Vorwürfe in der Zeitung nicht berechtigt. Es habe keine verbindliche Vorgabe gegeben, dass der Markt noch stärker abgesichert hätte werden müssen. Bei der Amokfahrt im Dezember 2024 waren 6 Menschen getötet und Hunderte teils schwer verletzt worden. Zieht die CDU-Fraktion in Sachsen-Anhalt noch an einem Strang? Spätestens seit der Wahl des Landtagspräsidenten Tobias Rausch von der AfD ist diese Frage mit Nein zu beantworten. Von der CDU-Basis kommen Rücktrittsforderungen an Fraktionschef Sven Schulze, die er aber zurückwies.
8: Na, erstmal gibt es die jetzt nicht offiziell, sondern es ist im Moment aufgrund der Landtagssituation von letzter Woche, als dort Wahlen abgelaufen sind, entsprechend auch Diskussionsbedarf in der Fraktion, und das werden wir in den nächsten Fraktionssitzungen auch besprechen.
7: Die Taz berichtet nun, dass einige CDU-Abgeordnete auf ihre Anfrage hin falsche Angaben gemacht hätten. Die Zeitung hatte nach eigenen Angaben alle CDU-Abgeordneten gefragt, wie sie abgestimmt haben. Demnach antworteten 8 von ihnen, sich enthalten zu haben. Es gab allerdings bei der geheimen Abstimmung über den AfD-Mann Rausch zum Landtagspräsidenten lediglich 5 Enthaltungen. Im Südosten Magdeburgs hat es am Abend einen großen Polizeieinsatz gegeben. Einzelheiten dazu wollte die Polizei auch am Morgen noch nicht mitteilen. Personenschäden habe es aber keine gegeben, hieß es. Gestern Abend sprach die Polizei von einer sensiblen Sache. Unser Reporter berichtete von zahlreichen Polizisten, Streifenwagen und Polizeifahrzeugen in Zivil vor Ort. Nach Angaben der Volksstimme konnten zudem etliche Anwohner über Stunden nicht in ihre Wohnungen. Das Schloss Dreußig im Burgenlandkreis ist ein beliebtes Ausflugsziel. Doch die imposante Burg der Kreuzritter ist heutzutage stark sanierungsbedürftig. Nun gibt es für das bedeutende Kulturdenkmal Fördermittel. Wofür diese verwendet werden und wann es damit losgeht, erklärt Dreußigs Oberortsbürgermeister Heiko Arnold.
9: Wir haben im Schloss entkernt und wir sind jetzt dabei, die ersten Gewerke auszuschreiben. Besser gesagt, die Verbandsgemeinde ist dabei. Und erstes Gewerk sind beispielsweise die Gerüstbauarbeiten. Und im nächsten Jahr kommen die weiteren Ausschreibungen dazu und die Vergaben dazu. Das heißt, man kann tatsächlich sagen, nächstes Jahr geht's los und wir müssen bis Ende 2029 fertig sein.
7: Die Schlosskapelle, der Turm und ein Treppenaufgang sind bereits saniert. Im Schloss sind unter anderem das Standesamt, eine Schlossgaststätte und eine Bibliothek untergebracht. Noch schnell der Blick auf den Fußball. In der Bundesliga hat Dortmund den ersten Punktverlust der Saison eingefahren. Der BVB kam gegen Bremen über ein 2:2 nicht hinaus. Und die Nationalmannschaft der Frauen setzte sich im Testspiel gegen Australien 4:2 durch. Warst du schon mal in Australien, André?
0: Ja, tatsächlich. Aber es ist schon lange her. Da war ich noch jung und schön. Dreh dich mal um. Was siehst du, wenn du aus dem Fenster guckst auf dem Himmel? Kannst du das mitkriegen?
7: Leichte Bewölkung.
0: Und da hinten im Hintergrund
7: ein Hoffnungsschimmer.
0: Genau, da kommt langsam die Sonne durch. Aber bevor wir uns auf das Wetter stürzen, gucke ich auf die Straßen. Denn wir möchten, dass Sie gut ankommen. Hier ist der MDR Sachsen-Anhalt Verkehrsservice um 8:03. Guten Morgen. Ich habe hier Neukönigsaue im Blick. Und zwar, da ist die Heerstraße wegen eines Feuerwehreinsatzes derzeit gesperrt. Mehr habe ich nicht. Wenn Sie was haben, rufen Sie gerne an. 0800 94 6 94 6. Und die 1 und die Nummer ist kostenfrei. Das Wetter in Sachsen-Anhalt. Katrin hat es ja schon richtig festgestellt. Im Augenblick ist der Himmel noch bedeckt. Hier und da gibt es ein paar Schauer. Aber so in weiter Ferne, da leuchtet es schon so ein bisschen. Die Sonne kommt durch. Und wir können uns auf einen schönen Herbsttag einstellen bei 15 bis 18. Im Hoberharz 11 Grad.
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0: Wochenende, die Uhr tickt, der Kaffee kickt. Ich wünsche Ihnen einen schönen guten Morgen mit Jimmy Cliff.

0: John Wade, Missing You. Für die Menschen, an die wir gerne denken und die wir vermissen. Schönen Samstagmorgen, 7:45, MDR Sachsen-Anhalt ist hier und Musik spielt bei uns immer eine ganz große Rolle. Unser Musikredakteur Christoph Schneider ist da und es gibt eine neue Musi, die er mitgebracht hat von Peter Maffay und Johannes Oerding.
1: Na, hören wir doch sofort mal rein.

0: Also schon verrückt, oder? Es klingt eindeutig nach Maffei, es klingt eindeutig nach Oerding und trotzdem klingt es nach Staub, es klingt nach Wilder Westen. Und es ist Absicht, Maffei und Oerding wollten ein Country-Album machen.
1: Es ging darum, das eigene Format zu behalten, aber es zu ergänzen mit dieser Stilistik, die wir nicht drauf haben.
2: Genau so ist es. Wir haben dann tolle Musikerinnen und Musiker aus dem obersten Regal wirklich da in Nashville bekommen, wenn man so will. Und das spürst du.
0: Also auf der Platte wird alles bedient. Da gibt's Gesellschaftskritik, da gibt's Balladen, da gibt's Rockiges, da gibt's Spaßiges.
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1: Aber alles in einer positiven Attitüde, mit einer positiven Lebensanstellung.
2: Und was ich ganz besonders mag an der Platte ist, was Augenzwinkerndes, auch Lustiges. Und ich glaube, so hat man Peter auch nicht all die Jahre gehört. Aber da hatten wir mit die größte Freude dran, als wir dann wirklich auch uns einfach ausgetobt haben mit so ein paar Augenzwinker-Songs.
0: Und was ich ganz spannend finde, Maffei ist 77, Urgestein, mit allen Wassern gewaschen, der hat alles erlebt, ist eine Ikone. Oerding, okay, 44, jetzt auch kein Greenhorn mehr. Aber gab es da nie mal Reibereien?
1: Ja, ich habe Sachen gesungen, da hat Johannes gesagt, pass mal auf, ich würde das mal so und so machen, dann klingt das besser. Oder das singt man heute anders.
2: Da gab es Ärger.
1: Ja.
2: Dann gab es Ärger.
1: Ja, nicht wirklich. Aber ja, klar, ich meine, man neigt ja dazu zu sagen, Moment mal, ich mache das ja auch schon seit ein paar Jahren. Ja.
0: Na, ich denke schon, die beiden hatten ordentlich Spaß. Sonst würden sie ja auch nicht noch auf Tour gehen. Im nächsten Jahr gibt es das Ganze live zu erleben. Klare Empfehlung, Nashville, die neue Platte von Johannes Oerding und Peter Maffei.
4: Dankeschön, Christoph Schneider. Und die Tour, die beginnt dann im April. Da geht's wieder durch die deutschen Arenen für uns im nächsten Jahr. Dann haben wir auf dem Zettel Leipzig, Berlin und Hannover. Da kommen wir relativ schnell hin. Und im Sommer gibt's dann die ersten Zusatztermine Open Air. Und hier sind die beiden Country-Helden der Gegenwart, Johannes Oerding und Peter Maffei, mit Ein Leben lang ist nicht lang.

0: ABC mit The Look of Love.
1: Hallo und guten Morgen,
0: Morgen,
1: ihr Lieben. Ich grüße euch. Oh, ich freue mich jeden Morgen, wenn ich die Augen aufschlage. Dann schalte ich meine Bluetooth-Box ein und höre euren Sender über die App. Und das alles noch in der Waagerechten unter der Bettdecke. Man soll sich ja schließlich nicht hetzen, wenn man es nicht muss. Ich musste das mal loswerden. Ich wünsche euch frohes Schaffen. Tschüssi.
0: Ja, tschüss, Christiane.
1: Liebe Grüße aus Hettstedt.
0: Dankeschön. Und schön, dass du schon so früh aufgestanden bist. Nee, aufgestanden ist sie ja noch gar nicht. Sie liegt noch. Aber Jörg Schröder ist aufgestanden. Guten Morgen, Jörg.
2: Und schön wäre natürlich, wenn jetzt jemand vorbeikäme und noch das Frühstück ans Bett bringt, ne?
0: Das könnten wir uns eigentlich überlegen. Ne? Dann überraschen wir sie einfach mal, sozusagen. Aber die Überraschung ist auch schon, wenn ich aus dem Fenster gucke in Magdeburg, es klart so ein bisschen auf.
2: Ne? Ja, wir hatten ja gerade Hettstedt auch noch mal. Und über Hettstedt scheint auch die Sonne. Ich finde, er sah mal so ganz so lange, sollte man im Bett sich doch nicht, halt nicht rumlummeln. Denn das Wetter ist eigentlich in einigen schon so, dass man gerne raus möchte. Aktuell haben wir in vielen Gebieten tatsächlich schon Sonnenschein, etwa so in Teilen der Börde. Ich sehe hier im Salzland sehe ich Sonnenschein, rund um Hettstedt zum Beispiel, auch im Harzvorland oder auch rund um Salzwedel. Und das heißt, aktuell sieht es in einigen Gebieten schon recht freundlich aus und es wird noch immer freundlicher, denn wir erleben heute die meiste Zeit so eine

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9: Guten Morgen, wir möchten, dass Sie gut ankommen. Hier ist der MDR Sachsen-Anhalt Verkehrsservice um 8.30 Uhr in Neukönigsau. Da ist die Heerstraße wegen eines Feuerwehreinsatzes gesperrt. Mehr habe ich im Augenblick nicht. Wenn Sie was haben, ich packe sie oben drauf, rufen Sie gerne an. Die Nummer kostet nichts. 0800 94 6 94 6 und die 1. Das Wetter in Sachsen-Anhalt. Erst Schirm, später Sonnenbrille. Der Wetterplan steht fest. Die Wolken machen Überstunden, ziehen sich aber nach und nach zurück. Das Thermometer geht hoch auf 15 bis 18 im Oberharz, 11 Grad. Ich bin André Holst und wünsche Ihnen ein schönes Wochenende.
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0: Domino Dancing, The Pet Shop Boys bei MDR Sachsen-Anhalt.
1: Guten Morgen, meine Lieben.
0: Morgen.
1: Ja, hier in Magdeburg ist jetzt die Sonne aufgegangen. Finde ich wunderschön. Ich habe euch ein Foto geschickt.
0: Danke.
1: Sieht wunderschön aus.
0: Ja, das stimmt.
1: Also wenn ich morgens wach werde, in die Küche rein, Radio an. Das ist das Erste, der erste Tat am Morgen. Und dann, ich brauche Stimmen um mich, Musik um mich. Also ich brauche das einfach am Morgen gleich. Weil natürlich, wenn ich dann unterwegs bin, ist es schlecht ein bisschen, aber sonst ist immer das Radio in der Küche an. Immer, immer. Macht weiter so, macht Spaß mit euch. Auch das Geplänkel immer hin und her mit Sprachnachrichten und so und die Freitagsfrage und alles, was so bei euch passiert. Also es macht mir wirklich Spaß, um zu machen. Ich wünsche euch noch einen wunderschönen Samstag. Tschüssi.
0: Ja, tschüss Petra und danke für die Nachricht. Und ich habe festgestellt, wer montagmorgens frisch aussieht, der hatte wahrscheinlich ein langweiliges Wochenende. Und ich finde, da können wir gegensteuern, oder?
2: Hallo, ich bin Lukas aus Halle. Ich fahre heute mit meiner Freundin nach Erfurt zu den Schwiegereltern. Ich gehe davon aus, wir werden einfach Käffchen trinken, auch mit den Großeltern und den Tag im Garten verbringen. Na, ich freue mich schon. Die sind sehr herzlich. Genau, sehr unproblematisch, sehr wertschätzend. Die haben einen großen Garten, da ist immer was zu tun. Inzwischen wahrscheinlich Laubrechen.
0: Tja, Besuch bei den Schwiegereltern. Ich meine, das ist so ein bisschen wie ein Auswärtsspiel, ne? Nur mit Kaffee und Kuchen statt Anpfiff. Schönes Wochenende.
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0: Es geht bis heute in die Hüften. Elvis Presley hier bei MDR Sachsen-Anhalt. Und jetzt habe ich noch das ganz große Gefühl für Sie um genau 8:45, nämlich Johnny Logan mit Hold Me Now.
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0: aufwachen mit ganz viel Gefühl und Musik von Johnny Logan bei MDR Sachsen-Anhalt. Ja, und nun unsere tägliche Portion Optimismus, das geistliche Wort, heute mit Martin Oldenicki.
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2: Manchmal sieht man es erst am Morgen, das Spinnennetz. Am Tag vorher bin ich wahrscheinlich schon 10-mal daran vorbeigelaufen, ohne es überhaupt zu bemerken. Aber dann liegt am frühen Morgen Nebel über dem Garten. Winzige Wassertropfen setzen sich auf die feinen Fäden und plötzlich ist es da. Ein ganzes Netz, von einem Zweig zum anderen gespannt, fein, fast zerbrechlich. Dabei ist es gar nicht plötzlich entstanden. Es war die ganze Zeit schon da, nur unsichtbar. Ich glaube, mit den Dingen, die uns Menschen verbinden, ist es ganz ähnlich. Freundschaft, Vertrauen, Erinnerung. Menschen, die für mich da sind. Oft merke ich erst in einem besonderen Moment, wie viele Fäden da längst gespannt sind. Und ich bin mir sicher, mit Gott ist es genauso. In der Bibel wacht Jakob eines Morgens auf und sagt, fürwahr, der Herr ist an dieser Stätte und ich wusste es nicht. Gott war nicht plötzlich gekommen. Jakob konnte ihn nur nicht sehen. Es braucht manchmal so einen Morgennebel im Leben, einen Moment, in dem sichtbar wird, was längst da ist. Ein Mensch, der zu mir hält, ein Wort zur richtigen Zeit, eine unerwartete Hoffnung und plötzlich entdecke ich einen dieser feinen Fäden. Vielleicht sogar den, der mich mit Gott verbindet. Er war längst da, ich habe ihn nur nicht gesehen. Mit versponnenen Grüßen, Martin Oldenicki, evangelisch in Köthen.
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0: OMD bei MDR Sachsen-Anhalt. Ja, und hier ist der Song für alle, die am Wochenende selbst bestimmen wollen, was läuft. Status Quo liefern den passenden Soundtrack zur vielleicht schönsten Ansage der Welt. Mach doch, was du willst. Gleich nach den Nachrichten mit Katrin.
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10: Mit Katrin Wolf. Guten Morgen. Ein großer Erfolg für die Zöllnerinnen und Zöllner in Sachsen-Anhalt. Das Hauptzollamt Magdeburg verhinderte den Schmuggel von knapp 116.000 unversteuerten E-Zigaretten. Wie Zollamtssprecher Schneevogt sagte, konnte damit ein Steuerschaden von fast 1,4 Millionen Euro verhindert werden. Die Beamten schlugen demnach von August bis Anfang September bei Kontrollen auf den Autobahnen insgesamt viermal zu. Den größten Fang machten sie laut Schneevogt auf der A38 im Laderaum eines in Litauen zugelassenen LKWs. Die dort gefundenen 48.000 E-Zigaretten entsprechen allein einem Steuerschaden von rund 690.000 Euro. Nach dem Anschlag auf den Weihnachtsmarkt in Magdeburg 2024 wurden Büros der Weihnachtsmarktgesellschaft durchsucht. Das meldet die Volksstimme. Demnach gibt es gegen den Weihnachtsmarktgeschäftsführer einen Anfangsverdacht der fahrlässigen Körperverletzung und fahrlässigen Tötung durch Unterlassen. Sein Anwalt nannte die Vorwürfe in der Zeitung nicht berechtigt. Es habe keine verbindliche Vorgabe für eine noch stärkere Absicherung des Marktes gegeben. Bei der Amokfahrt im Dezember 2024 waren 6 Menschen getötet und Hunderte teils schwer verletzt worden. Wie geht die Zusammenarbeit von AfD und BSW im Landtag von Sachsen-Anhalt? Wie weit? Die beiden Parteien befinden sich seit längerem in Gesprächen. Jetzt gibt es offenbar ein Entgegenkommen der AfD an das BSW. Christoph Gedo aus der Nachrichtenredaktion. Worum geht es dabei?
11: Ja, die AfD will dem BSW den Vorsitz eines Landtagsausschusses abtreten, der eigentlich ihr zugestanden hätte, nämlich den des Bildungsausschusses. Das melden mehrere Medien und das bestätigte uns auch das BSW. Eigentlich stünde dieser kleinen Fraktion gar kein Ausschussvorsitz zu. Die AfD-Fraktion muss laut BSW kommende Woche noch zustimmen. Was könnte eine Gegenleistung des BSW sein? Darüber lässt sich nur spekulieren, auch mit Blick auf die für Dezember angestrebte Wahl von AfD-Wahlsieger Ulrich Siegmund zum Ministerpräsidenten. Fakt ist aber, die AfD braucht dann für eine Mehrheit im ersten Wahlgang Stimmen aus anderen Fraktionen und das BSW hat bisher angekündigt, sich zu enthalten.
10: Die Regierungskoalition hat sich im Streit über die Einführung einer Zuckersteuer offenbar geeinigt. Wie die Bild-Zeitung meldet, soll die Abgabe erst zum 1. Juli 2027 in Kraft treten und damit ein halbes

0: Jahr später als zunächst geplant. Zudem verzichtet Finanzminister Lars Klingbeil auf eine zusätzliche dritte Steuerstufe, hieß es. Für kleine Betriebe solle es eine Freigrenze geben. Für Frucht- und Gemüsesäfte, Milch, alkoholfreies Bier und Getränke mit Süßstoff solle die Steuer nicht gelten. Eine beim Vesuv-Ausbruch verschüttete römische Villa oder einen römischen Hafen mit Marktständen erkunden, in das trojanische Pferd hineinsteigen. All das kann man im Winkelmann-Museum Stendal im Familienmuseum, das heute sein 20-jähriges Bestehen feiert. Auch das Festprogramm zum Jubiläum steht ganz im Zeichen der Antike. So liefern sich Gladiatoren mit echten Waffen Kämpfe. Außerdem kann man sich wie im alten Rom frisieren lassen oder Theatermasken basteln. Das alles heute ab 14 Uhr. Und das waren die Nachrichten, André.
1: Aber an sowas hast du auch Spaß, glaube ich, ne?
0: Absolut.
1: Ja, was würdest du darstellen? Burgfräulein, Turmfräulein oder gar kein Fräulein?
0: Also die Frau eines römischen Senators natürlich, wenn wir schon beim Thema sind. Mit das so einer schönen Toga, ja, so Goldreifen im Haar.
1: Toga ho. Ich guck mal, was auf den Straßen los ist. Danke. Wir möchten, dass Sie gut ankommen. Hier ist der MDR Sachsen-Anhalt Verkehrsservice. 8:45 haben wir es. Vorsicht bitte auf der A9 Richtung Berlin. Am Schkeuditzer Kreuz, Überfahrt zur A14 Richtung Magdeburg, ist eine ungesicherte Unfallstelle. Und in Neukönigsau, da ist die Heerstraße wegen eines Feuerwehreinsatzes gesperrt. Das war's für den Augenblick. Mehr habe ich nicht. Wenn Sie was haben, ich packe das hier drauf. 0800 94 6 94 6 und die 1. Das Wetter in Sachsen-Anhalt wird sonnig heute, aber erst ziehen noch ein paar Wolken durch. Hier und da gibt es auch ein paar Regentropfen. Die Temperaturen gehen heute hoch auf 15 bis 18, im Oberharz 11 Grad.
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1: Guten Morgen. Ja, Oktober, Samstag, perfekt für Spaziergänge, Gedankenreise, Shoppenwaschstraße oder einfach ein schönes Gespräch bei Kaffee und Croissant. Was auch immer Sie wollen, lass rocken jetzt mit Status Quo, whatever you want. Schön, dass Sie dabei sind.

0: Open Your Heart, Madonna, am Samstagmorgen um 8:45. MDR Sachsen-Anhalt ist hier heute am Welthundetag. Danke, Conny, für die Erinnerung. Ich hätte es fast vergessen. Der Tag, an dem Leckerlis als Grundnahrungsmittel und Sofas als Hundekörbchen gelten. Ja, man muss auch mal alle Augen zudrücken. Aber ich möchte von Vierbeinern zu Zweibeinern quasi kommen, mit Flügeln dran. Nachwuchs für den Schwanteich in Bad Schmiedeberg. Das ist das Thema. Denn die neuen Schwäne, die wurden von Hand aufgezogen und stammen von Costa und Diva aus Wittenberg ab. Und da könnte man ja fast schon von Schwanenadel sprechen. Unsere Reporterin Grit Lichtblau aus dem MDR-Studio Dessau, die war dabei, als die Schwäne sozusagen ins Wasser gelassen worden sind.
1: Da schwimmen jetzt die Schwäne, beziehungsweise so richtig schwimmen wollen sie offensichtlich noch gar nicht. Auf jeden Fall sind sie zu Wasser gelassen worden. Dass das Ganze hier möglich ist, das ist Patrick Anger zu verdanken. Das ist der Schwanenflüsterer sozusagen. Der hat schon mehrere Schwäne aufgezogen. Und auch diese beiden hier, die wir jetzt hier gerade sehen, die sind die Kinder von Costa und Diva, dem bekannten Schwanenpaar aus Wittenberg. Wie alt sind die denn, die beiden?
2: Die beiden sind jetzt knapp 4 Monate alt. Im besten Alter, würde ich mal sagen. Ja.
1: Sie haben die beiden jetzt hierher gebracht in der Transportbox. Genau. So richtig raus wollten die da nicht.
2: Nee, aber da war wieder der Instinkt, die haben mich gesehen und wollten dann gleich wieder mit wahrscheinlich. Ja, das ist halt denn so die Hand aufs Fuß. Für die bin ich ja dann doch Vater und Mutter zugleich.
1: Wie geht's einem da so jetzt als Schwanvater?
2: Naja, mir wird es nachher dann so gehen, wenn ich dann meine Kisten nehme und meine Kisten sind leer. Denn ja, dann ist so Wehmut ist da, auf jeden Fall.
1: Und Sie werden natürlich vermutlich öfter mal jetzt hier in Bad Schmiedeberg zugange sein.
2: Ja, ich denke, das Wochenende werde ich schon wieder hier stehen. Ja. Um einfach zu gucken, ob alles okay ist. Ja, das ist einfach so drin.
1: Steckt einfach in so einem Schwanvater drin.
2: Ja, da steckt so ein Schwanvater drin, genau.
0: Tja, wer die Schwäne in Bad Schmiedeberg sieht, der sollte dann vielleicht auch an Patrick Anger denken. Andere züchten Tomaten im Garten, er zieht Schwäne groß.

0: John Farnham, That's Freedom, am Samstagmorgen um 10:10 Uhr. NDR Sachsen-Anhalt ist hier. Und wir haben immer wieder kuriose Feiertage. Heute ist zum Beispiel auch Tag der Kuriositäten insgesamt. Das ist so der perfekte Tag für alle, die an UFOs glauben, vielleicht auch an das Monster von Loch Ness oder daran glauben, dass die Schlange im Supermarkt heute ganz schnell geht. Naja, Sie wissen ja, das wahre Wesen der Menschen zeigt sich erst, wenn im Supermarkt die zweite Kasse aufgemacht wird.
1: Hallo, mein Name ist Leandro Peter, ich komme hier aus Halle-Saale. Heute gehe ich zum Fußballspiel nach Leipzig und schaue mir dort, wie RB gegen Eintracht Frankfurt spielt beim Samstagabendspiel. Das Beisammensein, die Attraktivität des Sports dahinter und die Spannung. Diese schnellen Wechsel, das Spielgeschehen beobachten, ich finde Sport super interessant. Deswegen, also eigentlich alles, was mit Sport zu tun hat, ist für mich automatisch spannend. Lebhafter, die Menschen sind, man kriegt mehr mit, man hat mehr Gänsehautmomente und man ist einfach näher am Geschehen dran. Das macht das Ganze einzigartig.
0: Ja, Leandro, ich wünsche ein spannendes Spiel, viele Tore und eine Stimme, die morgen noch funktioniert. Jetzt atmen wir durch. 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
11: Wir möchten, dass Sie gut ankommen. Hier ist der MDR Sachsen-Anhalt Verkehrsservice um 9.30 Uhr. Guten Morgen. Ich habe hier die A9 im Blick Richtung Berlin. Am Schkeuditzer Kreuz in der Überfahrt zur Abfahrt in Richtung Magdeburg gibt es derzeit Behinderung nach einem Unfall. Und in Neukönigsaue, da ist die Heerstraße wegen eines Feuerwehreinsatzes derzeit gesperrt. Und in Magdeburg, da kommt es im Bereich Gübserweg wegen des Fußballspiels zwischen dem 1. FC Magdeburg und Hannover 96 zu Behinderungen und kurzfristigen Sperrungen. Außerdem haben wir einen Blitzer. Der blitzt auf der B87 in Plotha in beiden Richtungen. Mehr habe ich nicht. Wenn Sie noch was haben, einen Stau sehen, Blitzer entdecken, rufen Sie an. Verraten Sie es mir kostenfrei unter 0800 94 6 94 6 und die 1. Das Wetter im Land, der Himmel, der kann sich heute noch nicht so richtig entscheiden. Streckenweise am Nachmittag klappt es dann deutlich besser mit dem Herbstwetter. Da gibt es dann mehr Sonne, weniger Niesel. Die Temperaturen 15 bis 18, im Oberharz 11 Grad. Und ich bin André Holst, immer dabei, wenn das schönste Morgenwochenende hat.
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0: da schwebt er dahin, Peter Schilling, völlig losgelöst, Major Tom bei MDR Sachsen-Anhalt, 9.38 Uhr, einen schönen Samstagmorgen wünsche ich Ihnen und wir schalten jetzt mal um zum und in Richtung Harz, denn da sind tausende Läufer heute beim 48. Harz-Gebirgslauf unterwegs. Die längste Strecke führt über den Brocken, da gilt natürlich, der Weg ist das Ziel und das Ziel gefühlt ist manchmal sehr, sehr weit weg. Ein Kollege ist gar nicht weit weg. Er ist im Harz verwurzelt. Carsten Reuß ist vor Ort, steht derzeit an der Wernigeröder Himmelpforte. Guten Morgen, lieber Carsten. Und mich würde interessieren, hast du denn schon mal an die Pforte geklopft?
1: Ja, vielleicht hörst du es im Hintergrund. Die Himmelpforte ist alles andere als himmlisch ruhig hier. Hier läuft gerade die Erwärmung für den nächsten Lauf. Ich bin sozusagen hier zwischen den Stürmen, oder wie man so schön sagt. Es waren ja schon drei Starts sogar. Also die Wanderer sind auf den Weg haben sich auf den Weg gemacht um 8.15 Uhr bereits. Rund knapp 800 Brockenläufer sind dann gestartet. Das sind die Marathonis, also die Königsdisziplin sozusagen. 800 Leute, knapp 800 Anmeldungen waren es. Ist das neuer Rekord? Frage ich jetzt mal Frank Habrecht vom Harz-Gebirgslaufverein.
2: Ja, das ist so ziemlich neuer Rekord. Mal gucken, wie viele Läufer nachher tatsächlich ins Ziel kommen. Ich denke mal, dass wir wieder so etwa 750 Finisher haben werden. Das ist nicht ganz der Rekord, aber es ist schon eine ordentliche Teilnehmerzahl.
1: Ja, der Brockenmarathon ist ja was ganz Besonderes. Das sind ja nicht nur einfach 42 Kilometer laufen, sondern vor allen Dingen berganlaufen. Auch viel berghoch, die müssen alle wieder runter. 1150 Höhenmeter gilt es zu bewältigen. Das ist nicht jedermanns Sache. Man vermisst ja auch immer so Stars der Marathonszene, sage ich jetzt mal, die also immer die flachen Marathons laufen. Die Läufer sind jetzt irgendwo zwischen Ilsenburg und dem Brocken wahrscheinlich. Ich frage mal, wie fühlt sich jetzt so ein Läufer? Wird das ewig lang, dieser Anstieg bis zum Brocken hoch, oder wie ergeht es da einem unterwegs?
2: Ja, es gibt ja nicht den Läufer, es gibt verschiedene Läufer. Also die Spitzengruppe, Thomas Kühlmann beispielsweise, der genießt das bergauf zu laufen. So Volksläufer, so wie ich, da wird es ganz schön schwer da den Berg hoch. Also die letzten 1000 Meter, oder die letzten 100 Meter dann bis zum Gipfel, das tut schon richtig weh. Also die meisten Läufer kommen da auch gar nicht laufend hoch, sondern da muss man schon hochgehen und selbst das wird sehr anstrengend.
1: Und dann gibt es ja noch eine zweite Komponente, das ist das Wetter. Ne? Berühmt für seine Wetterkapriolen ist ja dieser Marathon. Ich glaube, zwischen 20 Grad plus und Minusgraden und Schneefall war alles schon, oder?
2: Ja, wir hatten schon Schnee auf dem Brocken. Wir haben auch immer eine Ausweichvariante, wenn wir mal tatsächlich oben Glatteis haben sollten. Das ist alles möglich, dass man so wie jetzt wunderschönen Sonnenschein hier unten hat. Und oben haben wir dann Minusgrade. Wir haben aus Sicherheitsgründen dann auch bei Kilometer 15 gibt es solche Wetterschutzwesten, dass man sich ein bisschen gegen die Witterung schützen kann. Aber das gehört eben auch dazu.
1: Ja, also heute haben wir keine Minusgrade. Ich habe mal nachgeschaut, die Läufer, wenn sie denn oben über den Gipfel laufen, die werden etwa 5 Grad haben und es heißt lebhafter Wind. Also bei weitem nicht so schlimm wie gestern, wo hier die Bäume fast umgekracht sind. Und wie gesagt, wir haben hier unten Sonnenschein. Gleich geht es weiter mit 5 Kilometer Strecke, dann kommen die 11 Kilometer Läufer und dann der Halbmarathon. 10.15 Uhr ist das. Und dann kommen auch schon die ersten ins Ziel. Was ich noch sagen wollte, 3.951 Anmeldungen. Das ist richtig viel. Eigentlich, ich glaube, sogar ein Nachwenderekord. Ja, damit zurück nach Magdeburg.
0: Ja, tausende Läufer sind heute beim 48. Harzgebirgslauf unterwegs. Und MDR Sachsen-Anhalt, Harz-Reporter Carsten Reuß ist mittendrin.
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0: Die Gruppe Love mit Trojan Horse bei MDR Sachsen-Anhalt. Ich muss auf die Straße gucken, denn da ist eine Meldung reingekommen. Vorsicht auf der A2 Richtung Berlin zwischen Thesen und Theesa. Eine ungesicherte Unfallstelle auf der mittleren Fahrspur. Vorsicht bitte auf der A2 Richtung Berlin zwischen Thesen und Theesa. Eine ungesicherte Unfallstelle auf der mittleren Fahrspur.
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Nach all den Jahren fragt er immer noch nach dem Weg. Wo ist Amarillo? Ich hoffe, Toni Christi wird's noch finden. Wir haben ja heute den 10.10. Da gibt's auch Geburtstagskinder des Tages. Happy Birthday. Und was habe ich für Sie? Das Geburtstagshoroskop. Und ich kann Ihnen sagen, die Sterne stehen heute auf Kuchen. Gute Laune und mindestens eine Kalorie zu viel ist erlaubt. Wer heute Geburtstag hat, darf offiziell bestimmen, was passiert. Ob die anderen mitmachen, das verraten die Sterne allerdings nicht. Aber Harpo, der hat jetzt das Geburtstagsständchen für Sie.

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0: Das war ein schöner Sound Anfang der 70er, Middle of the Road hier bei MDR Sachsen-Anhalt. Und diesen Song, den ich hier jetzt im Gepäck habe, der macht einfach nur gute Laune. The Sweet mit Funny Funny gibt's gleich nach den Nachrichten mit Katrin.
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5: Mit Katrin Wolf. Guten Morgen. Wie weit geht die Zusammenarbeit von AfD und BSW im Landtag von Sachsen-Anhalt? Die beiden Parteien befinden sich seit längerem in Gesprächen. Jetzt gibt es offenbar ein Entgegenkommen der AfD an das BSW. Christoph Djedo aus der Nachrichtenredaktion. Worum geht es dabei?
6: Ja, die AfD will dem BSW den Vorsitz eines Landtagsausschusses abtreten, der eigentlich ihr zugestanden hätte, nämlich den des Bildungsausschusses. Das melden mehrere Medien und das bestätigte uns auch das BSW. Eigentlich stünde dieser kleinen Fraktion gar kein Ausschussvorsitz zu. Die AfD-Fraktion muss laut BSW kommende Woche noch zustimmen. Was könnte eine Gegenleistung des BSW sein? Darüber lässt sich nur spekulieren, auch mit Blick auf die für Dezember angestrebte Wahl von AfD-Wahlsieger Ulrich Siegmund zum Ministerpräsidenten. Fakt ist aber, die AfD braucht dann für eine Mehrheit im ersten Wahlgang Stimmen aus anderen Fraktionen und das BSW hat bisher angekündigt, sich zu enthalten.
5: Nicht nur normale Zigaretten, auch E-Zigaretten und Liquids unterliegen der Tabaksteuer und werden damit immer häufiger zur Schmuggelware. Das Hauptzollamt Magdeburg konnte nun knapp 116.000 unversteuerte E-Zigaretten sicherstellen. Wie Zollamtssprecher Schneevogt sagte, wurde damit ein Steuerschaden von fast 1,4 Millionen Euro verhindert. Die Beamten schlugen demnach von August bis Anfang September bei Kontrollen auf den Autobahnen insgesamt viermal zu. Den größten Fang mit 48.000 E-Zigaretten machten sie dabei, laut Schneevogt, auf der A38 im Laderaum eines in Litauen zugelassenen LKWs. Die Regierungskoalition hat sich im Streit über die Einführung einer Zuckersteuer offenbar geeinigt. Wie die Bild-Zeitung meldet, soll die Abgabe nun erst zum 1. Juli 2027 in Kraft treten und damit ein halbes Jahr später als zunächst geplant. Zudem verzichte Finanzminister Klingbeil auf eine zusätzliche dritte Steuerstufe. Während Handwerks- und Familienbetriebe, die weniger als 70.000 Liter pro Jahr produzierten, entlastet würden, seien Großkonzerne wie Coca-Cola oder Pepsi voll betroffen. Verbraucher müssten sich bei deren Produkten auf spürbare Preiserhöhungen einstellen, hieß es. Eine beim Vesuv-Ausbruch verschüttete römische Villa erkunden einen römischen Hafen mit Marktständen oder in das trojanische Pferd hineinsteigen. All das kann man im Winkelmann-Museum in Stendal, und zwar im Familienmuseum. Das feiert an diesem Wochenende sein 20-jähriges Bestehen. Und Professor Kunze von der Winkelmann-Gesellschaft über den Erfolg des Familienmuseums.
7: Von Anfang an war mindestens die Hälfte der Besucher Kinder, heute auch noch. In der Regel sogar über die Hälfte. nicht. Wir haben mal gezählt, in den 20 Jahren waren es insgesamt 130.000 Kinder, die wir angezogen haben. Das sind erstens viele Schulklassen, aber wir hatten und haben es heute noch aus Magdeburg, Braunschweig oder auch aus Thüringen, wo Klassen angereist kommen.
5: So, jetzt nochmal Konzentration. Das Fest zum Jubiläum startet heute ab 14 Uhr und steht auch ganz im Zeichen der Antike. So liefern sich Gladiatoren mit echten Waffen Schaukämpfe.
0: Oh, André. Ja, ich würde gerne mal im trojanischen Pferd sitzen.
5: Ja, da ist Platz genug, da können wir zu zweit drin sitzen. Und noch mehr.
0: Wollte ich gerade sagen. Ne? Das ist ähnlich wie eine Kreuzfahrt. Und wenn man dann aussteigt, dann ist man plötzlich in einer anderen Stadt.
5: Ja.
0: Wir möchten, dass Sie gut ankommen. Hier ist der MDR Sachsen-Anhalt Verkehrsservice um 3:03. Hallöchen. A2 Richtung Berlin zwischen Allerengersleben und Alsleben. Da gibt's stockenden Verkehr. Sind Sie schwupps in 10 Minuten durch. A2 Richtung Berlin zwischen Thesen und Seesa. Eine ungesicherte Unfallstelle auf der mittleren Fahrspur. Und A9 Richtung Berlin am Schkeuditzer Kreuz in der Überfahrt zur A14 Richtung Magdeburg. Da gibt's Behinderung nach einem Unfall. Und an Blitzer haben wir, bitte recht freundlich, auf der B87 in Plotha in beiden Richtungen. Das war's. Mehr habe ich nicht. Wenn Sie was haben, einfach mal durchklingeln. 0800 94 6 94 6 und die 1 und die Nummer ist kostenfrei. Gute Fahrt weiterhin für Sie. Das Wetter in Sachsen-Anhalt, das ist sonnig. Dichte Wolken ziehen aber auch durch. Streckenweise regnet es. Die Temperaturen gehen hoch auf 15 bis 18 Grad im Oberharz 11. Und der Südwestwind, der weht stark, böig auf dem Borken sogar orkanartig. Und am Abend lässt dann der Wind nach.
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0: Ja, hallöchen. Ich bin heute wieder total verbal. Mein Chef, der nennt es auch, der hört einfach nicht auf zu reden. Doch, hört er. Bei Musik von The Sweet, Funny Funny. Und ich wünsche Ihnen ein schönes Wochenende.

0: Time of My Life. Einen schönen Sonnabendvormittag wünsche ich. MDR Sachsen-Anhalt ist hier um 12 nach 10. Und ich weiß nicht, was Sie heute mittags auf dem Tisch stehen haben. Vielleicht ein schönes Pilzgericht. Denn das ist ja schon mal auch was Feines. Und Sie merken, die Jahreszeit in Wolfen, da muss heute zum Beispiel niemand mit Korb und Gummistiefeln in den Wald. Da geht es ganz anders. Da geht's, wenn es um Pilze geht, ganz bequem zum Bahnhof. Und die warten da auf ihre Bewunderer. Und mit dabei ist Pilzexpertin Ina Lampe aus Dessau. Die ist regelmäßig auch im Fläming unterwegs und hat unsere Reporterin Grit Lichtblau mal mitgenommen.
1: Ina ist Pilzfrau durch und durch. Das machen ihre Ohrringe deutlich. Es sind kleine Fliegenpilze. Wenn Ina im Wald unterwegs ist, sucht sie keinesfalls nur nach essbaren Pilzen.
2: Ich mag vor allem auch gerne solche ganz kleinen. Also wenn man mit mir unterwegs ist bei einer Pilzwanderung, wenn ich juchze und mich freue, dann ist das meistens eher irgendwas, was man nicht essen kann.
1: Das Juchzen unterdrückt sie in diesem Moment.
2: Kleine Waldfreund-Rüblinge, das sind so die ersten, die kommen, wenn es wirklich losgeht. Und die zeigen dann schon mal, dass es zumindest feucht genug ist, dass die ersten Pilze sprießen können.
1: Für Ina

0: sind Pilze richtige Alleskönner.
1: So ein breites Gebiet, wo man sich beschäftigen kann, von Papier aus Pilzen, Färben mit Pilzfarben oder ja auch Tinte aus Pilzen herstellen und dann damit schreiben. Ganz, ganz viele Sachen. Ja, dann habe ich mich da erstmal ausprobiert. Dann habe ich die Prüfung irgendwann gemacht. Das ging dann auch relativ schnell.
0: Denn Ina ist inzwischen Pilzsachverständige der Stadt Dessau-Roßlau. Viel Verantwortung für die 42-Jährige.
1: Da gibt es kein Rumeiern. Also da gibt es kein Könnten. Das könnte der und der sein, sondern da gibt es nur, das ist der oder den kenne ich nicht. Und dann nehme ich mir die meistens mit nach Hause, also Pilze, die ich nicht kenne. Da frage ich dann, ob die Leute mir die überlassen würden und dann gucke ich auch nochmal nach und versuche mich dann auch weiterzubilden, dass ich den dann beim nächsten Mal kenne.
0: Denn am liebsten würde Ina alles, einfach alles über Pilze wissen.
1: Und man kann eben nicht alles kennen. Selbst wenn ich mal irgendwann ganz viel Zeit habe und Rentner bin, werde ich nicht alles kennenlernen. Es wird kein Ende geben.
0: Am Ende unserer Tour bleibt sie vor einem braunen Pilz stehen und verrät noch dessen Spitznamen.
1: Der Wolfswurz, genau. Ich freue mich schon auf die nächste Wanderung mit Kindern, wenn ich das mal, weil das habe ich jetzt erst vor kurzem rausbekommen. Vorher war das für mich immer der Puffpilz oder Kartoffelstäubling. Ja. Und jetzt ist es der Wolfswurz.
2: Ja, wenn Sie Ina mal kennenlernen möchten, sie ist an diesem Wochenende im Wolfener Bahnhof bei der Pilzausstellung zu erleben. Sehr sehenswert.

0: 10 o'clock Postman mit Secret Service bei MDR Sachsen-Anhalt. Hier geht's einen Blick auf die Straßen um 18 Minuten nach 10, A2 Richtung Berlin. Die Strecke ist zwischen Burg Ost und Thesen nach einem Unfall gesperrt. Da brauchen Sie ein bisschen Geduld. A2 Richtung Berlin zwischen Burg Ost und Thesen nach einem Unfall eine Sperrung.
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0: Die Bengals hier bei MDR Sachsen-Anhalt. Wir haben es 10.22 Uhr, Zeit für den Blick auf das Wetter. Josephine Bechler ist da. Grüß dich, Josie.
1: Hallo, André.
0: Ja, jetzt habe ich über Magdeburg tatsächlich schon ein paar Sonnenstrahlen. Der Tag begann ja ein bisschen anders heute.
1: Ja, also wir haben zum Teil Sonne und die Wolken sind aktuell nur noch im Süden Sachsen-Anhalts zu finden. Also vor allem im Burgenlandkreis und auch teilweise im Saalekreis ist es eher dicht bewölkt, auch teilweise der Südharz. Dementsprechend wird es voraussichtlich so um Naumburg eher maximal 15 Grad geben. Ansonsten zum Beispiel Bernburg oder auch Stendal können wir heute durchaus auch noch mal bis 18 Grad erwarten. Dazu kommen aber, da wir ja immer noch unter Tiefdruckeinfluss sind, im Laufe des Nachmittags von Westen her auch wieder neue Schauer nach. Und ja, also es bleibt wechselhaft und man muss auch sagen, wir haben immer noch einen teilweise recht kräftigen Südwest- bis Westwind.
0: Machen wir das Sonntag genauso?
1: Ja, Mix aus mal Sonne, aber auch vielen kompakten Wolken und wiederholt werden da Schauer durchziehen. Die können auch punktuell mal ein bisschen kräftiger sein. Da gibt es auch wieder einen recht kräftigen Südwestwind und Westwind. Also da durchaus auch mal vereinzelt stürmische Böen, sogar bis ins Tiefland.
0: Danke dir und ein schönes Wochenende für dich.
1: Dir auch, ciao.

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5: Wir möchten, dass Sie gut ankommen. Hier ist der MDR Sachsen-Anhalt Verkehrsservice um 10.30 Uhr. Ich habe hier die A2 im Blick Richtung Berlin. Zwischen Allerengersleben und Eilsleben gibt es Stau und stockenden Verkehr. Da sind Sie in einer Viertelstunde durch. A2 Richtung Berlin zwischen Thesen und Siesa ist die Autobahn nach einem Unfall derzeit gesperrt. Da brauchen Sie ein bisschen Geduld. Und A9 Richtung Berlin zwischen Schkeuditzer Kreuz und der Überfahrt zur A14 Richtung Magdeburg gibt es derzeit Behinderung nach einem Unfall. Vorsicht bitte im Saalekreis zwischen Höhenstedt und Schochwitz. Da sind Pferde auf der Fahrbahn. Und wir haben Blitzer auf der B87 in Plotha in beiden Richtungen und in Halle im Wöllberger Weg stadteinwärts zweimal hintereinander. Also bitte vorsichtig. Wenn Sie noch was haben, einen Stau, einen Blitzer, rufen Sie an, verraten Sie es mir unter 0800 94 6 94 6 und die 1. Das Wetter in Sachsen-Anhalt, erst Schirm, später Sonnenbrille. Der Wetterplan für heute steht. Die Wolken machen Überstunden, ziehen aber nach und nach ab. Die Temperaturen 15 bis 18 im Oberharz 11 Grad. 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

0: Entschuldige, ich kenne die, das war Peter Cornelius um 10:30 bei MDR Sachsen-Anhalt. Jetzt geht's ins Kino, denn Kino ist die einzige Beziehung, bei der man sich über einen Platz in der letzten Reihe freut.
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0: Bleibt von der großen Liebe irgendwann doch nur noch Alltag übrig oder steckt gerade darin die wahre Romantik? Der neue Andreas Dresen-Film Alte Liebe geht genau dieser Frage nach.
2: Lore und Harry kennen sich in- und auswendig. Der Ton im Alltag ist eher rau.
3: Du liest nicht, du interessierst dich nicht, du verblödest langsam.
4: Ich lese jeden Tag Zeit.
3: Ja, den Sport.
5: Sag mal, wenn du nicht zu Hause bist und ich habe eine Meinung, habe ich dann immer noch Unrecht?
2: Aber dann meldet sich die Tochter, sie will heiraten zum dritten Mal. Er ist entsetzt, sie nicht.
6: Ja, wir haben doch auch geheiratet.
5: Ja, einmal, damals, aus Liebe.
6: Liebe?
5: Ach, jetzt war es nicht mal mehr Liebe.
6: Ja, darüber diskutiere ich nach 40 Jahren nun wirklich nicht mehr mit dir.
2: Fahren sie zur Trauung oder nicht? Über diese Grübelei beginnen beide nachzudenken, was sie aneinander haben und ob es nicht an der Zeit wäre für einen Neustart.
0: Ja, Peter Berdies, die Filme von Andreas Dresen, von Sommer vom Balkon bis Gundermann und so weiter, die sind ja immer vom Alltag geprägt. Jetzt hier Alltag alter Menschen, ist da die Zielgruppe nicht ein bisschen eingeschränkt?
2: Ja, könnte man denken, aber das ist nicht so. Das ist kein Film nur für alte Menschen. Es geht grundlegend um die Frage, ob es Sinn macht, sich für längere Zeit an einen Partner oder eine Partnerin zu binden, was man da von sich unter Umständen aufgibt, was man aber auch bekommt. Ein irre poetischer und lebensbejahender Film nach dem Bestseller von Elke Heidenreich. Andreas Dresen lässt die Geschichte aber nicht im Westen spielen wie im Buch, sondern im Osten. Und keineswegs zu vergessen, was Joachim Krohl und Dagmar Manzel hier als Harry und Lore abliefern. Einfach fantastisch.
0: Ja, danke Peter Berdies. Erhebt beide Kinodaumen für Alte Liebe.
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0: Die Route ist bei MDR Sachsen-Anhalt am Samstagvormittag. Wir haben es 10:50 und die Blätter da draußen überlegen noch, lasse ich mich fallen oder bleibe ich ein bisschen hängen? Ich weiß ja nicht, was die gerade so überlegen.
1: Heute ist Samstag und ich treffe mich mit meiner Familie und wir gehen zusammen in der Heide spazieren, weil es dort einfach immer schön kühl ist, entspannt, die Luft toll. Also sie ist erstmal relativ groß, also man kann lange da durchspazieren und ja, im Herbst sieht es vor allem auch immer schön aus, wenn die Blätter sich verfärben. Macht Spaß.
2: Heute gehe ich zum Fußballspiel nach Leipzig und schaue mir dort, wie RB gegen Eintracht Frankfurt spielt beim Samstagabendspiel. Das Beisammensein, die Attraktivität des Sports dahinter und die Spannung. Man kriegt mehr mit, man hat mehr Gänsehautmomente und man ist einfach näher am Geschehen dran. Das macht das Ganze einzigartig.
3: Ich fahre heute nach Berlin zu meiner besten Freundin. Wir machen uns einen schönen Tag zusammen und am Ende schlafe ich noch bei ihr, machen uns einen schönen Tag und dann geht's wieder zurück nach Halle.
4: Ich fahre heute mit meiner Freundin nach Erfurt zu den Schwiegereltern. Gehe davon aus, wir werden einfach Käffchen trinken, auch mit den Großeltern und den Tag im Garten verbringen. Die haben einen großen Garten, da ist immer was zu tun. Inzwischen wahrscheinlich Laubrechen.
5: Heute gehe ich ins Kino und gucke mir ein Live-Konzert von Queen an, das zwar schon von 1987 ist, aber das war das erste Konzert vor dem Mauerfall, was in Osteuropa gespielt wurde. Und ich freue mich schon sehr. Ich mag die Band überaus gerne. Freue mich auf die Gefühle, die da entstehen können bei so einem Live-Konzert. Und danach gehen wir wahrscheinlich was Leckeres essen.
0: Das ist ein Plan. Ja, und wenn Sie noch eine kleine Inspiration brauchen, gucken Sie einfach mal in die MDR Sachsen-Anhalt App. Da haben wir alles zum Wochenende für Sie zusammengeschaufelt. Ja, vielleicht gehen Sie raus, ein bisschen Kastanien sammeln. Ne? Das sind die kleinen Überraschungseier des Herbstes. Nur ohne Schokolade, mit deutlich mehr Bastelpotenzial. Na, na, na.

0: Kleiner Blick auf die Straßen hier bei MDR Sachsen-Anhalt. Um 5 Minuten vor 11 mittlerweile. Vorsicht bitte auf der A9 Richtung Berlin. Zwischen Weißenfels und Kreuz-Rippachtal liegen Fahrräder auf der Fahrbahn. Fahren Sie bitte besonders aufmerksam. Auf der A9 Richtung Berlin zwischen Weißenfels und Kreuz-Rippachtal liegen Fahrräder auf der Fahrbahn.
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0: Destiny, Jennifer Rush bei MDR Sachsen-Anhalt. Und hier ist der musikalische Beweis, dass manche Beziehungen enden, aber gute Songs ewig halten. Aber Knowing Me, Knowing You gibt's gleich nach den Nachrichten mit Katrin, nur bei uns.
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4: Mit Katrin Wolf. Guten Tag. Nicht nur normale Zigaretten, auch E-Zigaretten und Liquids unterliegen der Tabaksteuer und werden damit immer häufiger zur Schmuggelware. Das Hauptzollamt Magdeburg konnte nun knapp 116.000 unversteuerte E-Zigaretten sicherstellen. Wie Zollamtssprecher Schneevogt sagte, wurde damit ein Steuerschaden von fast 1,4 Millionen Euro verhindert. Die Beamten schlugen demnach von August bis Anfang September bei Kontrollen auf den Autobahnen insgesamt 4-mal zu. Den größten Fang mit 48.000 E-Zigaretten machten sie dabei laut Schneevogt auf der A38 im Laderaum eines in Litauen zugelassenen LKWs. Die Regierungskoalition hat sich im Streit über die Einführung einer Zuckersteuer offenbar geeinigt. Wie die Bild-Zeitung meldet, soll die Abgabe erst zum 1. Juli 2027 in Kraft treten und damit ein halbes Jahr später als zunächst geplant. Zudem verzichte Finanzminister Lars Klingbeil auf eine zusätzliche dritte Steuerstufe. Für kleine Betriebe solle es eine Freigrenze geben. Für Frucht- und Gemüsesäfte, Milch, alkoholfreies Bier und Getränke mit Süßstoff solle die Steuer nicht gelten, hieß es. Eine gescheiterte Hinrichtung durch eine Giftspritze in den USA, eine mögliche Live-Übertragung einer Erschießung ebenfalls in den USA, mehr als 2.100 Hinrichtungen im vergangenen Jahr im Iran. Die Todesstrafe ist immer noch Teil unserer Welt. Heute ist der Welttag gegen die Todesstrafe. Der Menschenrechtsbeauftragte der Bundesregierung, Castellucci, forderte aus diesem Anlass erneut die Abschaffung. Dazu Pitt Befford aus der Nachrichtenredaktion.
5: Castellucci sagte, die Todesstrafe sei mit der Würde des Menschen unvereinbar. Sie sei unmenschlich und eine besonders grausame Form der Bestrafung. Deutschland lehne, wie alle anderen EU-Mitgliedstaaten, Hinrichtungen ab und setze sich weltweit für ihre Abschaffung ein, betonte der Bundesbeauftragte. Man verteidige diese Position in internationalen Gremien und kritisiere auch Partner, wenn sie die Todesstrafe beibehalten. Castellucci begrüßte zugleich die Abschaffung der Todesstrafe im Libanon vor 2 Monaten, eine Premiere im Nahen Osten.
4: Am Bernburger Campus der Hochschule Anhalt steigt heute das erste sogenannte FPV-Drohnenrennen. FPV steht für First Personal View. Die Pilotinnen und Piloten steuern nach Veranstalterangaben ihre Drohnen dabei über eine Videobrille. Dabei sehen sie den Kurs so, als säßen sie selbst im Fluggerät. Organisiert wird die Veranstaltung von 7 Masterstudierenden der Hochschule Anhalt als Praxisprojekt ihres Logistikstudiums. Die Rennen laufen noch bis 18 Uhr auf dem Gelände der Bergschützengesellschaft gegenüber dem Campus. Beim diesjährigen Harzgebirgslauf sind vor etwa einer Dreiviertelstunde die Teilnehmer des Halbmarathons gestartet. Wer den Brocken-Marathon läuft, ist schon länger unterwegs, wie auch zum Beispiel die Wanderer oder Nordic Walker. Ja, es gibt einige Disziplinen beim Harzgebirgslauf und viele sportbegeisterte Teilnehmer, freut sich Organisator Frank Habrecht.
6: Wir hatten 3.951 Anmeldungen, also fast 4.000. Das ist nicht ganz Rekord, weil wir hatten vor der Wende teilweise deutlich mehr Teilnehmer zahlen, aber so nach der Wende ist das Anmelderekord. Wir sind damit sehr zufrieden. Letztendlich brauchen wir auch keine Rekorde. Wir haben so ein Limit von 4.000 Teilnehmern. Mehr können wir gar nicht abwickeln hier auf der Wiese. Und auch was die Parksituation angeht, sind 4.000 für uns unser Limit.
4: Und das waren die Meldungen zur Stunde.
7: Mensch, was da alles drin ist. Drohnen, die sich lohnen und der Harzgebirgslauf. Katrin, was wirst du davon machen?
4: Also mich gemächlich,
7: gemächlich
4: bewegen, ja, das ist ja auch eine orthopädische Frage.
7: Das stimmt ja, und wir beide sind ja schon über 20, insofern.
4: Ja, knapp.
7: Wir möchten, dass Sie gut ankommen. Hier ist der MDR Sachsen-Anhalt Verkehrsservice um 11:04. Ja, genau. Ich habe eine Meldung von der A2 Richtung Berlin zwischen Allerengersleben und Eisleben. Da gibt es Stau und stockenden Verkehr. Da brauchen Sie 15 Minuten länger. Hier die A2 Richtung Berlin zwischen Thesen und Seesa. Da gibt es Stau nach einem Unfall. Und Vorsicht auf der A9 Richtung Berlin zwischen Weißenfels und Kreuzrippachtal. Da liegen Fahrräder auf der Fahrbahn. Hier ist die A9 Richtung Berlin am Schkeuditzer Kreuz in der Überfahrt zur A14 Richtung Magdeburg. Derzeit Behinderung nach einem Unfall. Und Blitze haben wir. Danke fürs Melden. B87 in Plotha in beiden Richtungen. Und hier gleich zweimal in Halle im Böllberger Weg statt einwärts. Und der blitzt zweimal hintereinander. Also die haben da noch eine aufgestellt. Wenn Sie denken, ist es vorbei, nee, da gibt's dann noch was. So, und wenn Sie auch noch was haben, was Sie mir geben möchten, rufen Sie an 0800 94 6 94 6 und die 1. Das Wetter in Sachsen-Anhalt, das ist sonnig heute, dichte Wolken ziehen aber auch noch durch, ein paar Regentropfen haben wir dabei. Aber die Temperaturen gehen hoch auf 15 bis 18 Grad, im Oberharz maximal 11 Grad.
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7: Shoppen, Waschstraße oder chillen, es ist Wochenende. Die perfekte Spielwiese für die Hits unseres Lebens und Musik von ABBA. Knowing Me, Knowing You. Schönes Wochenende. No.

0: Na, darauf habe ich gewartet. Der Gong am Samstagmorgen beim DR Sachsen-Anhalt. 13 Minuten nach 11 und jetzt habe ich ganz viele Fragen.
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2: Hund oder Katze? Das war die ultimative Freitagsfrage. Bis zum Schluss gab es ein Kopf-an-Kopf-Rennen der Fellfreunde, aber am Ende hatte ein Team, mein Team, die Nase vorn.
3: Immer wieder Hund.
4: Ich habe schon seit 1995 immer durchgehend Hunde gehabt.
5: Ganz klar Hund und gestern frisch frisiert.
2: Eine besondere Antwort, die beides, Hund und Katze, vereint, hat uns Thomas aus Langendorf gegeben. Bei ihm gibt es eine tierische Familie.
6: Spikey, Luna und Zavi, unsere Katzen, die von unserem Herrn Spikey großgezogen wurden als Baby.

0: Babys. Und das sind die Mimi, die Kletti, Halbschwanz und die Bibi. Alle zusammen ist ein Haushalt.
1: Oh, da geht einem das Herz auf, oder? In jeden Haushalt gehört ja auch eine MDR Sachsen-Anhalt-Tasse, handsigniert von Lars und von mir. Die wird jede Woche unter allen Antworten ausgelost. Diese Woche kann sich Achim aus Wormsdorf in der Börde freuen. In welchem Team?
2: Selbstverständlich Katze. Die Katzen sind eben sehr lieb, zutraulich und wenn die ein gutes Zuhause haben, bedanken sie sich auch. Das machen aber die Hunde auch. Ich bin sowohl als auch ein bisschen mehr für die Katze und man muss auch verlieren können.
1: Oder zumindest eine Tasse gewinnen. Das können Sie auch mit Ihrer Antwort auf die neue Freitagsfrage. Welche Aufgabe im Haushalt würden Sie gern dem Roboter überlassen? Sagen Sie es uns als Sprachnachricht per WhatsApp oder in der MDR Sachsen-Anhalt-App. Welche Aufgabe im Haushalt würden Sie gern dem Roboter überlassen? Ich fange an. Bügeln.
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4: Entschuldigung, wann war nochmal die Freitagsfrage?
3: Oh.

doch fast was vergessen hier bei MDR Sachsen-Anhalt um 11.23 Uhr, nämlich Happy Birthday zu sagen. Heute ist der 10.10., Schnapszahlenalarm, ein Geburtstagskindern des Tages. Alles erdenklich Gute wünscht Ihnen das Team von MDR Sachsen-Anhalt. Und eines kann ich sagen, vor Ihnen liegen 12 Monate Glück, 52 Wochen Erfolg, 365 Tage Liebe, 8.760 Sekunden zum Genießen, 525 Millionen, hätte ich fast gesagt, 1.600 Minuten Zufriedenheit und 31.536 Sekunden mit Menschen, die man mag, wenn sie sich die richtigen aussuchen. Also zum Geburtstag jetzt ein Stückchen Champagner im Radio mit der Gruppe Sailor.

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2: Wir möchten, dass Sie gut ankommen. Hier ist der MDR Sachsen-Anhalt Verkehrsservice um 11.30 Uhr. A2 Richtung Berlin zwischen Allerengersleben und Alsleben. Da gibt es Stau und stockenden Verkehr. Da brauchen Sie ungefähr 15 Minuten länger. Und A2 Richtung Berlin zwischen Thesen und Seesa sind nach einem Unfall 2 Fahrspuren gesperrt. Da brauchen Sie etwas Geduld. A9 Richtung Berlin am Schkeuditzer Kreuz. Da ist die Überfahrt zur A14 Richtung Magdeburg derzeit nach einem Unfall gesperrt. Und in Magdeburg, da kommt es im Bereich Gübserweg zwischen Gübserweg und Arena, genau wegen des Fußballspiels zwischen dem 1. FC Magdeburg und der Hannover 96. Begegnungen zu Behinderungen und kurzfristigen Sperrungen. Da brauchen Sie auch ein bisschen Geduld. Und dann haben wir noch Blitzer. Auf der B87 in Plotha in beiden Richtungen und in Halle im Böllberger Weg stadteinwärts gleich zweimal hintereinander. Wenn Sie noch was haben, staunen Sie, einen Blitzer entdecken, rufen Sie an, die Nummer ist kostenfrei, 0800 94 6 94 6 und die 1. Das Wetter, ja, der Himmel, da kann sich noch nicht so richtig entscheiden. Am Nachmittag, da klappt es dann auf jeden Fall mit dem Herbstwetter deutlich besser. Mehr Sonne, weniger Niesel bei Temperaturen von 15 bis 18 Grad. Im Oberharz haben wir 11. Ich bin André Holst, immer gern dabei, wenn das schönste Morgenwochenende hat.
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0: hier bei MDR Sachsen-Anhalt. Und es ist immer schön, sich mit der Freitagsfrage auseinanderzusetzen. Katze, Hund, da lag ja Team Hund klar vorn. Und ich glaube, da hätte sich auch Martin Luther gefreut, denn sein allerliebstes Lebewesen hatte vier Beine, eine feuchte Nase und hörte garantiert nicht auf all seine Predigten.
1: So wie er da in Bronze in Wittenberg steht, kennt ihn die Welt, unseren Martin Luther, im Talar und mit Bibel. Doch wo ist sein treuster Begleiter? Eine Frage, die gestellt werden darf. War Luther doch ganz schön auf den Hund gekommen, auf seinen Tölpel, wie der langjährige Chef der Stiftung Luther Gedenkstätten, Stefan Rhein, zu berichten weiß.
2: Für ihn ist Tölpel eigentlich der Schönste. Er sagt, weiße Zähne, frische Augen, starke Beine, ein guter Magen. Es kann nichts Schöneres geben. Also es gibt, glaube ich, keine schönere Liebeserklärung an einen Hund als die von Luther.
1: Grund genug, diesem Hund vermutlich ein Spitz, ein Denkmal zu setzen. Tölpels Treue heißt das Buch, das so Stefan Rhein natürlich kein Fantasy-Roman ist.
2: 374 Mal kommt Hund vor bei Luther, Gott sei Dank nicht so oft Tölpel. Also man kann richtig forschen in den Tischreden, in den Predigten, in den Briefen. Also es gibt Material zu Tölpel.
1: Das in schöne Geschichten verpackt, schon mal die Gäste der Wittenberger Premierenlesung begeisterte.
3: Ich bin eigentlich eher Katzenfreund, aber ich bin interessiert an Luther.
4: Das interessiert mich natürlich, dass Luther auch ein Hundefreund war.
1: Für einen Wow-Effekt wird das Buch sicher nicht sorgen, aber es fügt dem Lutherbild eine weitere Facette hinzu. Abgesehen davon, dass Tölpel ohnehin jeden Tag im Lutherhaus präsent ist, als Maskottchen der Familienausstellung.
0: Tja, und so zeigt sich, hinter jedem großen Reformator stand nicht nur eine starke Frau, sondern offenbar auch ein ziemlich treuer Hund.
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0: Donna Summer mit Lady of the Night. 11.46 Uhr MDR, Sachsen-Anhalt ist hier. Und ich sag ja abends öfter, der Tag geht, André Holst kommt. Ne? Und jetzt drehe ich das einfach mal um, André Holst geht und der Tag ist immer noch da. Ich hoffe, Sie wissen, was damit anzufangen. Tschüss, bis morgen früh, wenn Sie Lust haben und viel Spaß jetzt mit Jan Lüttke.
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0: 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Schönes Wochenende.
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0: Der wunderbare Freddie Mercury hier bei MDR Sachsen-Anhalt. Wir spielen Sie die Hits unseres Lebens und gleich habe ich diesen Herren mit dabei. Lady Lay. Pierre Grokola in wenigen Minuten hier bei mir.
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0: Den Überblick und damit die Übersicht über das Ganze hat Marcel Roth heute im Studium. Marcel, was gibt's heute bei dir?
7: Es geht um das zum Beispiel, die Zerreißprobe in der CDU wegen des Umgangs mit der rechtsextremen AfD. Außerdem wegen möglicher Versäumnisse rund um den Anschlag auf den Magdeburger Weihnachtsmarkt gab es eine Durchsuchung beim Geschäftsführer der Weihnachtsmarktgesellschaft. Und Rauch auf den Brocken, runter vom Brocken, Besucherrekord beim Harzgebirgslauf. Nach der Wahl von zwei Politikern der als gesichert rechtsextrem geltenden AfD zu Landtagspräsidenten in Sachsen-Anhalt in dieser Woche steht die CDU wohl vor einer existenziellen Frage. Wie umgehen mit der AfD und der sogenannten Brandmauer? Also darüber, ob sich CDU und CSU radikal von der AfD abgrenzen sollten oder nicht. Immer mehr wichtige CDU-Politiker positionieren sich dazu gerade. Aus dem ARD-Hauptstadtstudio Berlin, Sabine Henkel.
8: Manfred Weber, Fraktionschef der EVP im EU-Parlament und CSU-Mitglied, hält das Konzept der Brandmauer für gescheitert. Er findet es falsch, Anträge der AfD konsequent abzulehnen, wenn die Inhalte mit der Politik der CDU übereinstimmen. Auch Boris Rhein, CDU-Ministerpräsident in Hessen, hatte sich schon dafür ausgesprochen, sich zur AfD ein Stück weit zu öffnen. Inhaltlich will Rhein sich klar abgrenzen, aber er will die in Teilen gesichert rechtsextreme Partei nicht ausgrenzen. Karin Prien, stellvertretende CDU-Vorsitzende, hält dagegen. Sie verweist auf den Unvereinbarkeitsbeschluss der CDU und sagt, wer die Nähe oder sogar eine Zusammenarbeit mit der AfD suche, solle die CDU verlassen. Dieser Richtungsstreit dürfte morgen auch auf der Klausur der CDU-Spitze Thema sein.
7: Nach dem Anschlag auf den Magdeburger Weihnachtsmarkt vor 2 Jahren steht der Täter fest und ist verurteilt, das wissen wir. Komplett juristisch aufgeklärt ist der Anschlag aber trotzdem noch nicht. Und so ermittelt die Generalstaatsanwaltschaft erstmals jetzt konkret gegen einen Beschuldigten, unter anderem wegen fahrlässiger Tötung durch Unterlassen. Das berichtet die Volksstimme. Ermittelt würde gegen den Geschäftsführer der Weihnachtsmarktgesellschaft, Katrin Wolf aus der MDR Sachsen-Anhalt Nachrichtenredaktion. Katrin, und dabei gab es sogar Durchsuchungen.
9: Ja, die waren bislang öffentlich unbemerkt, denn die Durchsuchungen fanden schon Ende August statt, berichtet die Volksstimme. Beamte durchsuchten Büros der Weihnachtsmarktgesellschaft in Magdeburg und auch Büros der Firma, die die Poller aufgestellt hatte. Eine Handvoll Ermittler aus Halle beschlagnahmten dabei Unterlagen. Der Anwalt des Geschäftsführers der Magdeburger Weihnachtsmarktgesellschaft nannte die Vorwürfe nicht berechtigt und kritisierte das Vorgehen. Sein Mandant habe sich die ganze Zeit kooperativ gezeigt, man werde sich nicht gefallen lassen, dass etwas an seinem Mandanten hängen bleiben würde. An der Weihnachtsmarktgesellschaft ist die Stadt Magdeburg zu 64% beteiligt. Insgesamt gibt es 53 Strafanzeigen wegen möglicher Versäumnisse gegen Stadt, Polizei, Weihnachtsmarktgesellschaft und andere.
7: Danke, Katrin Wolf. Kommen wir zu einer wirklich großen Frage im Leben eines jeden Menschen. Wie wollen wir sterben? Ein Ort für Menschen in der letzten Phase ihres Lebens ist das Hospiz, das wissen wir. Menschen werden dort individuell und würdig betreut, aber viele Menschen möchten tatsächlich lieber zu Hause sterben, in ihrer gewohnten Umgebung, bei ihren Angehörigen. Doch für Angehörige ist das oft nur schwer zu bewältigen. Deshalb gibt es die ambulante Palliativversorgung. Sie schließt eben die Lücke zwischen Pflegeheim und Hospiz. Zum heutigen Welthospiztag hat Ilke Hein eine Palliativmedizinerin begleitet, die eben zu sterbenden Menschen nach Hause fährt.
4: Oh. Herr Döring, nicht erschrecken. Mhm. Wir machen einen Hausbesuch. Sie sind ganz doll müde.
9: Ja. Irene Eckstein besucht ihren Patienten Roland Döring in Magdeburg. Der 86-Jährige verlässt das Bett kaum und schläft viel. Er hat multiple Erkrankungen, die das Lebensende in naher Zukunft rücken. Ehefrau Bärbel lässt sich von der Ärztin beraten.
10: Es gibt auch noch diese Kapsel, die auch gut gegen Luftnot und auch gut gegen Schmerzen hilft.
11: Habe ich schon im Hinterkopf gehabt.
10: Ja, wenn Sie mit ihm zum Duschen gehen und Sie merken, die Luft wird doch auch knapp, dann können Sie ihm auch vorher diese Tablette geben.
9: Bärbel Döring ist froh, dass sie ihren Mann bei sich hat, aber mit einer Entlastung, die es so vorher nicht gab.
11: Früher war es so, dass ich den morgens fertig gemacht habe und bin dann gefahren von einem Arzt zum anderen Arzt. Ich musste ja alles für ihn machen. Ich bin nachts um 12 ins Bett gefallen. Heute weiß ich ganz genau,

0: Genau, alles geregelt. Ich brauche nicht mehr zu den Ärzten laufen. Das macht so viel aus.
1: Nun kommt Irin Eckstein regelmäßig zu Roland Döring und überwacht Zustand und Medikamentengaben des Patienten.
2: In der Palliativmedizin ist es meistens so, dass weniger mehr ist und wir auch häufig erstmal ganz viel Medikamente wegnehmen und uns vor allem darauf beschränken, dass die Medikamente gegeben werden, die Symptome lindern und die eine Erkrankung nicht weiter verschlechtern.
1: Sterbebegleitung zu Hause bietet das medizinische Versorgungszentrum Krakau des Uniklinikums Magdeburg mit einem regionalen Netzwerk der spezialisierten ambulanten Palliativversorgung bis nach Oschersleben und Staßfurt. Christian Ptock, der Leiter des SAPV, weiß um die Bedeutung des Angebots, auf die er in Zeiten knapper Kassen hinweisen möchte.
3: Es ist wichtig, dass die Rahmenbedingungen, die wir so, wie wir sie jetzt haben, weiter bestehen bleiben und natürlich auch erweitert werden. Dass man uns halt nicht aus den Augen verliert, dass man die Palliativversorgung im Land und in der Fläche weiter auf den Schirm hat, auch von den Kostenträgern her, und da nicht in Kürzungsmaßnahmen oder Ähnlichem kommt.
4: Tut das jetzt im Moment auch sehr weh?
5: Nein, jetzt nicht. Jetzt.
4: Okay.
5: Nicht immer.
4: Ja.
1: Ärztin Irin Eckstein sorgt noch für die nötige Linderung der Beschwerden von Roland Döring. Dann fährt sie weiter zum nächsten Patienten.
6: Und zum Schluss schauen wir in den Harz. Da gibt es wohl gerade die größte Veranstaltung heute in ganz Sachsen-Anhalt. Der Harz-Gebirgslauf. Tausende Läufer und noch mehr Zuschauer in und um Wernigerode. Allein 800 Läufer wollen einen Marathon laufen oder sind den gelaufen und laufen gerade noch über den Brocken und nach Wernigerode zurück. 1500 Höhenmeter müssen sie überwinden. Es gibt außerdem einen 5- und einen 11-Kilometer-Lauf und einen Halbmarathon. Und ein Kinderlauf und Wandern kann man auch. Frank Habrecht vom Harzgebirgslaufverein, der ist zufrieden, denn der Tag heute ist für den Harzgebirgslauf ein Rekord.
7: Wir hatten 3.951 Anmeldungen, also fast 4.000. Das ist nicht ganz Rekord, weil wir hatten vor der Wende teilweise deutlich mehr Teilnehmerzahlen, aber so nach der Wende ist das Anmelderekord. Wir sind damit sehr zufrieden. Letztendlich brauchen wir auch keine Rekorde. Wir haben so ein Limit von 4.000 Teilnehmern. Mehr können wir gar nicht abwickeln hier auf der Wiese, und auch was die Parksituation angeht, sind 4.000 für uns unser Limit.
6: Und der 48. Harzgebirgslauf, den hat gerade gewonnen Lokalhero Thomas Kuhlmann aus Wernigerode, zum 7. Mal schon. Der 48. Harzgebirgslauf, auf dem Brocken. Ich habe mal geguckt, da sind gerade irgendwie 4 Grad und Nebel. Wenn wir nicht im Radio jetzt sein müssten, wir würden da auch mitlaufen. Ne?
8: Definitiv. Ganz sicher.
6: Ganz sicher.
8: Ja, wir können ganz gut schauspielern. vielen Dank, Marcel Roth. Mal auf zum Verkehr. Wir möchten, dass Sie gut ankommen. Hier ist der MDR Sachsen-Anhalt Verkehrsservice um 12 Uhr und gleich 8 Minuten. Hallo, liebe Autofahrer, A2 Richtung Berlin zwischen Marienborn-Helmstedt und Eilsleben. Stau und stockender Verkehr. Hier kommt 10 Minuten obendrauf. Dann in Magdeburg kommt es im Bereich Gübser Weg Fußballstadion wegen des Fußballspiels zwischen dem 1. FC Magdeburg und Hannover 96 zu Behinderungen und kurzfristigen Sperrungen. Blitzer. Auf der B87 in Plotha in beiden Richtungen, dann noch in Halle im Bellberger Weg stadteinwärts, hier sogar zweimal hintereinander. Mehr gesehen, Blitzer, Staus zum Beispiel, dann bitte anrufen. Hier bei uns geht es nach wie vor kostenfrei unter 0800 94 6 94 6 und hinten die 1. Danke schon mal für Ihre Hinweise. So, auf dem Brocken haben wir eben gehört, da konnte es durchaus heute mal so ein bisschen kalt und eben ein bisschen neblig sein. Aber ansonsten sieht es eigentlich relativ positiv aus. Zeitweise sonnig, stellenweise regnet es beim Sachsen-Anhalt-Wetter. Aber so richtig viel Regen wird es nicht geben zur Stunde, wenn dann im Süden. Da kann es mal schauern, insgesamt in der Mitte und im Norden nur ganz wenig, wenn überhaupt. Der Abend wird dann ein bisschen anders werden. Dann lässt der Wind nämlich nach der hier und da noch so ein bisschen intensiv ist auf dem Brocken, sogar orkanartig immer noch. Und morgen dann unbeständig und windig, die Höchstwerte zwischen 11 und 15 Grad, also der Sonntag auch noch so mittel. Am Montag dann trockene, im Tagesverlauf wieder mehr Sonne, der Wind lässt nach bei maximal 15 Grad.
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8: Schön, dass Sie bei mir sind. Die Sonne ist gerade draußen und wir gucken natürlich gleich mal zum Spiel des Tages in der zweiten Fußball-Bundesliga FCM gegen Hannover 96. Die ersten Ströme natürlich schon seit einiger Zeit intensiv ins Stadion. Wir schauen mal gleich drauf. Unter anderem nach Pierre Grokola Mahlzeit.

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1: Und das Ganze mit Sören Schimmler. Und dem muss ich sein Mikrofon erstmal geben, weil das habe ich jetzt nämlich wegdekliniert. Und das mache ich mal gleich auf. Wo haben wir es denn? Wo ist das nächste Mikro?
2: Hallo, hallo.
1: Ja, da bist du noch nicht da. Das war jetzt nämlich gut gedacht. Du bist nämlich hier. Und da ist er. Müsste er eigentlich sein. Sekunde. Warum ist er nicht da? Da. Das Gerät macht nicht das, was ich will. Sekunde. So, bleib ruhig da. Jetzt macht das. So.
3: Ich komme auch zu dir. Ah.
1: Da ist er. Mhm. Ja, das haben wir jetzt wegdefiniert, weil wir haben ganz viele Schalten heute. Deswegen war das jetzt eben weg, das Mikro. Jetzt ist er da. Aber so fängt doch eine Sendung schön an. So, wir haben viel vor. Heute Sport.
3: Das wird ein richtig runder Samstag, gell?
1: Die Länderspielpause bei den Männern ist ja vorbei. Heute wieder Zweitliga-Alltag für den ersten FC Magdeburg. Und da kommt eine interessante Mannschaft aus Magdeburger Sicht, oder?
3: Unbedingt. Der erste FC Magdeburg, der trifft heute auf Hannover 96. Und viele hatten sich da ja auf das Duell gegen den Ex-Trainer Christian Tietz gefreut. Aber so ist das halt im Fußballgeschäft. Die Ergebnisse in Hannover blieben aus. Tietz wurde recht schnell in dieser Saison sein Job los. Deshalb sitzt heute Sandro Wagner auf der Gästebank. Und zu diesem Thema meint FCM-Übungsleiter Patrick Sander.
4: Ja, natürlich beeinflusst einen das. Also es wäre für uns eine einfachere Geschichte gewesen, Hannover hier zu erwarten mit Christian Tietz an der Seite. Deswegen ist das so ein bisschen Fischen im Trüben. Rätsel hin, Rätsel her. Das ist schön, dass Hannover hierher kommt, aber wir wollen unser Spiel spielen. Wir wollen unseren Fußball auf den Platz kriegen. Und das mit der Unterstützung von den Fans draußen.
3: Ja, rund 27.000 werden erwartet. 13 Uhr geht's los, FCM gegen Hannover. Und wir berichten dann hier natürlich live aus der Magdeburger Fußballarena.
1: Wir gehen mal eine Etage höher ins Bundesliga-Oberhaus sozusagen. Da gab es ja gestern ein sehr interessantes Spiel mit einem sehr knappen Ausgang.
3: Ja, Dortmund sah gegen Bremen schon wie der sichere Sieger aus, führte 2:0. Und nach dem Anschlusstreffer kam die Nachspielzeit und Niklas Füllkrug.
5: Es wird ein Lupfer, Füllkrug, Tor! Das gibt's ja gar nicht! Niklas Füllkrug köpft das 2:2.
6: Das ist das, was uns auszeichnet. Wir haben ein ganz positives Mindset, wir glauben immer dran. Wir freuen uns darüber, dass es gerade funktioniert, dass die Ergebnisse auch mitspielen und wünschen uns, dass es so weitergeht.
3: Ja, Bremen holt also in Dortmund ein 2:2. Heute gibt es 6 weitere Spiele in der ersten Fußball-Bundesliga.
1: Und wir haben ja Länderspielpause gesagt bei den Männern, bei den Frauen wird ja noch gespielt. Und Deutschlands Fußballfrauen haben gestern auf dem Weg zur WM einen sehr wichtigen Test gewonnen.
3: Ja, gegen Australien gab es einen 4:2 Heimsieg, da war vieles gut. Aber DFB-Trainer Christian Wück ärgerte sich zum Beispiel über den 1:2 Anschlusstreffer kurz vor der Pause.
7: Ich habe der Mannschaft schon gesagt, wenn man 2:0 führt, muss man so clever sein, dass in die Halbzeit mitzunehmen. Und da waren wir ein bisschen zu euphorisch. Wir haben auf einmal Angriffspressing gespielt, obwohl wir das in dieser Situation gar nicht spielen dürfen. Und das war für uns ein großer Lehrmoment, den wir jetzt in die nächsten Spiele mitnehmen werden und ist für die Entwicklung des Teams unheimlich wichtig.
3: Ja, sagt der Bundestrainer, aber insgesamt ist die junge deutsche Mannschaft auf einem guten Weg zur WM im Sommer 27 in Brasilien.
1: Apropos Magdeburg gegen Hannover, unser Reporter Jens Lampe ist schon da und in einer halben Stunde werde ich da schon mal vorfühlen, wie es da so ist, die Stimmung. Bei der Sonne heute kann es eigentlich nur gut sein.
3: So. Das wird ein spannendes Ding.

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9: Wir möchten, dass Sie gut ankommen. Hier ist der MDR Sachsen-Anhalt Verkehrsservice um 12.30 Uhr. Hallo, liebe Autofahrer. A2 Richtung Berlin. Da klemmt es immer noch zwischen Marienborn, Helmstedt und Eilsleben. 5 Kilometer stockender Verkehr. Hier kommen 20 Minuten obendrauf. Dann die B86 ist zwischen dem Abzweig Emselow und Annarode wegen eines Feuerwehreinsatzes in beiden Richtungen gesperrt. Und in Magdeburg

0: ganz klar, da wird Fußball gespielt. Deswegen im Bereich des Fußballstadions gibt es Behinderungen und kurzfristige Sperrungen wegen des Spiels zwischen Magdeburg und Hannover. Blitzer auf der A2 Richtung Berlin zwischen Ziesa und Wollin. Dann auf der B87 in Plotha in beiden Richtungen und in Halle im Böllberger Weg stadteinwärts hier zweimal hintereinander. Mehr gesehen, Blitzer, Staus, dann bitte anrufen. Hier bei uns geht es kostenfrei unter 0800 94 6 94 6 und hinten die 1. Danke schon mal jetzt für Ihre Hinweise. Wir schauen auf Sachsen-Anhalt-Wetter und das ist doch jetzt mittlerweile hier und da eine sonnige Angelegenheit geworden. Nicht überall, weil im Süden, vor allen Dingen im Burgenlandkreis, da kommt noch so ein bisschen was an Regen runter. Das wird auch im Norden immer mal wieder passieren, auch in der Mitte, dass es hier und da mal tröpfelt. Nicht flächendeckend, aber durchaus ist der Wind dazu übrigens auch noch stark durch auf dem Brocken, orkanartig. Gegen Abend lässt er danach der Wind und morgen unbeständig und wieder windig. Ja, die Höchstwerte zwischen 11 und 15 Grad, der Sonntag nicht ganz so schön. Am Montag wieder trockener im Tagesverlauf. Guckt die Sonne eher mal raus. Der Wind lässt nach. Bei maximal 15 Grad bleibt es in dieser Preislage, was die Temperaturen anbetrifft. Wir haben Herbst. Mein Name ist Jan Lüttke. Schön, dass Sie bei mir sind.
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MDR Sachsen-Anhalt ist hier an diesem Sonnabend. David Bowie eben gehört mit China Girl und uns hat der Fußballalltag wieder. Jawohl, zweite Fußball-Bundesliga. Gestern ging es ja schon los mit den Freitagsergebnissen. Die habe ich nochmal kurz parat. Heidenheim gegen Lautern 0:0. Eintracht Braunschweig gegen Holstein Kiel 1:0. Und heute gibt es verschiedene Begegnungen, unter anderem Darmstadt gegen Cottbus, Osnabrück gegen Dynamo Dresden und Nürnberg gegen Wolfsburg. Und ganz wichtig, und da horchen wir gleich mal ins Stadion, die Begegnung ab 13 Uhr, 1. FC Magdeburg gegen Hannover 96. Unser Reporter ist parat und den werde ich gleich mal so ein bisschen ausfragen. Wir werden ein bisschen vorfühlen. Ich kann es mir nicht anders denken, als dass die Stimmung an so einem sonnigen Tag wunderbar ist. Sonnig wird es jetzt auch mit den Carpenters bei MDR Sachsen-Anhalt. Top of the World. Bitteschön.

0: Talk Talk hier bei MDR Sachsen-Anhalt an diesem Sonnabend, 10. Oktober. Und der Alltag hat uns wieder, aus Fußballsicht der Bundesliga-Alltag natürlich, ganz wichtig. Heute das Spiel nach der Länderspielpause. 1. FC Magdeburg gegen Hannover 96. Das wird ein spannendes Spiel, denn Jens Lampe ist für uns im Studio. A, wird es ein spannendes Spiel, lieber Jens, weil da kommt ein, ich will es mal vorsichtig ausdrücken, nicht ganz so heiß geliebter Gegner und dazu noch eine Wundertüte.
1: Ja, die Hannoveraner, die haben ja den Trainer gewechselt. Vorher war ja Christian Tietz bei Hannover 96, der Ex-Magdeburger Trainer, entlassen worden. Jetzt ist es halt Sandro Wagner. Ja, und der macht heute sein erstes Zweitligaspiel als Trainer. Und alle fragen sich, wie wird er denn die Hannoveraner hier auf den Platz schicken? Mit welcher Einstellung wird er die Magdeburger früh am eigenen 16er schon pressen, um frühe Ballgewinne zu generieren? Oder wird er erstmal abwarten? Und das war ja auch das Rätsel für den Magdeburger Trainer, für Patrick Sander. Der wusste eben nicht so genau, ja, auf was müssen wir uns denn jetzt einstellen? Wäre Christian Tietz da gewesen, hätten wir gewusst, wie wir spielen müssen. Aber jetzt müssen wir uns erstmal anschauen, wie es läuft. Und dann kommt ja noch diese verheerende Heimbilanz gegen Hannover 96 dazu. 4 Spiele, 4 Niederlagen, 1:12 Tore. 0-3, 0-3, 0-4, 1-2. Das sind die Ergebnisse der letzten 4 Heimspiele der Magdeburger. Aber andererseits, viel besser als jetzt, kann man Hannover 96 in dieser Phase wahrscheinlich nicht erwischen. Denn so gut sind die auch nicht. Die haben 3 Punkte weniger als Magdeburg. 7 Zähler, Magdeburg hat 10. Und den richtigen Lauf hat Hannover 96 trotz des letzten Heimsieges 2-1 gegen Bochum auch nicht. Also, warum sollte der FCM eigentlich hier mit Angst ins Spiel gehen? 50-50 Chance, sage ich.
0: Oder es gilt eben, lieber Jens, einen kleinen Fluch zu brechen. Das könnte man ja vielleicht auch so sagen.
1: Jede schwarze Serie geht mal zu Ende, lieber
0: Jens. Genau, so ist es. Jens Lampe also für uns vor Ort im Magdeburger Stadion. 1. FC Magdeburg gegen Hannover 96. Das wird ein spannendes Spiel. Wir sind dichte dran natürlich, aber musikalisch auch hervorragend aufgestellt. Gleich die Lords, Poor Boy und City macht jetzt den Anfang. Am Fenster bei MDR Sachsen-Anhalt.

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0: Kylie Minogue, The Locomotion hier bei MDR Sachsen-Anhalt. Und gleich in ein paar Minuten habe ich eine, ja doch, kann man sagen, eine für damalige Verhältnisse ungewöhnliche Zusammenarbeit. Eine ganze Band mit einer Interpretin. ELO, Olivia Newton-John und Xanadu, die Hits unseres Lebens. Und den hier gibt's gleich bei mir.
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3: Im Studio Dennis Blatt. Guten Tag. Nach dem Anschlag auf den Magdeburger Weihnachtsmarkt vor 2 Jahren ermittelt die Generalstaatsanwaltschaft nun gegen den Geschäftsführer der Magdeburger Weihnachtsmarktgesellschaft, unter anderem wegen fahrlässiger Tötung durch Unterlassen. Das berichtet die Volksstimme. Und Katrin Wolf aus der Nachrichtenredaktion, dabei gab es bereits sogar Durchsuchungen.
4: Ja, die waren bislang öffentlich unbemerkt, denn die Durchsuchungen fanden schon Ende August statt, berichtet die Volksstimme. Beamte durchsuchten Büros der Weihnachtsmarktgesellschaft in Magdeburg und auch Büros der Firma, die die Poller aufgestellt hatte. Eine Handvoll Ermittler aus Halle beschlagnahmten dabei Unterlagen. Der Anwalt des Geschäftsführers der Magdeburger Weihnachtsmarktgesellschaft nannte die Vorwürfe nicht berechtigt und kritisierte das Vorgehen. Sein Mandant habe sich die ganze Zeit kooperativ gezeigt, man werde sich nicht gefallen lassen, dass etwas an seinem Mandanten hängen bleiben würde. An der Weihnachtsmarktgesellschaft ist die Stadt Magdeburg zu 64% beteiligt. Insgesamt gibt es 53 Strafanzeigen wegen möglicher Versäumnisse gegen Stadt, Polizei, Weihnachtsmarktgesellschaft und andere.
3: Die Regierungskoalition im Bund hat sich im Streit über die Einführung einer Zuckersteuer offenbar geeinigt. Wie die Bild-Zeitung meldet, soll die Abgabe erst zum 1. Juli kommenden Jahres in Kraft treten und damit ein halbes Jahr später als zunächst geplant. Zudem verzichte Finanzminister Klingbeil auf eine zusätzliche dritte Steuerstufe. Für kleine Betriebe solle es eine Freigrenze geben. Für Frucht- und Gemüsesäfte, Milch, alkoholfreies Bier und Getränke mit Süßstoff solle die Steuer nicht gelten. Ein Feuer im Kinderzimmer eines Mehrfamilienhauses in Thale hat am Abend zu einem größeren Feuerwehreinsatz geführt. Nach Angaben der Einsatzkräfte war der Brand gegen 22.30 Uhr im Kinderzimmer einer Erdgeschosswohnung ausgebrochen. Die 43 Jahre alte Bewohnerin, ihr 17-jähriger Sohn und ihre 4-jährige Nichte konnten die Wohnung rechtzeitig verlassen. Die Feuerwehr brachte zudem 20 weitere Bewohner des Hauses in Sicherheit und löschte den Brand. Die betroffene Familie musste später von der Stadt Thale anderweitig untergebracht werden. Alle anderen Bewohner konnten in ihre Wohnungen zurückkehren. Knappe Kassen in den Kommunen und dazu ein Schwebezustand in der Landespolitik. Das lässt die Landkreise in Sachsen-Anhalt nun aktiv werden. Sie haben auf dem Landkreistag in Leuna beschlossen, aktiv auf die Fraktionen im Landtag und die Landesregierung zuzugehen. Dabei sollen nach Möglichkeit auch konkrete Gesetzentwürfe vorgelegt werden. Das sagt der Präsident des Landkreistages, Götz Ulrich von der CDU.
5: Wir haben eine schwierige politische Lage in Sachsen-Anhalt. Wir wissen nicht, ob es stabile Mehrheiten gibt. Wir wissen nicht, wer mit wem welche Gesetze überhaupt beschließen kann. Aber unsere Probleme sind so drängend, sodass wir sagen, wenn sich nicht alsbald jetzt die Möglichkeit ergibt, dass wir sehen, dass die Themen angegangen werden, ein Landeshaushalt beschlossen wird, das Finanzausgleichsgesetz im Landtag behandelt wird, dann müssen wir das Heft des Handelns in die Hand nehmen.
3: Und das waren die Nachrichten mit Dennis Blatt. Wetter und Verkehr kommen wieder von dir, Jan.
0: Danke, Dennis. Wir möchten, dass Sie gut ankommen. Hier ist der MDR Sachsen-Anhalt Verkehrsservice um 13:03. Hallo, liebe Autofahrer. Ja, auf der A2, da klemmt es immer noch gewaltig Richtung Berlin. Zwischen Allerengersleben und Eilsleben 4 Kilometer stockender Verkehr plus 20 Minuten. Und dann noch zwischen Magdeburg-Rotensee und Lostau sind 2 Fahrspuren nach einem Unfall gesperrt. Die B86 ist zwischen den Abzweigen Emselow und Pülsfeld wegen eines Feuerwehreinsatzes gesperrt. Geblitzt wird auch noch auf der A2 Richtung Berlin zwischen Ciesa und Wollin. Dann auf der B 87 in Plotha in beiden Richtungen, in Halle im Bellberger Weg stadteinwärts zweimal hintereinander und in Weißenfels auf dem Südring Richtung Langendorf. Mehr Blitzer gesehen, noch ein Stau entdeckt, irgendwas anderes im Verkehr? Was wichtig ist, dann bitte anrufen, hier bei uns kostenfrei möglich unter 0800 94 6 94 6 und die 1. Danke für Ihre Hinweise. Wir schauen auf Sachsen-Anhalt-Wetter, das durchaus unterschiedlich ist. Also in Teilen, zum Beispiel im Süden, da ist es nasser, so Mansfeld-Südharz, Saale-Kreis und im Burgenland-Kreis, da kommt ein bisschen mehr runter und im Norden, da tröpfelt es mehr oder weniger. In der Mitte weitestgehend sogar trocken und hier und da auch fleißig sonnig obendrauf und das geht dann fröhlich erstmal die nächsten Stunden so weiter. Erst am Abend lässt übrigens der Wind nach, der teilweise zum Beispiel auf dem Brocken orkanartig sein kann. Morgen, ja, der Sonntag durchwachsen, würde ich sagen. Windig, die Höchstwerte zwischen 11 und 15 Grad und der Montag, der Wochenstart sieht wieder besser aus. Trockener, im Tagesverlauf guckt ein bisschen Sonne raus, der Wind lässt da mal nach, das Ganze bei maximal 15 Grad.
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0: Ja, Fußball heute, ja, und es geht gleich gut los, denn für alle FCM-Fans kann ich vermelden, in der dritten Minute gab es ein Tor. FCM gegen Hannover 96, es steht 1:0. Mehr gleich von unserem Reporter.

0: MDR Sachsen-Anhalt ist hier und ich sag nochmal aus der Reihe, ich sag noch, von wegen kleiner Fluch, der heute eventuell gebrochen wird. Die Begegnung läuft seit 13 Uhr, 1. FC Magdeburg gegen Hannover 96, 13 Uhr war Anstoß und unser Reporter Jens Lampe hat ein recht frühes Tor gesehen.
1: Schon nach 3 Minuten war es passiert, Tor für den 1. FC Magdeburg nach einer Abwehrschwäche von Hannover 96, schlecht ausgeführter Abstoß von Weinkauf im Tor auf Rogo und Rogo wurde aber schon gestört und angelaufen vom Magdeburger Angreifer von Quarteng und trennte sich dann zu spät vom Ball, schoss Quarteng an den Fuß und von Quartengs Fuß trudelte der Ball ins Tor von Hannover 96, also frühe Führung, aber man sieht schon, dass sich Hannover hier einiges vorgenommen hat, also im Moment zwar ausgeglichenes Spiel, aber die Hannoveraner, die schlagen schon eine feine technische Klinge und die hatten auch schon 2, 3 gute Angriffsaktionen, aber noch nicht den entscheidenden letzten Pass. Jetzt vielleicht sind sie schon wieder im Strafraum der Magdeburger an der Strafraumgrenze. Da kann der FCM noch mal klären. Hannover bleibt aber in zentraler Position zunächst im Ballbesitz, spielt dann herüber und dann können die Magdeburger erst einmal die Situation bereinigen und weit in die Hälfte von Hannover 96 schlagen. Also das frühe Tor hilft natürlich dem 1. FC Magdeburg, keine Frage. Aber Hannover ist längst noch nicht geschlagen und die haben natürlich nominell einen erstklassigen Kader bei Sang. Sie müssen halt nur erstmal die PPS auf den Rasen bringen. Das haben sie bis hierhin noch nicht richtig geschafft. Gibt gleich die nächste Ecke für Hannover. Hannover übernimmt so langsam, aber sicher so ein bisschen das Zepter, spielt offensiv nach vorne. Magdeburg wartet erstmal ab. 1-0 für den FCM.
0: Dankeschön, Jens Lampe. Und wir schalten natürlich in ungefähr 10 Minuten nochmal rüber ins Stadion. Ein Tor ist übrigens auch gefallen, und zwar in der Begegnung Darmstadt 98 gegen Energie Cottbus. Die Lausitzer führen mit 1-0. Die Begegnung Osnabrück gegen Dynamo Dresden noch 0-0. Und wie eben gehört, der 1. FC Magdeburg führt gegen Hannover 96 mit 1-0. 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

0: Midnight Oil, Musik aus Australien, hier bei MDR Sachsen-Anhalt. Bats are burning und wir sind mittendrin im Bundesliga-Alltag und wir schauen in die zweite Liga und sehen, der erste FC Magdeburg gegen Hannover 96, der kann es noch 1:0, obwohl mit Hannover 96 ja nun wirklich kein Verein kommt, den Magdeburg immer in guter Erinnerung hat. Aber es sieht gut aus. Unser Reporter in der Magdeburger Fußballarena ist Jens Lampe. Bitteschön.
1: 24 Minuten Magdeburg im Strafraum. Zukowski, Schuss gehalten, Nachschussmöglichkeit. Ioya wieder geblockt. Im 5-Meter-Raum von Hannover 96. Riesenchance für den ersten FC Magdeburg zum 2:0. Nachdem ja schon in der dritten Minute das 1:0 nach Abwehrschwäche Hannover durch Quarteng gefallen ist, der früh gepresst hat im Strafraum, der Hannoveraner dafür belohnt wurde. Er wurde an den Fuß geschossen von dort. Von seinem Fuß trudelte der Ball ins Tor von Hannover 96. Bei diesem Stand halten wir weiter, aber in der 15. Minute hätte es auch dann 1:1 stehen können, denn Hannover nach einer Ecke mit einem Schuss und Bockhorn rettete da auf der Torlinie mit seiner Brust. Sonst hätte Reimann keine Chance gehabt, der Magdeburger Keeper, und es hätte 1:1 gestanden. Also das war die große Chance für Hannover 96. Magdeburg konnte mit einer Rettungstat von Bockhorn auf der Linie das verhindert. Jetzt sind die Elbestädter wieder am Drücker, schon in der Hälfte von Hannover 96. Über Artig geht's, über die halblinke Position, der zieht schon bis zum Strafraum. Was macht er? Geht in den Strafraum hinein, versucht zum Spielen, schafft er nicht. Nachschuss Quarteng, abgeblockt. Nochmal, neuer Versuch, wieder am Strafraum von Hannover 96. Dann der Versuch einer Flanke von Bockhorn, aber da war niemand. Und deswegen springt der Ball ins Tor aus. Es gibt Abstoß in einem bislang bewegten, unterhaltsamen und von beiden

13.29 Uhr, wir möchten, dass Sie gut ankommen. Hier ist der MDR Sachsen-Anhalt Verkehrsservice. Hallo, liebe Autofahrer, A2 Richtung Berlin. Zwischen Magdeburg-Rothensee und Lostau sind immer noch zwei Fahrspuren nach einem Unfall gesperrt. Dann die B86 ist zwischen den Abzweigen Emselow und Pülsfeld wegen eines Feuerwehreinsatzes gesperrt. Vorsicht auf der B87 zwischen Plenschütz und Abzweig Leisling befindet sich eine ungesicherte Unfallstelle. Und auf der B91 Richtung Halle zwischen Nonnewitz und dem Abzweig Hohenmölsen befindet sich eine Ölspur. Blitzer haben wir auch noch. Auf der A2 Richtung Berlin zwischen Ziesa und Wollin, in Halle im Böllberger Weg stadteinwärts zweimal hintereinander hier und dann noch in Weißenfels auf dem Südring Richtung Langendorf. Blitzer, Staus, wenn Sie was sehen, bitte einfach anrufen. Danke schon mal dafür. Und das geht bei uns nach wie vor kostenfrei unter 0800 94 6 94 6 und die 1. Vielen Dank für Ihre Hinweise. Wir schauen auf Sachsen-Anhalt Wetter, da auf aktuelle Temperaturen und da haben wir in Klötze 14, in Ummendorf 15, Quedlinburg 16 Grad. Ja. Aber hier und da ist dann doch mal die Sonne draußen, aber es gibt vereinzelt Regen, insbesondere im Süden von Sachsen-Anhalt ist da ein bisschen mehr los. Auch in der Altmark, in der Börde sehe ich teilweise ein paar Tropfen, aber nicht überall. Es kann auch sein, dass Sie vor Ihrer Haustür nichts vorfinden, was da von oben kommt. Es ist teilweise dann doch trocken. Zum Abend lässt jetzt der Wind auch langsam nach. Der ist durchaus mal ein bisschen flotter unterwegs, auf dem Brocken sogar orkanartig. Und morgen dann unbeständiger Sonntag. Windig bleibt er auch wieder. Die Höchstwerte zwischen 11 und 15 Grad, also ungefähr die Temperaturen so wie heute. Am Montag dann trockener. Im Tagesverlauf guckt auch ein bisschen mehr wieder die Sonne raus. Der Wind lässt nach. Bei der Höchsttemperatur ändert sich nichts. Maximal 15 Grad. Ich schaue auf Spiel und kann vermelden, in der zweiten Fußball-Bundesliga 1. FC Magdeburg gegen Hannover.

0: Hannover 96, eben ist das 2:0 für die Magdeburger gefallen. Mein Name ist Jan Lüttke, schönen Nachmittag.
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0: MDR Sachsen-Anhalt. An diesem Fußball-Sonnabend ganz fix geht's jetzt rüber und zwar ins Stadion zur Begegnung 1. FC Magdeburg gegen Hannover 96. Es ist ein zweites Tor gefallen. Jens Lampe, bitte.
1: Hannover 96 ist in Not. Hannover 96 wackelt und liegt 0-2 zurück, weil der 1. FC Magdeburg in der 30. Minute durch Ioya mit einem Klasse-Konter das 2-0 erzielt hat. Jetzt vielleicht die Gäste aus Niedersachsen, aber am Mittelkreis müssen sie erstmal wieder abbrechen, müssen warten, bis ein paar Spieler nachgerückt sind, um diesen Angriff weiter vorzutragen. Also der 1. FC Magdeburg in der 3. Minute ja schon mit 1-0 in Führung gegangen durch Quarteng. Auch da haben die Hannoveraner mitgeholfen. Das 2-0 nach einem Scharfschuss von Zukowski von der Strafraumgrenze konnte Leo Weinkauf im Tor, der auch schon am ersten so seine Aktie hatte durch einen schlechten Abstoß, konnte nur nach vorne abklatschen. Auf den Fuß von Ioya, der verwandelte zum 2-0 und deswegen führte der 1. FC Magdeburg nach jetzt gespielten 38 Minuten 2-0 gegen Hannover 96.
0: Dankeschön, Jens Lampe, Grüße ins Stadion und wir sind natürlich in den letzten Minuten der ersten Halbzeit pünktlich zugegen. Dann hören wir den Kollegen Jan-Malte Wagener und die letzten Minuten dieser ersten Halbzeit. Da gucken wir, ob da eventuell noch ein Tor fällt. 2-0 Magdeburg gegen Hannover, bis gleich.

0: MDR Sachsen-Anhalt ist hier an diesem Fußballnachmittag, an diesem Sonnabend. Die zweite Fußball-Bundesliga ist wieder im Alltag zurückgekehrt nach der Länderspielpause. Und ich habe es vorhin gesagt, mit unserem Reporter herausgearbeitet. Der Lieblingsgegner ist mit Hannover 96 heute nicht in die sachsen-anhaltische Landeshauptstadt gekommen. Aber das Spiel sieht jetzt schon völlig anders aus. Eine überlegene erste Halbzeit. Der FCM führt 2:0 gegen Hannover 96. Wir nehmen jetzt die letzten Minuten dieses Spiels, dieser ersten Halbzeit mit. Unser Reporter ist jetzt Jan Malte Wagner.
1: Am Ende leichte Beute für Magdeburgs Torwart Dominik Reimann. Pflückt sich den Ball da aus dem zweiten Stockwerk und wirft die Kugel dann ab zu Anselmo García Magnulti. Der legt den Ball links raus. Seitenverlagerung auf die rechte Seite. Und dann ist es Herbert Bockhorn, der die Kugel nochmal über die Mittellinie bringt. Versucht mit Emanuel Ioa da in Richtung gegnerischen Strafraum zu kommen. Udenne passt auf, klärt

0: Einwurf und das könnte jetzt fast schon die letzte Möglichkeit gewesen sein, denn die angezeigte Nachspielzeit ist jetzt auch schon abgelaufen und der Einwurf für Magdeburg von der rechten Außenlinie ist noch nicht ausgeführt. Bockhorn hat da den Ball in der Hand, wirft die Kugel jetzt ins Spiel und das ist genau die Situation, auf die Schiedsrichter Sascha Stegemann gewartet hat. Magdeburg führt zur Pause mit 2:0 gegen Hannover 96.
1: Dankeschön, Jan-Malte Wagner. Wir schauen nochmal ganz fix in die anderen Stadien. Da ist nämlich auch was passiert. Darmstadt gegen Cottbus. Da ist der Ausgleich gefallen, 1:1. Osnabrück gegen Dynamo Dresden. Die Sachsen haben ein Tor geschossen. Also Osnabrück liegt zurück mit 0:1. Und eben gehört natürlich erster FC Magdeburg gegen Hannover 96 2:0. Wir freuen uns auf die zweite Halbzeit. Die kriegen Sie hier natürlich auch in Ausschnitten bei MDR Sachsen-Anhalt.

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0: I Can Stand the Rain Eruption hier bei MDR Sachsen-Anhalt. Wir spielen sie, die Hits unseres Lebens. Machen wir gleich weiter natürlich. Da ist der gute Albert Hammond mit dabei. It Never Rains in Southern California gibt's gleich hier bei mir.
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0: Im Studio Dennis Blatt. Guten Tag. Nach dem größeren Polizeieinsatz im Magdeburger Stadtteil Fermersleben am vergangenen Abend hat die Polizei nun weitere Informationen bekannt gegeben. Demnach hatten mehrere Zeugen gegen 17 Uhr gemeldet, dass sie von einem 46-jährigen Deutschen mit einer Waffe bedroht worden seien, beziehungsweise dass dieser Waffen besitze. Daraufhin sperrte die Polizei den Einsatzort weiträumig ab. Dabei kamen auch Spezialkräfte des Landeskriminalamtes zum Einsatz. Anwohner konnten über Stunden hinweg nicht in ihre Wohnungen vor Ort. Nach Angaben der Polizei verließ der 46-Jährige schlussendlich widerstandslos seine Wohnung und ließ sich festnehmen. In seinem Besitz wurde zwar keine scharfe Waffe, aber mehrere Schreckschusswaffen gefunden. Am Rande des Einsatzes kam es zudem laut Beamten zu einem Zwischenfall. Ein Anwohner habe sich mit der Absperrung nicht abfinden wollen und schließlich nach der Maschinenpistole eines Beamten gegriffen. Er wurde daraufhin fixiert, dabei leistete er Widerstand und verletzte drei Polizisten leicht. Der gesamte Einsatz war erst gegen 23 Uhr beendet. Nach dem Anschlag auf den Magdeburger Weihnachtsmarkt vor 2 Jahren ermittelt die Generalstaatsanwaltschaft nun gegen den Geschäftsführer des Magdeburger Weihnachtsmarkt, der Magdeburger Weihnachtsmarktgesellschaft, unter anderem wegen fahrlässiger Tötung durch Unterlassen. Das berichtet die Volksstimme. Katrin Wolf aus der Nachrichtenredaktion. Und es gab sogar bereits erste Durchsuchungen.
12: Ja, die waren bislang öffentlich unbemerkt, denn die Durchsuchungen fanden schon Ende August statt, berichtet die Volksstimme. Beamte durchsuchten Büros der Weihnachtsmarktgesellschaft in Magdeburg und auch Büros der Firma, die die Poller aufgestellt hatte. Eine Handvoll Ermittler aus Halle beschlagnahmten dabei Unterlagen. Der Anwalt des Geschäftsführers der Magdeburger Weihnachtsmarktgesellschaft nannte die Vorwürfe nicht berechtigt und kritisierte das Vorgehen. Sein Mandant habe sich die ganze Zeit kooperativ gezeigt, man werde sich nicht gefallen lassen, dass etwas an seinem Mandanten hängen bleiben würde. An der Weihnachtsmarktgesellschaft ist die Stadt Magdeburg zu 64% beteiligt. Insgesamt gibt es 53 Strafanzeigen wegen möglicher Versäumnisse gegen Stadt, Polizei, Weihnachtsmarktgesellschaft und andere.
0: Ein Feuer im Kinderzimmer eines Mehrfamilienhauses in Thale hat am Abend zu einem größeren Feuerwehreinsatz geführt. Nach Angaben der Einsatzkräfte war der Brand gegen 22.30 Uhr im Kinderzimmer einer Erdgeschosswohnung ausgebrochen. Die 43 Jahre alte Bewohnerin, ihr 17-jähriger Sohn und ihre 4-jährige Nichte konnten die Wohnung rechtzeitig verlassen. Die Feuerwehr brachte zudem 20 weitere Bewohner des Hauses in Sicherheit und löschte den Brand. Die betroffene Familie musste später von der Stadt Thale anderweitig untergebracht werden. Alle anderen Bewohner konnten in ihre Wohnungen zurückkehren. Das Jugendwort des Jahres 2026 steht fest. Es lautet Ragebait. Das hat der Langscheid Verlag bei der Frankfurter Buchmesse mitgeteilt. Der Begriff bedeutet wörtlich übersetzt Wutköder. Gemeint sind Online-Beiträge und Inhalte, die nur darauf abzielen, Polemik, Auseinandersetzungen und Aufregung zu erzeugen. Das Wort setzte sich in der Online-Abstimmung des Verlags mit 36,5% der abgegebenen Stimmen durch. Platz 2 belegte das englische Wort Peak als Begriff für das Beste. Danach folgt Crash Out als Bezeichnung für Ausrasten. Und das waren die Meldungen mit Dennis Blatt. Wetter und Verkehr kommen wieder von dir, Jan.
5: Ich habe jetzt Verkehrsnachrichten. Ich hoffe, ich löse hier kein Ragebait aus.
0: Ja? Da bitte ich drum.
5: Vielen Dank, Dennis.
0: Sonst gibt's Crash Out.
5: Nee, alles in Ordnung. Es gibt so ein bisschen was, es klemmt ein bisschen. Wir möchten aber, dass Sie gut ankommen. Hier ist der MDR Sachsen-Anhalt-Verkehrsservice um 14.03 Uhr. Auf der A2 ist entspannt sich so ein bisschen Richtung Berlin zwischen Alleringersleben und Bornstedt. 4 Kilometer stockender Verkehr plus 10 Minuten nochmal. Gleiche Richtung Berlin, dann zwischen Magdeburg-Rotensee und Lostau sind 2 Fahrspuren nach einem Unfall immer noch gesperrt. Die B86 ist zwischen den Abzweigen Emselow und Pülsfeld wegen eines Feuerwehreinsatzes gesperrt. Außerdem auf der B87 zwischen Blendschütz und Abzweig Leisling, Behinderungen nach einem Unfall. Und was haben wir noch? Blitzer. Auf der A2 Richtung Berlin zwischen Ziesa und Wollin, dann außerdem noch in Halle im Bellberger Weg hier stadteinwärts, 2-mal hintereinander und in Weißenfels dann noch der Blitzer auf dem Südring Richtung Langendorf. Mehr gesehen Blitzer, noch ein Stau entdeckt zum Beispiel, dann bitte anrufen, hier bei uns kostenfrei möglich unter 0800 94 6 94 6 und die 1. Danke schon mal für Ihre Hinweise. Wir schauen auf Sachsen-Anhalt-Wetter und da sieht es durchaus teilweise freundlich aus, teilweise immer noch so ein bisschen nass. Es hat den Süden getroffen, im Burgenlandkreis ist sicher immer noch ein bisschen mehr Regen unterwegs, aber auch so um Halle herum, also auch im Saalekreis tröpfelt es ein bisschen mehr. Und so einzelne Tropfen gibt es auch in der Altmark, ansonsten in der Mitte, so im Großen und Ganzen ist es trocken. Und durchaus guckt auch mal die Sonne dazu raus, durchaus freundlich auch der Sonnabend. Der Wind ist ein bisschen fies unterwegs, stark böig auf den Brocken, teilweise orkanartig. Jetzt so gegen Abend, so langsam aber sicher werden wir uns dem annähern, wird der Wind auch mal nachlassen und morgen dann unbeständig, dann lebt der Wind wieder auf. Zum Sonntag die Höchstwerte zwischen 11 und 15 Grad und der Montag kann sich wieder sehen lassen, trockener. Im Tagesverlauf guckt Klärchen öfter mal raus. Der Wind, der lässt nach bei maximal 15 Grad.
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5: Und gleich geht's dann wieder ab ins Magdeburger Stadion. Da steht er zur Halbzeit 2:0 gegen Hannover 96 und bei Darmstadt gegen Cottbus 1:1. Osnabrück nach wie vor 0:1 gegen Dynamo Dresden. Das sind die Halbzeitergebnisse. Mehr Fußball dann in wenigen

MDR Sachsen-Anhalt ist hier, Fußball, zweite Bundesliga und heute Licht und Schatten, muss man wirklich sagen, auch in Sachen Witterung. Ja, also in Magdeburg scheint durchaus auch mal die Sonne, es gibt auch mal Wolken und damit sind wir schon beim Thema in Sachen Fußball, denn Licht, Jens Lampe, und damit geht es ins Magdeburger Stadion, eher beim FC Magdeburg. Zwei Tore geschossen, 0.

0: 0 bei Hannover 96. Ich würde mal sagen, bisher, ja, ein schlimmer Arbeitstag für den Neutrainer von Hannover, Sandro Wagner.
1: Ich könnte mir vorstellen, dass die Kabinenansprache bei den Hannoveranern etwas lauter war von Sandro Wagner. Man merkt es auch an seiner Reaktion, was das Personal betrifft. Er hat zur Halbzeit zwei Spieler gewechselt und die Statik des Angriffsspiels hat es aber bei Hannover bislang in diesen gespielten 8 Minuten der zweiten Halbzeit noch nicht verändert. Also nach wie vor suchen sie die Konsequenz Richtung Tor, aber Magdeburg verteidigt es bislang auch gut. Das gehört ja auch zur Wahrheit dazu. Jetzt zum Beispiel wieder durch Hürilein mit einem schönen Ballgewinn am eigenen Strafraum. Aber dann ist er zu ungenau im Passspiel und deswegen kann Hannover an der Mittellinie erst einmal wieder die Balleroberung produzieren. Also Hannover auch in diesen ersten knapp 9 Minuten noch nicht mit einer zwingenden Torchance. Vielleicht jetzt Ball mit dem Versuch hineinzuspielen, aber schon wieder ein Magdeburger, der blockt. Also Sandro Wagner kann vor allen Dingen das Angriffsspiel nicht gefallen, was seine Mannschaft da zeigt. Ein gefährlicher Schuss in der 15. Minute, das ist lange her. Das ist dann einfach zu wenig, wenn man hier in Magdeburg was mitnehmen will. Also Magdeburg macht das richtig gut. Die erste Halbzeit haben sie aus meiner Sicht zu Recht mit 2:0 abgeschlossen und jetzt in der zweiten sichern sie zuallererst mal das Tor, sorgen dafür, dass Hannover nicht wirklich richtig zur Entfaltung kommt und deswegen steht es hier nach 55 Minuten weiter. Bisschen beruhigend. 2:0 für Magdeburg.
0: Dankeschön, Jens Lampe. Und wir schauen mal in die anderen Stadien. Nichts passiert. Darmstadt gegen Cottbus 1:1. Osnabrück liegt nach wie vor zurück gegen Dynamo Dresden mit 0:1. Hier ist MDR Sachsen-Anhalt.

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0: MDR Sachsen-Anhalt ist hier, zweite Fußball-Bundesliga. Es könnte so ein kleiner Feiertag für den FCM werden, denn in der Begegnung gegen Hannover 96 steht es 2:0. Und das ist ja ein Gegner, den kennt man aus vielen Heimniederlagen. Und wie gesagt, heute könnte mal der Bock umgestoßen werden und damit gehen 5 Euro ins Phrasenschwein, dass ein Sieg gegen Hannover 96 im heimischen Stadion gelingt. Jens Lampe, bitte.
1: Aktuell ist der erste FCM dem 3:0 näher als die Hannoveraner dem 2:1 Anschlusstreffer. Jetzt sind sie schon wieder vor dem Tor der Gäste. Die Blau-Weißen aus Magdeburg spielen erstmal hinten herum, so 7-8 Meter vorm Strafraum. Aber dann verliert Hürilein erstmal den Ball. Hannover mit der Balleroberung. Rückpass auf den Torhüter, auf Weinkauf, der aber erst einmal den Ball Richtung Mittellinie schiebt. Da ist aber ein Magdeburger, also Magdeburg wieder schon in der Hälfte von Hannover. Und dann gibt es einen Einwurf für den ersten FCM, 10 Meter hinter der Mittellinie. Also der erste FCM mit diesem Abseitstor in der 55. Minute hatten hier keine Zeitlupe zur Verfügung, aber es waren wohl ein paar Zentimeter, die Zukowski beim Pass von Barış Atik da im Abseits stand. Zukowski dann mit dem Konter und schoss dann flach ins kurze Eck. Weinkauf wäre chancenlos gewesen, aber VAR hat das Tor zurückgenommen. Aber der erste FCM sorgt weiterhin dafür, dass Hannover 96 sich im Angriff überhaupt nicht entfalten kann. Nach jetzt gespielten 67 Minuten haben sie auch in der zweiten Hälfte noch keine große Chance gehabt. Aber wir wollen es ja nicht beschreien. Jetzt vielleicht sitzt er schon am Strafraum vom ersten FCM. Der klärt wieder durch Hürileinen. Und die Magdeburger Abwehr gefällt mir heute bislang außerordentlich gut. Das ist schon ein beredter Beweis dafür, wenn so eine gut besetzte Mannschaft wie Hannover 96 einen einzigen gefährlichen Schuss in der ersten Halbzeit in der 15. Minute abgibt, als Bockhorn auf der Linie klären musste. Dann zeigt das aber auch eine gute Abwehrarbeit für den ersten FC Magdeburg oder vom ersten FC Magdeburg, der führt nach 68 Minuten weiter 2:0.
0: Dankeschön, Jens Lampe. Und wir halten fest, in 10 Minuten sind wir wieder im Magdeburger Stadion. Außerdem nehmen wir natürlich die Schlussminuten dieser Begegnung auch noch mit. 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Jetzt kommen wir ein bisschen runter mit Ronan Keating.

0: Wir möchten, dass Sie gut ankommen. Hier ist der MDR Sachsen-Anhalt Verkehrsservice um 14.30 Uhr. Hallo, liebe Autofahrer. A2 Richtung Berlin, zwischen Allerengersleben und Bornstedt, 4 Kilometer stockender Verkehr. Dann die B86 ist zwischen den Abzweigen Emselow und Pülsfeld wegen eines Feuerwehreinsatzes nach wie vor gesperrt. Blitzer haben wir noch auf der A2 Richtung Berlin, zwischen Ziesa und Wollin. Dann in Weißenfels auf dem Südring Richtung Langendorf. Mehr ist nicht. Oder Sie sagen, nö, ich habe hier noch was gesehen, hier liegt noch was auf der Straße rum. Oder Sie haben noch einen Blitzer oder einen Stau gesehen, dann bitte anrufen. Bei uns geht das nach wie vor kostenfrei unter 0800 94 6 94 6 und hinten die 1. Danke für Ihre Hinweise. Wir schauen auf Sachsen-Anhalt-Wetter und da auf aktuelle Temperaturen. In Burghammer 16, Halle 15, Zeitz 12 Grad. Ansonsten gilt, es ist durchaus hier und da freundlich, nicht überall. Ein paar Tropfen kann es noch im äußersten Süden geben, aber es zieht auch so langsam raus. Ansonsten immer wieder mal kleinere Tropfen, aber auch Wolkenlücken. Der Wind ist ein bisschen flotter unterwegs, teilweise stark böig, auf dem Brocken orkanartig. Aber jetzt so in den nächsten Stunden lässt er dann auch mal ein bisschen locker. Morgen unbeständig und windig dann auch der Sonntag, der ist eher mit weniger Sonne versorgt, 11 bis 15 Grad. Am Montag wieder trockener. Im Tagesverlauf lässt sich die Sonne öfter blicken. Auch maximal 15 Grad, normale Herbsttemperaturen. Und am Dienstag gibt es nachteils eine frostige Nacht, freundliches und trockenes Wetter. Und dann am Dienstag wird es auch milder. Mein Name ist Jan Lüttke. Erstmal schönen Sonnabend.
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0: Pape Schulz, kleine Seen hier bei MDR Sachsen-Anhalt an diesem 7. Spieltag in der 2. Fußball-Bundesliga nach der dann doch etwas längeren Länderspielpause, die die Fußballfans gut überstanden haben natürlich. Und gestern ging es ja schon los mit dem 7. Spieltag in der 2. Liga mit Heidenheim gegen Lautern. Das war ein torloses 0:0, also schmale Kost. Dann Eintracht Braunschweig holt 3 Punkte gegen Holstein Kiel. Wir schalten gleich ins Stadion nach Magdeburg. Vorher gucken wir mal, wie es in den anderen Stadien aktuell aussieht. Da hat sich, so wie es aussieht, erstmal nicht viel getan. Da steht es nach wie vor bei Darmstadt gegen Energie Cottbus 1:1 und Osnabrück liegt nach wie vor zurück zu Hause gegen Dynamo Dresden mit 0:1. Bei Magdeburg gegen Hannover 96 steht die 2 vorne. Für Hannover steht da immer noch eine 0. Also ein schwieriger Auftakt für den neuen Trainer von Hannover 96, Sandro Wagner. Es könnte heute allerdings ein Lucky Punch werden für den ersten FC Magdeburg. Endlich Heimsieg und das gegen Hannover 96. Jens Lampe, wir rufen das Stadion.
1: Weiter 2:0 für den ersten FC Hannover. Jetzt am Strafraum der Magdeburger, verliert aber den Ball der Hannoveraner. Deswegen die Elbe steht da. Vielleicht mit einem Umschaltmoment, aber es dauert zu lange. Hannover presst früh, dann gibt es aber den Freistoß noch in der Hälfte der Magdeburger für den ersten FCM, der es weiterhin sehr, sehr gut verteidigt, bis auf einmal. 72. Minute, Scharfschuss, Hartl von der Strafraumgrenze, knallt an den Pfosten des Magdeburger Tores, da wäre Reibert chancenlos gewesen. Glück für den ersten FC Magdeburg, dass Hannover hier nicht zum 1:2 Anschluss kommt. Es war allerdings auch die erste und bislang einzige richtig große Chance für Hannover. Sonst hat Magdeburg es gut verteidigt und führt deswegen aus meiner Sicht auch jetzt in Richtung 80. Minute verdient weiter mit 2:0.
0: Dankeschön, Jens Lampe. Und ob das so bleibt, das werden wir dann natürlich nachher sehen. In den Schlussminuten, in circa 10 Minuten, wird es dann losgehen. Dann nehmen wir dann die letzten Minuten dieser Begegnung mit hier bei MDR Sachsen-Anhalt.

MDR Sachsen-Anhalt ist hier und gleich geht's ins Stadion bei der Begegnung. Erster FC Magdeburg gegen Hannover 96. Und ich kann mal so viel verraten. Eben ist das 3:0 gefallen. Jetzt singt Paul Young bei MDR Sachsen-Anhalt.

0: MDR Sachsen-Anhalt ist hier und eine Frage steht im Raum. Ist der Fluch besiegt? Ja, bisher sah der erste FC Magdeburg in Heimspielen, insbesondere gegen Hannover 96, nicht gut aus. Ja, das war, wenn man so will, ein Angstgegner. Aber vielleicht ändert sich das heute, denn wir nehmen die letzte Minute in dieser Begegnung mit. Es steht 3:0 mittlerweile beim FCM gegen Hannover 96 in der zweiten Fußball-Bundesliga. Und die letzte Minute wird für uns gestalten, mein Kollege Jan-Malte Wagner.
1: Das nächste Spiel für seine Mannschaft wird nicht einfacher. Nächsten Samstag zu Hause, 20.30 Uhr, Flutlichtspiel, das Spitzenspiel gegen den 1. FC St. Pauli. Auch das könnt ihr natürlich in voller Länge bei uns, bei sportshow.de, in der Sportshow-App und bei ARD Sound hören. Und der 1. FC Magdeburg, ja, der darf zum Ostknaller nach Dresden reisen, nächsten Sonntag. Auch das heute natürlich bei uns in voller Länge live und in der Konferenz. Magdeburg jetzt mit der Ecke von der linken Seite. Barış Atik wird dann geblockt und holt nochmal eine Ecke raus, die 9. in dieser Partie. Und die Nachspielzeit, die 2 Minuten, die angezeigt sind, sind dann auch bald rum. Atik legt sich da die Kugel noch einmal zurecht an der linken Eckfahne, stellt den Ball ein. Er versucht direkt, na warum denn nicht? Und Weinkauf ist da, ist zur Stelle, hat aufgepasst. Oh, schlitzohrartig, versucht jetzt nochmal. Na klar, beim Spielstand von 3:0 kannst du es auch machen. Und jetzt gibt es nochmal Szenenapplaus für Dominik Reimann, weil Hannover es mit einem langen Ball probiert hatte. Und Reimann weit vor seinem Kasten stand, um die Kugel noch rauszudreschen. Das auch mit Erfolg, Ball über die Seitenauslinie. Und deswegen sind jetzt die 2 Minuten Nachspielzeit auch rum. Gibt nochmal einen Einwurf für Hannover 96. Und dann ist Schluss. Und dann ist Schluss. Spielende in Magdeburg. Der 1. FC Magdebourg gewinnt mit 3:0. Für mich überraschend und überraschend deutlich gegen enttäuschende 96er, die das Debüt von Sandro Wagner kräftig in die Binsen setzen. Magdeburg 3, Hannover 0.
0: Dankeschön, Jan-Malte Wagner. Also haben wir es. Wir haben es gepackt. Und damit sind die 3 Punkte in Magdeburg geblieben. Hier ist MDR Sachsen-Anhalt. Jetzt kommen wir ein bisschen runter. Es gibt ein bisschen Disco. Gloria Gaynor.

0: How Will I Know? Whitney Houston hier bei MDR Sachsen-Anhalt. Und gleich haben wir auch eine Lady. Die besten Songs von uns gibt's hier von Sheena Easton, 9 to 5. Die Hits unseres Lebens. In wenigen Minuten der von Sheena hier bei mir.
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8: Im Studio Dennis Blatt. Guten Tag. Nach dem größeren Polizeieinsatz im Magdeburger Stadtteil Fermersleben am vergangenen Abend hat die Polizei nun weitere Informationen bekannt gegeben. Demnach hatten mehrere Zeugen gegen 17 Uhr gemeldet, dass sie von einem 46-jährigen Deutschen mit einer Waffe bedroht worden seien. Daraufhin sperrte die Polizei den Einsatzort weiträumig ab. Dabei kamen auch Spezialkräfte des Landeskriminalamtes zum Einsatz. Anwohner konnten über Stunden hinweg nicht in ihre Wohnungen vor Ort. Nach Angaben der Polizei verließ der 46-Jährige schlussendlich widerstandslos seine Wohnung und ließ sich festnehmen. In seinem Besitz wurde zwar keine scharfe Waffe entdeckt, aber mehrere Schreckschusswaffen. Am Rande des Einsatzes kam es zudem laut den Beamten zu einem Zwischenfall. Ein Anwohner habe sich mit der Absperrung nicht abfinden wollen und schließlich nach der Maschinenpistole eines Beamten gegriffen. Er wurde daraufhin fixiert. Dabei leistete er Widerstand und verletzte 3 Polizisten leicht. Der gesamte Einsatz war erst gegen 23 Uhr beendet. Knappe Kassen in den Kommunen und dazu ein Schwebezustand in der Landespolitik. Das lässt die Landkreise in Sachsen-Anhalt nun aktiv werden. Sie haben auf dem Landkreistag in Leuna beschlossen, aktiv auf die Fraktionen im Landtag und die Landesregierung zuzugehen. Dabei sollen nach Möglichkeiten auch konkrete Gesetzentwürfe vorgelegt werden. Und das sagt der Präsident des Landkreistages Götz Ulrich von der CDU.
9: Wir haben eine schwierige politische Lage in Sachsen-Anhalt. Wir wissen nicht, ob es stabile Mehrheiten gibt. Wir wissen nicht, wer mit wem welche Gesetze überhaupt beschließen kann. Aber unsere Probleme sind so drängend, sodass wir sagen, wenn sich nicht alsbald jetzt die Möglichkeit ergibt, dass wir sehen, dass die Themen angegangen werden, ein Landeshaushalt beschlossen wird, das Finanzausgleichsgesetz im Landtag behandelt wird, dann müssen wir das Heft des Handelns in die Hand nehmen.
8: In Mecklenburg-Vorpommern ist der Weg für eine mögliche rot-rot-grüne Landesregierung frei. Nach SPD und Linken haben heute auch die Grünen für Koalitionsverhandlungen gestimmt. Die Verhandlungen sollen am Montag beginnen. Das Jugendwort des Jahres 2026 steht fest. Es lautet Ragebait, wörtlich übersetzt Wutköder. Das hat der Langenscheid Verlag bei der Frankfurter Buchmesse mitgeteilt. Gemeint sind damit Online-Beiträge und Inhalte, die nur darauf abzielen, Polemik, Auseinandersetzungen und Aufregung zu erzeugen. Das Wort setzte sich in der Online-Abstimmung des Verlags mit 36,5% der abgegebenen Stimmen durch. Platz 2 belegte das englische Wort Peak als Begriff für das Beste. Danach folgt Crash Out als Bezeichnung für Ausrasten. Und noch zum Sport. In der zweiten Fußball-Bundesliga hat der erste FC Magdeburg einen klaren Heimsieg eingefahren. Die Magdeburger gewannen gegen Hannover 96 mit 3:0. Damit klettert der FCM in der Tabelle auf Platz 4. Und das waren die Meldungen mit Dennis Blatt. Wetter und Verkehr kommen wieder von dir, Jan.
0: Danke, Dennis. Wir möchten, dass Sie gut ankommen. Hier ist der MDR Sachsen-Anhalt Verkehrsservice um 15:03. Sieht gut aus. Im Moment liegen uns keine Verkehrsmeldungen vor, aber Achtung, Blitze habe ich noch. Auf der A2 Richtung Berlin zwischen Ciesa und Wollin und in Weißenfels auf dem Südring Richtung Langendorf. Mehr gesehen, also Blitzer oder Staus oder klemmt es irgendwo anders im Verkehr, bitte anrufen. Hier bei uns geht das kostenfrei unter 0800 94 6 94 6 und die 1. Danke schon mal für Ihre Hinweise. Wir schauen auf Sachsen-Anhalt-Wetter und viele schauen heute in die Sonne. Aber es gibt immer wieder ein paar Wolken und die bringen durchaus auch immer ein paar Tropfen noch mit. Ja, das kann passieren, aber es sind nur ganz kurze Schauer. Flächendeckend sehe ich da nichts. Allerdings ist der Wind hier und da stark böig unterwegs. Auf den Brocken teilweise orkanartig. Jetzt in den Abendstunden, in den nächsten Stunden, die noch folgen, wird der Wind dann so langsam nachlassen, um morgen wieder da zu sein. Und wir kriegen einen unbeständigen Sonntag. Wir landen auch wieder zwischen 11 und 15 Grad. Ansonsten der Montag. Trockener, freundlicher, weil auch mehr Sonne rausguckt, auf uns runter guckt. Der Wind lässt dann nach bei maximal 15 Grad. Und dann kann es sein, dass es hier und da schon eine frostige Nacht gibt. Ja, am Dienstag sieht es danach aber freundlich und trocken aus und es wird dann wieder ein bisschen milder.
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0: Schöne Mischung, gleich kommt ein Mann, John Farnham, You're the Voice, aber den Anfang macht ein Lady und zwar Sheena Easton, 9 to 5, schönen Nachmittag.

0: John Farnham, hier The Voice, hier bei MDR Sachsen-Anhalt. Ja, wir reden natürlich auch und nachher insbesondere über die erste Fußball-Bundesliga. Da beginnen die Spiele ja um 15.30 Uhr. Da schauen wir mal, was die Bayern in Augsburg so machen. Der HSV muss in Hoffenheim ran und Union Berlin empfängt Aufsteiger Elversberg. Und schon gestern war die Nationalelf aktiv, und zwar unsere Frauen. Ja, die bereiten sich auf die WM 2027 in Brasilien vor. Und gestern gab es da ein 4:2 gegen Australien. Aber Patricia Gabor hat trotzdem einen ganz kritischen Bundestrainer erlebt.
1: Eigentlich war Bundestrainer Christian Wück ja
2: happy, dass wir das Spiel gewonnen haben.
1: Aber was sollte dann der grimmige Blick

0: zwischendurch.
1: Ich mag keine vermeidbaren Fehler.
0: Ah, da läuft der Hase.
1: Diese vermeidbaren Fehler waren in der letzten Minute der ersten Hälfte einfach zu erkennen, wo die Mannschaft auf einmal auf die Idee kommt, Angriffspressing zu spielen, beim Stande von 2-0.
0: Ja, diese Fehlentscheidung führte zum Anschlusstreffer der Australierinnen. Und ja, es lief nicht alles perfekt beim 4-2-Sieg der Deutschen zum Auftakt in die WM-Saison.
2: Also wildes Spiel, also es hatte viele verschiedene Phasen, würde ich sagen. Ja, wir hatten einige Phasen, wo es echt gut lief, wo wir die gut im Griff hatten, wo wir die gut bespielt haben. Natürlich hätten wir das gerne noch konsequenter über 90 Minuten gehabt.
0: Torschützin Camilla Küver ist aber das beste Beispiel dafür, was Hoffnung macht im deutschen Team. Wenn die Stammstürmerinnen nicht treffen oder erst gar nicht da sind, dann machen es eben die Neulinge wie Küver oder Melissa Kössler, Doppelpack in ihrem 5. Länderspiel.
3: Ich habe gar nicht viel nachdenken können, um ehrlich zu sein. Es ging alles sehr schnell. Bin natürlich sehr, sehr froh.
0: Geht auch dem Bundestrainer so, der gar nicht mehr grimmig guckt, wenn er über Melissa Kössler spricht.
4: Wenn man als Mittelstürmerin 2 Tore macht, dann gibt es wenig zu meckern. Sie hat ein bisschen gebraucht, um reinzukommen, aber sie hat dann genau das gemacht, was eine Mittelstürmerin ausmacht. Nicht nur die 2 Tore, auch wie sie Bälle verteidigt hat, wie sie Bälle verteilt hat. Das war genau das, was wir brauchen.
0: Unerfahrene Spielerinnen finden schnell rein und das liegt daran,
1: dass wir auch ein sehr gutes Team auf dem Platz bilden, wo wir merken, dass Fehler von anderen ausgemerzt werden, dass da jeder für den anderen da ist.
0: Teamgeist und jugendliche Leichtigkeit, das Erfolgsrezept gegen Australien. Und wenn demnächst noch die
1: vermeidbaren Fehler
0: wegbleiben, wird aus dem grimmigen Blick des Bundestrainers vielleicht ja ganz schnell ein breites Lächeln.
5: Ja, und ein gutes Omen ja vielleicht dann auch fürs nächste Jahr für die WM unserer Frauen, unserer Nationalmannschaft. So, gleich geht's los, 15.30 Uhr in der ersten Fußball-Bundesliga der Herren. Hoffenheim gegen HSV Augsburg, gegen Bayern München, Mainz gegen Leverkusen, Union Berlin gegen Elversberg, Paderborn gegen Stuttgart. Heute Abend dann aber erst das Spiel RB Leipzig, Eintracht Frankfurt. Gestern Borussia Dortmund gegen Werder Bremen 2-2. Wir haben natürlich auch Fußball dann hier im Programm, immer in der ARD-Halbzeitkonferenz und in der ARD-Schlusskonferenz hier bei MDR Sachsen-Anhalt. Werden Sie also vollumfänglich bedient. Jetzt gibt's Cat Stevens. Mein

0: Wir sagen jetzt nicht, nee, niemals, no, no, never hier bei MDR Sachsen-Anhalt. Wir wollen nämlich wissen, wie es wird. Ja, und zwar das Sachsen-Anhalt-Wetter, das Disclaimer zusammen mit Florian Rost im MDR-Wetterstudio. Grüß dich, Florian.
1: Hallo, Jan.
0: Heute gab es Licht und Schatten und viel Wind in Sachsen-Anhalt bis jetzt.
1: Ne? Oh, das ist aber sehr schön zusammengefasst. Ja. Licht und Schatten verursacht durch ein rasantes Wechselspiel von Sonne und Wolken, das eben durch diesen Wind ausgelöst wurde. Das heißt, mal haben sich diese Quellwolken vor die Sonne geschoben, dann haben sie den Blick auf den gelben Ball am Himmel wieder freigegeben. Und so unterschiedlich die Bewölkung, so unterschiedlich auch die Temperaturen in Harz Gerode gerade mal 14 Grad. Da gab es kaum Sonne. Mit Sonne in Könnern dagegen Werte bis 19 Grad.
0: Und wie geht es da jetzt weiter? Insbesondere die Nächte, die müssen wir uns mal angucken. Mhm. Wir merken schon, also ich merke es schon selber, ich schlafe mit offenem Fenster. Ist schon mitunter eine recht kühle Angelegenheit.
1: Einstellig wird es in der kommenden Nacht auch wieder. Ja, Temperaturen sinken auf 9 bis 6 Grad. So richtig kalt wird dann wahrscheinlich die Nacht zum Dienstag. Da kann es örtlich sogar für leichten Frost reichen.
0: Wie geht es denn weiter am Tage?
1: Am Tage geht es morgen ganz ähnlich weiter wie heute. Das heißt, es gibt insgesamt deutlich mehr Wolken als Sonne. Dazu immer mal wieder ein paar Schauer. Nachmittags mehr als vormittags. Dann könnte sich auch mal ein kurzes Gewitter dazu mogeln. Windig bleibt's und es wird noch ein Stückchen frischer als heute. Die Temperaturen morgen in der Spitze nur noch zwischen 10 und 15 Grad.
0: Aber wir halten fest, Florian, der Herbst ist jetzt normal.
1: Absolut, Raum, absolut.
0: Ne? Gut, ja. Sehr schön. Florian Oster, das aus dem MDR-Wetterstudio. Danke dafür. Tschüss.
1: Tschüss.

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0: Wir möchten, dass Sie gut ankommen. Hier ist der MDR Sachsen-Anhalt Verkehrsservice um 15.30 Uhr. Hallo, liebe Autofahrer. Eine frische Meldung ist reingekommen, und zwar im Altmarkkreis Salzwedel ist die Straße zwischen Trippichleben und Abzweig Köckte nach einem Unfall gesperrt. Dann haben wir noch Blitzer. Auf der A2 immer noch Richtung Berlin zwischen Ziesa und Wollin und in Weißenfels auf dem Südring Richtung Langendorf. So, die Blitzer sind schon gut gealtert, will sagen, die haben wir jetzt schon länger drin, vielleicht haben sie noch einen frischen gesehen oder doch noch irgendwo eine andere Verkehrsmeldung für uns, einen neuen Stau, liegt was auf der Straße rum, können Sie jederzeit melden, geht bei uns auch kostenfrei unter 0800 94 6 94 6 und die 1. Vielen Dank für Ihre Hinweise. Wir schauen auf Sachsen-Anhalt-Wetter. Da habe ich mal aktuelle Temperaturen rausgesucht. In Seehausen haben wir 15, Lutherstadt-Wittenberg 16, Thale 16 Grad. Also durchaus nicht unangenehm. Der Wind ist hier und da ein bisschen heftiger unterwegs. Der macht es durchaus ein bisschen unangenehmer. Teilweise gibt es ein paar Flecken im Lande, wo es ein bisschen mehr nieselt. Ja, also ein paar kleinere Schauer kommen da runter. Viel ist es nicht, aber es gibt auch, das wollen wir herausstellen, auch Sonne. Aber eben noch ein bisschen Wind dazu, der teilweise ein bisschen kräftiger unterwegs ist. Der lässt nach und nach nach. Morgen unbeständig und windig dann wieder. Die Höchstwerte zwischen 11 und 15 Grad. Der Sonntag, naja, so lala. Der Montag dafür umso schöner, trockener. Im Tagesverlauf wieder mehr Sonne. Der Wind lässt nach bei maximal 15 Grad. Und der Dienstag, da kommen wir erst aus einer frostigen Nacht. Dann wird es freundlich und trocken und sogar noch ein bisschen milder. Mein Name ist Jan Lüttke, wünsche einen schönen Nachmittag.
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0: Die Nena nur geträumt hier bei MDR Sachsen-Anhalt. Ja, und in dieser Woche haben sie nicht nur geträumt, es war wirklich so. Denn in dieser Woche wurde bei uns hier bei Sachsen-Anhalt, MDR Sachsen-Anhalt, nicht nur der berühmte Hund in der Pfanne verrückt, nein, auch die Katzenfans konnten richtig schön ihre Krallen ausfahren.
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2: Hund oder Katze, das war die ultimative Freitagsfrage. 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
3: Immer wieder Hund.
4: Ich habe schon seit 1995 immer durchgehend Hunde gehabt.
5: Ganz klar Hund und gestern frisch frisiert.
2: Eine besondere Antwort, die beides, Hund und Katze, vereint, hat uns Thomas aus Langendorf gegeben. Bei ihm gibt es eine tierische Familie.
6: Spikey, Luna und Zavi, unsere Katzen, die von unserem Herrn Spikey großgezogen wurden als Babys. Und das sind Mimi, die Kletti, Halbschwanz und die Bibi. Alle zusammen ist ein Haushalt.
2: Oh, da geht einem das Herz auf, oder? In jeden Haushalt gehört ja auch eine MDR Sachsen-Anhalt-Tasse, handsigniert von Lars und von mir. Die wird jede Woche unter allen Antworten ausgelost. Diese Woche kann sich Achim aus Wormsdorf in der Börde freuen. In welchem Team?
7: Selbstverständlich Katze. Die Katzen sind eben sehr lieb, zutraulich. Und wenn die ein gutes Zuhause haben, bedanken sie sich auch. Das machen aber die Hunde auch. Ich bin sowohl als auch ein bisschen mehr für die Katze. 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
2: Oder zumindest eine Tasse gewinnen. 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Welche Aufgabe im Haushalt würden Sie gern dem Roboter überlassen? 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Ich fange an. Bügeln.
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8: Entschuldigung, wann war nochmal die Freitagsfrage?

0: Es gibt viel zu besprechen. Legen wir los.
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0: Aus der Sportabteilung zum geeilt ist Sören Tümmler. Grüß dich, Sören.
2: Hallo, guten Tag.
0: Wir müssen natürlich zuerst in die zweite Fußball-Bundesliga schauen. Und da hatten wir vorher schon so ein bisschen gefachsimpelt. Mhm. Ne? Und das haben wir schon so gesehen, das könnte ein spannendes Spiel werden. Aber hättest du gedacht, dass es so ein klarer Heimsieg des FCN wird?
2: Nee, ganz ehrlich gesagt nicht. Ich bin ja immer so ein Skeptiker und dachte schon, Hannover 96 in Magdeburg mit neuem Trainer Sandro Wagner, dass die mit ein bisschen mehr Druck nach Magdeburg kommen. Nee, Druck hat nur der FCM gemacht. 3:0 der Heimsieg der Magdeburger vor 26.500 Fans, und gesehen hat das Spiel unser Reporterkollege Jens Lampe.
3: Frühzeitig ging der FC Magdeburg schon in der dritten Minute durch Quarteng in Führung. Vorausgegangen war ein Abwehrfehler von Hannover 96. Magdeburg erhöhte in der 30. Minute durch Joa, der abstaubte zum 2:0 Halbzeitstand. Nach dem Wechsel Hannover mit vielen Auswechslungen, aber das Spiel blieb relativ harmlos im Angriff. Einzig ein Pfostenschuss in der 72. Minute von Hartl war die Ausbeute des schwachen Hannoveraner Angriffs. Magdeburg dagegen mit der Entscheidung in der 86. Minute nach einem Konter vollendete Zukowski zum 3:0 Endstand. Magdeburg besiegt auch in dieser Höhe verdient schwache Hannoveraner.
2: Also 3:0 der Heimsieg für den ersten FC Magdeburg, und das war schon der dritte Heimsieg in Folge. Und zudem sagte der FCM-Trainer Patrick Sander:
4: Weiß ich nicht, hatte ich nicht auf dem Schirm, aber umso schöner, wenn wir das geschafft haben. Ja. Man braucht ein bisschen Spielglück, ein bisschen Matchglück, und zurzeit haben wir einen guten Lauf und wollen wir nicht so viel reden, sondern wollen einfach weitermachen.
2: Genau, der FCM vorläufig Tabellenvierter und spielt am Sonntag dann bei Dynamo Dresden. Die haben heute in Osnabrück 1:1 gespielt, Darmstadt gegen Cottbus 3:1. Und wir schauen mal in die erste Fußball-Bundesliga. Da wird ab 15.30 Uhr gespielt. Der HSV ist in Führung gegangen in Hoffenheim, und Augsburg führt seit 10 Sekunden, also in der ersten Minute, das 1:0 für Augsburg gegen Bayern München. Leverkusen führt schon 2:0 in Mainz. Union Berlin gegen Elversberg noch 0:0 und Paderborn gegen Stuttgart auch noch 0:0. Ab 18 Uhr dann noch RB Leipzig gegen Eintracht Frankfurt.
0: Ich kann mir vorstellen, dass viele FCM-Fans heute durchgedreht sind, aber es sind auch viele Räder durchgedreht, denn wir kommen nochmal zum Motorsport, da hast du jede Menge nochmal mitgebracht.
2: Formel 1 Grand Prix von Singapur, da gab es heute den Sprint, den gewann Max Verstappen, der Holländer, vor den beiden Ferrari mit Lewis Hamilton und Charles Leclerc. Morgen um 14 Uhr dann der richtige Grand Prix. Und in der DTM, da gibt es das Finale an diesem Wochenende auf dem Hockenheimring. Heute da das erste Rennen, das gewann Lukas Auer. Aber auf 3 Marco Wittmann vom Team Schubert Motors aus Oschersleben. Der liegt in der Gesamtwertung jetzt auf Platz 2, 20 Punkte hinter dem führenden Thomas Preining. Morgen auch das letzte DTM-Rennen dieser Saison.
0: Dankeschön, Sören Tümmler. Ich möchte auf einen Programmpunkt aufmerksam machen, gegen 16.15 Uhr natürlich unsere Bundesliga-Halbzeitkonferenz. Da kriegen Sie alle Spiele mal im Überblick hier bei MDR Sachsen-Anhalt.

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0: haben gerade ein neues Album wieder rausgebracht, die Pet Shop Boys. Always on my mind hier bei MDR Sachsen-Anhalt aus den 80ern. 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Gleich gibt's Glamrock aus den 70ern. T-Rex in wenigen Minuten hier bei mir.
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3: Im Studio Dennis Blatt. Guten Tag. Stundenlange Sperrungen für Anwohner und Verkehr. Im Magdeburger Stadtteil Fermersleben hat es gestern Abend einen größeren Polizeieinsatz gegeben. Ein 46-jähriger Deutscher sollte verschiedene Personen mit einer Waffe bedroht haben. Daraufhin sperrte die Polizei den Einsatzort weiträumig ab und zog Spezialeinsatzkräfte des Landeskriminalamtes hinzu. Der 46-jährige verließ schließlich seine Wohnung und ließ sich widerstandslos festnehmen. Bei ihm wurden mehrere Schreckschusswaffen gefunden. Am Rande des Einsatzes kam es laut Beamten noch zu einem Zwischenfall. Ein Anwohner habe sich mit der Absperrung nicht abfinden wollen und schließlich nach der Maschinenpistole eines Beamten gegriffen. Bei seiner Festnahme leistete er Widerstand und verletzte drei Polizisten leicht. Sachsen-Anhalts Innenministerin Zieschang hat Waffenbehörden aufgerufen, sich bei Sicherheitsbedenken an die Polizei zu wenden. Hintergrund sind die tödlichen Schüsse auf zwei Waffenkontrolleure in Bayern. Zieschang sagte dem MDR, wenn die Behörde Bedenken habe wegen der Gewalttätigkeit einer Person, könne sie jederzeit das zuständige Revier einschalten. Das sei ein eingespieltes Verfahren. Die Waffenkontrolleure in Bayern waren erschossen worden, als sie bei einem Jäger und Sportschützen eine Kontrolle durchführen wollten. Hinweise auf eine mögliche Gefahr hatte es offiziellen Angaben zufolge im Vorfeld nicht gegeben. Knappe Kassen in den Kommunen und dazu ein Schwebezustand in der Landespolitik. Das lässt die Landkreise in Sachsen-Anhalt nun aktiv werden. Sie haben auf dem Landkreistag in Leuna beschlossen, aktiv auf die Fraktionen im Landtag und die Landesregierung zuzugehen. Dabei sollen nach Möglichkeit auch konkrete Gesetzentwürfe vorgelegt werden. Der Präsident des Landkreistages Götz Ulrich von der CDU sagte dazu:
4: Wir haben eine schwierige politische Lage in Sachsen-Anhalt. Wir wissen nicht, ob es stabile Mehrheiten gibt. Wir wissen nicht, wer mit wem welche Gesetze überhaupt beschließen kann. Aber unsere Probleme sind so drängend, sodass wir sagen, wenn sich nicht alsbald jetzt die Möglichkeit ergibt, dass wir sehen, dass die Themen angegangen werden, ein Landeshaushalt beschlossen wird, das Finanzausgleichsgesetz im Landtag behandelt wird, dann müssen wir das Heft des Handelns in die Hand nehmen.
3: Das Jugendwort des Jahres 2026 steht fest. Es lautet Ragebait, wörtlich übersetzt Wutköder. Das hat der Langenscheid Verlag bei der Frankfurter Buchmesse mitgeteilt. Gemeint sind damit Online-Beiträge und Inhalte, die nur darauf abzielen, Polemik, Auseinandersetzungen und Aufregung zu erzeugen. Das Wort setzte sich in der Online-Abstimmung des Verlages mit 36,5% der abgegebenen Stimmen durch. Platz 2 belegte das englische Wort Peak als Begriff für das Beste. Danach folgt Crash Out als Bezeichnung für Ausrasten. In der zweiten Fußball-Bundesliga hat der erste FC Magdeburg einen klaren Heimsieg eingefahren. Die Magdeburger gewannen gegen Hannover 96 mit 3:0. Damit klettert der FCM in der Tabelle auf Platz 4. Und das waren die Meldungen mit Dennis Blatt. Wetter und Verkehr kommen wieder von dir, Jan.
0: Danke dir, Dennis. Wir möchten, dass Sie gut ankommen. Hier ist der MDR Sachsen-Anhalt Verkehrsservice um 16:03. Hallo, liebe Autofahrer. Eine Meldung: Im Altmarkkreis Salzwedel ist nach wie vor die Straße zwischen Triptichleben und Abzweigköckte nach einem Unfall gesperrt. Und dann haben wir noch Blitzer auf der A2 Richtung Berlin zwischen Ziese und Wollin und in Weißenfels auf dem Südring Richtung Langendorf. Mehr gesehen: Blitzer, Staus, liegt was auf der Straße rum zum Beispiel, dann bitte einfach anrufen. Geht bei uns ja nach wie vor kostenfrei unter 0800 94 96 96 und die 1 schon mal jetzt. Danke für Ihre Hinweise. Wir schauen auf Sachsen-Anhalt-Wetter und da auf ein sehr unterschiedliches Wetter. Also hier und da regional gibt es doch ein bisschen mehr Regen mitunter. Ja, vielleicht so im Harz, auch in Teilen der Börde, aber ansonsten weitestgehend trocken. Nicht ausgeschlossen, dass es mal ein paar Tropfen gibt, aber es sieht durchaus auch mal freundlich aus mit Sonne und Wolken im Mix. Der Wind ist noch stark durch unterwegs, lässt die nächsten Stunden nach. Ansonsten morgen dann eher unbeständig. Der Sonntag auch recht windig. Die Höchstwerte zwischen 11 und 15 Grad. Dann lockt die neue Woche. Da wird es nach und nach schöner. Am Montag trockener. Im Tagesverlauf guckt die Sonne ein bisschen fleißiger raus. Der Wind lässt nach bei maximal 15 Grad. Und am Dienstag, ja, da kommen wir aus einer frostigen Nacht. Danach wird es freundlich und trocken. Und da geht es mit den Temperaturen sogar noch ein bisschen rauf.
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0: Und da gibt es gleich die Bundesliga-Halbzeitkonferenz in gut 10 Minuten hier bei MDR Sachsen-Anhalt. Und Sie sind bitte schön dabei.

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0: Carmen, All By Myself hier bei MDR Sachsen-Anhalt. Und jetzt rollt der Ball.
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0: Fünfter Spieltag im Fußball-Oberhaus und gestern gab es ja schon die Begegnung 2:2 Borussia Dortmund gegen Werder Bremen. Kurz vor Schluss hat Bremen, ja, Borussia Dortmund den Erfolg doch noch weggeschnappt und das Ganze endete in einem Unentschieden. Die Zwischenstände, bevor es in die Stadien geht, zur Stunde: TSG Hoffenheim liegt zurück zu Hause gegen den Hamburger SV mit 0:1. Augsburg führt nach wie vor 1:0 gegen Bayern München. Ein illustres Spiel in Mainz gegen Leverkusen. Da lagen die Leverkusener ganz lange vorn, aber mittlerweile ist es 2:2. Der erste FC Union Berlin gegen SV Elversberg immer noch 0:0 unentschieden. Und Paderborn liegt nach wie vor zurück 0:1 gegen Stuttgart. Auf in die Stadien.
2: Aber dann jetzt seine Chance nutzt und den inzwischen verdienten Ausgleich für Hoffenheim erzielt. Zurück zu dir, Eddie.
3: Chuma Abba, 20 Jahre jung, von Manchester City ausgeliehen. Ein Riese in der Abwehr, körperlich stark, wieder hat er geklärt. 1:0 für die Schwaben durch das schnellste Bundesliga-Tor durch Robin Fellhauer nach 8,5 Sekunden. So zumindest die offizielle Statistik, und die Bayern in der Vorwärtsbewegung. Jetzt mit Saibari, Chance aus 18 Metern, Flachschuss, Damen unten hat den Ball sicher. Und die Bayern erstmals in der Saison überhaupt im Rückstand. Und wieder mit dem schrecklichen Auswärtsgesicht, kein Tor auf Schalke. Nur 2 Treffer gegen Elversberg und heute bisher kein Tor beim FC Augsburg. Zu spielen hier noch 2 Minuten in dieser ersten Halbzeit, in der Nachspielzeit. Flo Winkler, ist denn schon Nachspielzeit in Mainz?
4: Die ist schon fast vorbei. 3 Minuten gab es, davon laufen jetzt knapp 50 Sekunden noch. Und man hat das Gefühl, Bayer Leverkusen hier beim 2:2 gegen Mainz, trotz 2:0-Führung, trotz einer wirklich sehr, sehr

0: starken ersten Anfangsphase, die ersten 20 Minuten, ist froh, wenn es jetzt gleich mal in die Kabine geht, um sich zu sammeln, um sich zu resetten. Haben jetzt gerade den Ball mit Gerald Kwanza, den Rechtsverteidiger. Jetzt ist über der Mittellinie unterstützt von Aleix Garcia. Der hat so einen Zuckerpass zum 2-0 aufgelegt für Patrick Schick. Fünfter Saisontreffer übrigens für den Tschechen. 5 Spiele, 5 Tore, kann sich sehen lassen. Aber warum dann Leverkusen einfach nach 20, 25 Minuten so einknickt, Mainz, die am Boden lag, die nach vorne gar nichts hinbekommen haben, dann so wieder zurückkommen lässt, das ist die große Frage. Die Mainzer in der eigenen Hälfte um Struktur und Ruhe bemüht. Dauert hier noch 15 Sekündchen noch am Laufen. Wie lange noch bei Union gegen Elversberg, Jakob?
1: Hier ist jetzt genau Schluss. Union hat die Halbzeitpause herbeigesehnt. Maximilian Rohr mit einem Lattentreffer. Und gerade der Schuss von Noah Dabich in höchster Not geklärt von Frederik Rönno. 0:0 hier zur Pause zwischen Union und Elversberg. Wird noch gespielt in Paderborn, Holger Dahl?
2: Über die Stadionlautsprecher läuft der Smash-Hit Halbzeit. Es ist soweit. Der VfB Stuttgart führt zur Halbzeit mit 1:0 ab nach Hoffenheim gegen den HSV.
3: Kein Tor in Hoffenheim. Kein Tor in Hoffenheim. Der Videoassistent hat sich eingeschaltet. Und zwar, weil bei der Balleroberung Lemperle auf den Fuß gestiegen ist des Hamburgers Omari. Und deshalb die Aktion zurückgenommen. Es bleibt beim 1:0 für den HSV nach Videobeweis. Also Tor von Bambasse Conte zählt nicht. Der neue Nationalspieler muss also weiter schuften und Hoffenheim muss sich dringend was einfallen lassen. Aber der Druck der Hoffenheimer nimmt weiter zu. Und ich gehe davon aus, Eddie Endres, so wird das auch in Augsburg sein mit dem Druck der Bayern.
4: Ja, die sind nochmal im Strafraum. 4 Minuten sind rum. Vielleicht die letzte Aktion. Pavlovic, Schipperl an den Fünfer, Kane. Aluminium. Aluminium. Und Jablonski nimmt jetzt die Pfeife in den Mund. Halbzeit in Augsburg. Augsburg führt etwas überraschend gegen die Bayern mit 1:0. Fellhauer nach 8,5 Sekunden. Und jetzt Kane haarscharf gescheitert. Flo Winkler, Pause in Mainz, oder?
0: Pause in Mainz, 2:2, wirklich hinten raus. Ein rasantes Spiel, weil Mainz wieder mit dabei ist. Mainz auch den Ton angibt. Leverkusen von der Rolle, muss sich neu sortieren, muss sich resetten für diese zweiten 45 Minuten. 2:2 also hier zur Halbzeit, ab nach Hoffenheim. Die letzten Worte von Philipp Sommer.
3: Ecke von der rechten Seite noch einmal für die TSG Hoffenheim. Noch mal vorher große Diskussion. Es sitzt ein Hamburger schon wieder auf dem Boden, weil es da schon wieder Beef gab zwischen Hoffenheim und Hamburg. Hektik nimmt langsam zu. Aber Harm Osmers, der versucht da jetzt Ruhe reinzubekommen. Vielleicht hat er ja in Japan gelernt. Da war er jetzt neulich für 3 Spiele beim DFB-Schiedsrichteraustausch. Da sind sie ja immer so gelassen und höflich. Aber er hat alles unter Kontrolle. Flanke bzw. Ecke wird jetzt ausgeführt von Zufall. Die kommt in die Mitte. Heuer Fernandes mit einer Riesenparade. Aber im Nachschuss ist der Ball drin. Und zwar Fiznik Aslani. Der Startelf-Debütant in dieser Saison steht genau richtig und macht jetzt das 1:1 für die TSG Hoffenheim. Fiznik Aslani nach seinem gescheiterten Wechsel aufgrund medizinischer Bedenken nach Leipzig in ein Loch gefallen, sich viele Gedanken gemacht, auch über den eigenen Körper. Und jetzt ist er da, nach dieser Ecke von Zufall. Super Kopfball von Lemperle, den dann Heuer Fernandes aus dem oder von der Linie kratzt. Und wenn wir genau hinschauen, ist es, glaube ich, ein Eigentor von Sebastian Bornau, der als letzter dran ist. Der Abwehrchef, der heute zum ersten Mal wieder in der Elf steht, will Aslani am Torschuss hindern und dödelt den Ball dann selber über die Linie. Aber kein Vorwurf, sonst hätte Aslani den einfach reingenickt. Das 1:1 ist hochverdient. 6 Minuten inzwischen schon drüber von der eigentlich 5-minütigen Nachspielzeit in dieser ersten Hälfte. Hoffenheim also jetzt drin und mit viel Rückenwind. Und die Hamburger werden froh sein, wenn jetzt gleich zur Halbzeit gebeten wird von Harm Osmers. Nach einer wirklich intensiven ersten Hälfte, aber eben mit großen Problemen nach der Verletzung von Nikolai Remberg, der Kapitän. Rambo musste raus, mit Schmerzen vom Platz gegangen. Und jetzt, seither, tun sie sich sehr, sehr schwer defensiv gegen entschlossene Hoffenheimer. Die wiederkommen über Wouter Börcher, versucht ihn durchzustecken, schon im 16-Meter-Raum geklärt. Und die Hamburger versuchen sich noch einmal zu befreien. Osmers macht noch keine Anstalten, hier das Spiel zu unterbrechen bzw. zur Halbzeit zu bitten. Gibt noch mal einen Einwurf für Vieira direkt vor Merlin Polzin. an der Mittellinie. Die Hamburger haben es gar nicht eilig jetzt versucht.

0: ein bisschen Ruhe reinzubekommen und Richtung Halbzeit zu
1: kommen. So, da wird gleich Halbzeit sein. Wir reichen natürlich die Ergebnisse danach und gehen jetzt erstmal zu Elton John.
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3: Wir möchten, dass Sie gut ankommen. Hier ist der MDR Sachsen-Anhalt Verkehrsservice um 16.31 Uhr. Hallo, liebe Autofahrer. Im Altmarkkreis Salzwedel ist die Straße zwischen Trippichleben und Abzweigköckte nach einem Unfall nach wie vor gesperrt. Und dann haben wir noch Blitzer. Auf der A2 Richtung Berlin zwischen Ciesa und Wolin, in Weißenfels auf dem Südring Richtung Langendorf und relativ frisch der Blitzer in Zerbst in der Magdeburger Straße stadteinwärts. Mehr Blitzer gesehen, noch einen Stau entdeckt zum Beispiel, dann bitte anrufen. Hier bei uns ist das kostenfrei unter 0800 94 6 94 6 und die 1. Danke schon mal für Ihre Hinweise. Wir schauen auf Sachsen-Anhalt-Wetter und da haben wir hier und da durchaus Sonne. Also freundlich ist es, ein bisschen nass kann es ab und zu mal werden. Ja, also es kommen ein paar Tropfen immer wieder runter, ist nicht viel, sind ein paar Schauer. Der Wind noch ein bisschen schärfer unterwegs, der lässt jetzt wirklich Punkt für Punkt nach. Und morgen bleibt es dann unbeständig und windig. Die Höchstwerte zwischen 11 und 15 Grad, ein bisschen grauer auch der Sonntag. Am Montag trockener, im Tagesverlauf ist die Sonne wieder fleißig da. Der Wind, der lässt dann auch mal nach. Bis morgen wird er uns beehren und am Montag ist er erstmal weg bei maximal 15 Grad das Ganze. Der Dienstag auch freundlich und trocken und der wird sogar noch milder. Mein Name ist Jan Lüttke, wünsche erstmal einen schönen Nachmittag.
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0: Schönen Sonderwünsche, hier ist MDR Sachsen-Anhalt. Ja, das sieht gut aus. Die Reparaturen auf Burg Falkenstein sind ja fast abgeschlossen. Zeit zum Feiern. Das 29. Burgfest wird ein tierisches, sagt Veranstalter Henry Bibo.
1: Da kommt Prinzessin Elsa mit einem Einhorn, einem fast echten Einhorn angeritten. Eine Schlangenshow wird dabei sein und auch eine Dressurshow mit intelligenten kleinen Hunden. Außerdem natürlich mittelalterliche Musik mit einer Band, die mit riesigen Tiermasken auftritt. Das darf natürlich nicht fehlen. Ein Zauberer, der vielleicht aus dem Hut ein Häschen zaubert. Außerdem hat man natürlich schöne Einblicke ins Mittelalter, wenn man in die Burg geht und das Burgmuseum besichtigt. Das ist im Eintritt inklusive. Und man hat tolle Ausblicke ins Selketal.
0: Ja, das tierische Burgfest auf Burg Falkenstein heute noch bis 19 Uhr und morgen wieder ab 11 Uhr, dann auch bis 19 Uhr. Sie können da also noch hingehen, ne? Oder eben morgen nochmal ganz gemütlich zum 29. Burgfest auf der Burg Falkenstein. Hier ist MDR Sachsen-Anhalt.

0: Und alles, was Fußballer wollen, beziehungsweise die Mannschaften natürlich, sind 3 Punkte. Gucken wir mal, ob es heute geklappt hat.
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0: Da hatten wir am Nachmittag natürlich insbesondere ein Spiel im Fokus. Sören Tümmler bei mir im Studio, natürlich der erste FC Magdeburg. Und eigentlich müssten doch alle zufrieden sein nach dem klaren Heimsieg gegen Hannover 96.
2: Unbedingt. Die 26.500 Fans in der Affnet Arena sowieso und alle Freundinnen und Freunde des ersten FC Magdeburg sicher auch. Also 3:0 gegen Hannover 96, Kwarteng und Ioa in der ersten Halbzeit und dann Zukowski 86. machten alles klar und demzufolge sagt dann auch FCM-Trainer Patrick Sander.
3: Ja, es war nicht ganz so einfach. Ne? Es war gegen eine Mannschaft, die bis in die Haarspitzen motiviert war, so gegenzuhalten und auch so fußballerisch dann zu dominieren. Ja, das zeugt schon Respekt und auch das Wissen ab, dass man eine Qualität in den eigenen Reihen hat, die einen manchmal dann dazu zwingt, auch einfach nur zu sagen, Jungs, wenn ich einen Hut auf hätte, würde ich ihn ziehen.
2: Einen Hut hat er nicht aufgehabt, aber da natürlich Respekt vom Trainer für seine Mannschaft. Die haben das wirklich gut gemacht. Und einmal hat er auf der Linie gerettet. FCM-Kicker Herbert Bockhorn.
4: Ja, es war heute ein ordentliches Stück Arbeit. Ja. Wir haben die Situation ausgenutzt, die wir bekommen haben. Und es ist einfach eine geschlossene Mannschaftsleistung heute. Und ich denke, wir haben heute verdient gewonnen. Deswegen, wir wissen, wo wir jetzt stehen in der Tabelle. Wir wissen um die Qualität in der Mannschaft. Und wir müssen von Spiel zu Spiel denken. Wir wissen, was wir drauf haben. Wir haben es jetzt gerade auch in den Heimspielen hier gezeigt. Und das müssen wir in die Saison weitertragen. Und dann sehen wir mal, wo wir stehen.
2: Und wenn ein Spieler schon von Spiel zu Spiel denken möchte, dann wissen wir, wo der FCM steht, nämlich auf Platz 4 in der Tabelle. Und wenn wir ans nächste Spiel denken, dann heißt das am kommenden Sonntag auswärts bei Dynamo Dresden. Die Dresden heute 1:1 in Osnabrück. Außerdem heute noch Darmstadt gegen Energie Cottbus 3:1.
0: Und es wurde noch woanders gespielt, beziehungsweise es wird ja noch gespielt. Die Spiele laufen noch. Wir schauen mal ins Bundesliga-Oberhaus.
2: Eine Menge ist los in der ersten Bundesliga. Die zweite Halbzeit läuft. Hoffenheim ist gerade in Führung gegangen gegen den HSV mit 2:1. Und jetzt haben es die Bayern doch geschafft. Der Ausgleich in Augsburg, nachdem Augsburg seit der ersten Minute mit 1:0 führte, jetzt 55. Minute der Ausgleich für die Bayern. Mainz gegen Leverkusen steht momentan 2:3. Noch keine Tore bei Union Berlin gegen Elversberg. Und Stuttgart führt in Paderborn mit 1:0. Ab 18.30 Uhr RB Leipzig gegen Frankfurt. Noch kurz der Blick in die Regionalliga. Da hat Jena gegen die zweite vom FCM mit 2:1 gewonnen. Morgen spielt dann noch der HFC gegen den RSV Eintracht. Anstoß ist da um 14 Uhr und in der Oberliga war auch eine Menge los. Einheit Wernigerode war irgendwie nicht gut drauf. 0:6 in Eilenburg verloren, aber Germania Halberstadt 3:0 Sieger in Frankfurt. Sandersdorf lag im Plauen schon 0:3 hinten, spielte dann 3:3 und eine Niederlage gab es im Norden für Lok Stendal 1:2 bei den Füchsen in Berlin.
0: Danke Sören Tümmler, das war's auch von mir gleich. Übrigens Julia Roseburg ab kurz nach 17 Uhr, die macht dann ab 18 Uhr auch die MDR Sachsen-Anhalt-Hitparade. Das war's von mir, mein Name ist Jan Lüttke. Wir hören uns sehr gerne wieder am Montag, dann zum Wochenstart ab 16 Uhr hier bei MDR Sachsen-Anhalt. Nach so viel Sport, nach so viel Energie geht's jetzt mal ganz ruhig weiter mit den Righteous Brothers. Bis bald.

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6: Den Überblick hat heute Marcel Roth. Hallo Marcel.
7: Hi Julia.
6: Und wir lernen jetzt bei dir unter anderem wieder ein neues Wort. Ragebait.
7: Ragebait, genau, danke. Das ist das Jugendwort des Jahres. Was es bedeutet gleich. Außerdem, nach der Wahl von AfD-Politikern in Sachsen-Anhalts Landtagspräsidium, lügen CDU-Abgeordnete? Und warum ist die Wahl eigentlich geheim? Und ungewöhnlich langer Polizeieinsatz in Magdeburg. Heute wurde das Jugendwort des Jahres bekannt gegeben. Ragebait heißt es. Bei der Online-Abstimmung des Langenscheid Verlags haben mehr als 36% der teilnehmenden Jugendlichen für Ragebait gestimmt. Aber was bedeutet es eigentlich? Julia Herzka.
8: Wutköder heißt Ragebait, ganz unsexy übersetzt. Und diese Wutköder kommen vor allem auf Social Media zum Einsatz. Eine gute Hook, eine krasse Meinung, vielleicht auch eine kleine Falschinformation, die in ein Video gestreut wird und dadurch Empörung auslöst. Das regt zum Teilen und Interagieren an.
7: Um Klicks also und um Aufmerksamkeit zu bekommen, wird also Ragebait betrieben, damit jemand absichtlich auf die Palme geht und sich ordentlich ärgert. Ärger gibt es auch gerade in der CDU nach der Wahl des Landtagspräsidiums in Sachsen-Anhalt am Dienstag. Bei der erstmals in der Nachkriegszeit 2 Politiker einer rechtsextremen Partei zu Landtagspräsidenten gewählt wurden. 2 Zeitungen schreiben dazu gerade, CDU-Abgeordnete lügen. Die eher linke Taz macht das bei 3 Abgeordneten aus. Im eher konservativen Fokus sind es 4 CDU-Abgeordnete, die angeblich lügen sollen. Beide Zeitungen haben alle CDU-Landtagsabgeordnete gefragt, wie sie am Dienstag gewählt haben. Und beide Zeitungen kommen zu dem Schluss, dass das Ergebnis für die Landtagspräsidenten der rechtsextremen AfD nicht mit den Antworten übereinstimmt, die die CDU-Abgeordneten den Zeitungen gegeben haben. Wirklich aufgeklärt, aber wird das wohl nie, denn die Wahl ist geheim. Aber warum eigentlich? Für alle deutschen Parlamente gilt eine Faustregel. Sachentscheidungen werden offen getroffen, Personalentscheidungen dagegen geheim. Sebastian Hesse.
9: Auch in Sachsen-Anhalt sind die Abgeordneten gehalten, in Personalfragen frei von Fraktionsdruck und auch frei von öffentlichem Druck zu entscheiden. Daher wurde auch über den Landtagspräsidenten und seine Stellvertreter in geheimer Wahl abgestimmt. Und so konnte es zu den Überraschungen bei der Präsidiumswahl am Dienstag kommen. Ob sich die Abweichler in offener Abstimmung getraut hätten, gegen die Linie ihrer eigenen Fraktion zu stimmen, ist fraglich. Bei Sachfragen werden dagegen Transparenz und die politische Verantwortung gegenüber den Wählern höher gewertet. Besonderes Gewicht haben Haushaltsbeschlüsse und Überweisungen an Fachausschüsse. Ein Fraktionszwang gibt es im Übrigen nicht. Das Grundgesetz besagt, dass Volksvertreter nur ihrem Gewissen unterworfen sind und entsprechend nicht weisungsgebunden. Was es aber gibt, ist Fraktionsdisziplin. Entsprechend ist es in deutschen Parlamenten, auch in Sachsen-Anhalt, gängige Praxis, nach vorherigen Beratungen geschlossen gemeinsam abzustimmen. Wie diese Woche in Magdeburg zu erleben war, setzen sich Abgeordnete durchaus mal über die Fraktionsdisziplin hinweg, vor allem in geheimen Abstimmungen wie beim Landtagspräsidium.
7: Spezialkräfte der Polizei und weiträumige Absperrungen über Stunden hinweg. In Magdeburg hat es gestern ab dem späten Nachmittag einen großen Polizeieinsatz im Stadtteil Fermersleben gegeben. Anwohner, die gerade unterwegs waren, konnten den ganzen Abend über nicht in ihre Wohnung zurück. Und lange Zeit war gar nicht klar, worum es bei dem Einsatz überhaupt ging. Dennis Blatt aus der MDR Sachsen-Anhalt Nachrichtenredaktion. Dennis, warum ist die Polizei da eigentlich angerückt?
10: Also nach dem, was mir die Polizei in Magdeburg mitgeteilt hat, hat ein 46-jähriger Deutscher offenbar unabhängig voneinander zwei Personen mit einer Art Waffe bedroht. Daraufhin hat die Polizei den Bereich erst einmal sicherheitshalber weiträumig abgesperrt und es habe dann auch etwas gedauert, bis die nötigen Spezialkräfte nachgeordert waren und mit dem Mann verhandelt werden konnte. Dann ging es aber wohl recht schnell. Der Mann verließ seine Wohnung und wurde widerstandslos festgenommen. Nachdem dann ein richterlicher Beschluss vorlag, hat die Polizei auch seine Wohnung durchsucht. Eine scharfe Waffe wurde dabei nicht gefunden, aber offenbar gleich mehrere Schreckschusswaffen oder Waffenattrappen.
7: Du hast es jetzt insgesamt schnell erzählt. Warum hat denn der Einsatz überhaupt insgesamt trotzdem so lange gedauert?
10: Das konnte mir die Polizei jetzt im Einzelnen nicht erklären, sondern verwies eben auf die Zeit, die es gebraucht habe, um die Spezialkräfte hinzuzuziehen. Es könnte aber auch mit einem heiklen Zwischenfall am Rande des Einsatzes zu tun haben. Ein 36-jähriger Deutscher, der gar nichts mit dem eigentlichen Vorfall zu tun hatte und wohl ganz in der Nähe des Einsatzgebietes wohnt, wollte sich offenbar mit der Absperrung nicht abfinden. Er lieferte sich ein Wortgefecht mit dem Beamten an der Absperrung, sagte dabei auch immer wieder, er müsse aufs Klo. Und hat dann schlussendlich nach der Maschinenpistole eines Beamten gegriffen. Tja, und da haben dann die Polizisten ihn fixiert. Der Mann hat sich dabei aber gewehrt und drei Polizisten leicht verletzt. Erst kurz vor 23 Uhr konnte dann der gesamte Einsatz beendet und das Gebiet wieder freigegeben werden. Ungewöhnlich allerdings erst heute Nachmittag hat die Polizei dann endlich die Einzelheiten zu dem Einsatz mitgeteilt.
7: Dennis Blatt, vielen Dank. Es klingt ein bisschen gleich wie beim Zahnarzt. Hören Sie mal. Das Piepen stört so ein bisschen. Ja. Es ist kein Bohrer, sondern das sind Drohnen. Ja. Die sind ein bisschen größer als eine offene Hand und mit vier Rotoren. Und das Besondere an diesen Drohnen, die fliegen ein Rennen. Das erste Bernburger Drohnenrennen. Dabei müssen die Drohnen durch einen Parcours aus mehreren Toren gesteuert werden und auch Loopings fliegen. Aber das wirklich Besondere ist, wie die gesteuert werden. Angelina Buckenauer, die das Drohnenrennen organisiert hat.
11: Und das Ganze ist ein Drohnenrennen, bei dem quasi die Sichtweise der eigenen Drohne eingenommen wird. Also die Piloten haben eine Brille auf und damit wird dann die Sicht der Drohne eingenommen und dann wird einfach durch ein Hindernisparcours geflogen. Die Idee kam durch den Studiengang, also durch das Modul Forschungsprojekt Logistik.
7: Das ist eine Kamera sozusagen an der Drohne und verbunden mit einer Bildschirmbrille des Piloten. Das Drohnenrennen im Logistikstudium haben die Studenten der Hochschule Anhalt seit dem Frühjahr organisiert und mussten zum Beispiel Genehmigungen auch vom Landesverwaltungsamt einholen, denn Drohnenfliegen, das ist stark geregelt. Aber Drohnen sollen eben auch die Logistik verändern, sagt Wissenschaftler Hans Helmbold von der Hochschule Anhalt in Bernburg.
12: Mit sowas kriegt man die Leute, glaube ich, ganz gut motiviert. Bei Logistik denken die meisten leider an den LKW auf der Straße, der im Weg steht, der Stau verursacht. Aber Logistik ist so viel mehr und hier das heute ist noch ein weiterer Ausschnitt davon.
7: Wenn Sie sehen wollen, wie die Drohnen wirklich durch diese kleinen Tore zischen und wie das für die Piloten aussieht, dann einschalten heute Abend 19 Uhr bei den Kollegen von Sachsen-Anhalt heute im MDR Fernsehen. Aber vorher natürlich, alle fliegen wir jetzt auf Julia Rosebrook.
6: Hey.
7: Oder?
6: Ja, ich guck mal auf die Straße, Marcel. Danke, danke. Wir möchten, dass Sie gut ankommen. Hier ist der MDR Sachsen-Anhalt Verkehrsservice. 7:05. Gibt eine Meldung aus dem Altmarkkreis Salzwedel. Die Straße zwischen Trippichleben und Abzweig Köckte ist nach einem Unfall gesperrt. Und Blitzer gibt's auch noch. Vielen Dank fürs Bescheidsagen auf der A2 Richtung Berlin zwischen Ciesa und Wollin in Zerbst in der Magdeburger Straße stadteinwärts. Ja, und wenn Ihnen auch was auffällt auf Ihrer Fahrt, dann freuen wir uns, wenn Sie Bescheid sagen, kostenfrei unter 0800 94 6 94 6 und die 1. Ich wünsche eine gute Fahrt. Sonne, Wolken, einzelne Schauer, so sah es heute aus. Und ich finde, sobald die Sonne da war, war es nochmal richtig warm. Wenn die weg war und dafür eine Windböe kam, ja, dann war es auf jeden Fall schon mal richtig frisch. 17 Grad aktuell in Halle auf dem Thermometer in Dessau-Roßlau, 16 in Gardelegen und Halberstadt, 15 in Lutherstadt-Eisleben, 14 Grad. In der Nacht ziehen dann auch wieder Schauer durch, 9 bis 6 Grad dazu. Morgen, der Sonntag, hat mehr Wolken als Sonne. Schauer gibt es auch, einzelne Gewitter. Ist auch wieder windig und höchstens 10 bis 15 Grad gibt es. Und kommende Woche schon mal so ein bisschen da reingeguckt, wird es dann noch mal etwas milder.
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6: Juhu! Ich wünsche ein schönes Wochenende. Wir sind gleich dann natürlich dabei bei der Bundesliga-Schlusskonferenz. Und jetzt erstmal Musik aus den 70ern von The Sweet Tooth.

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7: Fünf Spiele laufen aktuell. Wir blenden uns ein in die Bundesliga-Schlusskonferenz.
8: Held! Baumann hält! Schlecht geschossen von Fabio Vera, der da ganz allein die große Chance zum 3:2 für Hamburg liegen lässt. Das wäre es gewesen für den HSV, das Spiel hier nochmal zu drehen. Bleibt aber beim 2:2 zwischen Hoffenheim und Hamburg. Augsburg gegen Bayern, bitte.
9: 6 Minuten noch, Nachspielzeit. 6 Minuten, 2:2 in Augsburg. Und wer heute Abend die Sportschau nicht einschaltet, ist selber schuld. Denn man kann einen Kapitalaussetzer von Manuel Neuer erleben ab 18 Uhr. Und ein wahnsinnig spannendes Spiel heute zwischen Bayern und Augsburg. Und Tom Bischoff, der eingewechselt worden ist, prüft gerade Finn Dahmen, der wieder so eine leichte Unsicherheit kurz davor hatte. Lennart Karl auf Spitzenwinkel auf Erneut.
8: Tor in Mainz!
9: Ja, Mainz, da klingelt es heute.
8: Und plötzlich ist hier wieder Leben drin. 3-4 auf der Anschlusstreffer von Benedikt Hollerbach. Vor wenigen Minuten reingekommen aus kurzer Distanz. Leverkusen pennt da hinten noch einmal. Und das nutzen die Mainzer. 4 Minuten Nachspielzeit. Davon gibt es noch gute 2,5. Und haben wir hier plötzlich noch mal ein bisschen Crunch-Time. Wer weiß es? Nur noch 3-4. Nochmal ab nach München, nach Augsburg zu dir, Eddie.
9: Mit den Bayern, mit Michael Olise, der den Ball eng am Fuß führt. Harry Kane, der ein gutes Spiel gemacht hat, obwohl er nicht getroffen hat. Viele Ballkontakte, viele überlegte Bälle. Die Bayern mit dem langen Ball von Kimmich Richtung Strafraum. So dieser berühmte Kimmich-Chipperl, aber Geoffrey Kaueleo jetzt im Zentrum dieser Dreierkette mit der Kopfballabwehr. Der Routinier, der jetzt wieder Kapitän ist. Die Bayern über die linke Seite mit Alphonso Davies. Schnell ist er gegen Anton Kade, nimmt Tempo rein, ist vorbei. Davies aber für meine Begriffe mit dem Ball schon im Tor aus, aber ist nicht so gewesen. Gnabry im Strafraum, Gnabry liegt auf, Olise, Schlenzer, Kullerbällchen, danke, sagt Dahmen, geht nach unten, nimmt den Ball auf. Also ein gebrauchter Nachmittag für Michael Olise. Union Berlin, Elversberg, Jakob Rüger, spannende Nummer, oder?
10: Ja, aber jetzt nicht mehr, denn es ist entschieden. Schluss für Finn Berlin. Der erste FC Union gewinnt mit 1:0. Damit gelingt den Eisernen das, was bislang in dieser Saison nur den Bayern gelungen ist. Sie schlagen die SV Elversberg durch einen Treffer von Livan Bucu in der 80. Minute. Erster Saisonsieg für den ersten FC Union. Das tut den Köpenickern um Mauro Lustrinelli gut. Und der VfB Stuttgart gegen den SC Paderborn. Auch der Erfolg dürfte den Stuttgartern gut tun, oder Holger Dahl?
11: Genauso ist es. Lächeln im Gesicht bei Stuttgarts Trainer Sebastian Hoeneß. Schluss aus vorbei. Stuttgart gewinnt 2:0 in Paderborn. Paderborn ein bisschen unter Wert geschlagen. Und die letzten Sekunden beim spannenden Spiel. Hoffenheim, HSV, Philipp Sommer.

0: Was ist das für eine Konferenz hier, standesgemäß, diese Bundesliga-Konferenz in der Woche, in der am Dienstag einer der ganz Großen verabschiedet wurde. Jeder weiß, wer gemeint ist. Die Hamburger haben den Ball. 2:2. 4 Minuten Nachspielzeit gibt es. Hamburg über links, über Wolfe zurückgelegt. Die Flanke kommt von Muheim in den Strafraum. Baumann fischt das Ding weg, bleibt beim 2:2. Wir haben noch ein paar Minuten, ab nach Augsburg. Und wie ist die Stimmung bei Lionel und bei Manuel Baum? Edgar Endres.
1: Ja, das wissen wir nicht, wie es bei Lionel ist. Bei Manuel Baum ist natürlich bisher gut angespannt. Der tigert unten in der Mixzone herum. Vincent Kompany eher ruhiger und wir haben hier noch 3,5 Minuten auf der Uhr in der Nachspielzeit. Erneute Spielunterbrechung nach einem Zweikampf am Strafraum des FC Augsburg gibt es Freistoß für die Schwaben. Und natürlich schaut Jablonski wieder auf die Uhr, zeigt das jetzt auf Finn Dahmen an. Ich lasse jede Sekunde hier nachspielen. Nichts wird euch geschenkt heute gegen die Bayern und bei Mainz Leverkusen. Flo Winkler, ist da schon Feierabend?
2: Nee, noch nicht. Es gab eben eine Verletzungsunterbrechung, denn Philipp Mbene musste blutend erstmal von an die Seitenlinie dort behandelt werden, weil Kwanza da heftig reingegangen ist. 4 Minuten Nachspielzeit sind rum. Mainz weiß aber, Max Boda lässt hier noch ein paar Sekunden um drauf nachspielen. Und die Mainzer versuchen es jetzt nochmal über Fabio Gruber, Mittelkreis. Versucht sich die Kugel zu erkämpfen, verliert sie aber gegen Nathan Teller. Nathan Teller auf dem Weg in den 16er für Leverkusen. Abschluss dann und Schwolo ist da im 0-5er-Tor. Verhindert hier das 3:5, gibt aber nochmal einen Eckball für Leverkusen. Und das nimmt natürlich ganz viel wertvolle Zeit aus Sicht der Mainzer von der Uhr. Stichwort wertvolle Zeit. Ab nach Hoffenheim. Da laufen die letzten Minuten. Das ist auch spannend. Philipp.
0: Und Christian Ilzer, der steht da unten, der ballt die Fäuste, deutet zu seinem Team, kommt, haut nochmal alles rein. Es sind noch ungefähr 2 Minuten auf der Uhr, aber jetzt ist dieser Angriffsschwung, den Ilzer gerne gehabt hätte, gestoppt. Und er sagt, komm, mit einer Handbewegung alle erstmal nach hinten, denn es gibt einen Freistoß für den HSV, der jetzt natürlich ganz, ganz viel Zeit hat mit Heuer Fernandes, der sich erstmal sortieren muss, bis er den Ball aus dem eigenen 16-Meter-Raum dann nach vorne haut. Also hier geht erstmal nichts, deshalb Augsburg gegen Bayern, hat keinen Riss.
1: Blick Tor, 90 Sekunden, noch die Bayern im Strafraum mit Braun. Nächster Eckball für den FC Bayern München. Davor gab es einen Konter über Anton Kade, der 2-3 Bayern-Spieler im Mittelfeld stehen lässt. Aber sein Schuss dann aus gut 20 Metern zu schwach für Manuel Neuer, der da keine Probleme hat. Aber jetzt Eckball. Die Bayern rücken fast alle nach vorne. Manuel Neuer steht an der Mittellinie. Eckball mit Michael Olise. Bringt den Ball auf den kurzen Pfosten, Kopfballabwehr, nächster Eckball. Offiziell noch 60 Sekunden zu spielen in der Augsburg Arena, aber Jablonski zeigt schon wieder auf die Uhr. Das werden sicherlich dann doch vielleicht noch 2 Minuten werden. 5 Minuten sind bereits rum, 2:2, Augsburg gegen Bayern. Das wäre wieder so ein eminent wichtiger Punkt aus Sicht der Schwaben, aber noch ist er eben nicht eingetütet. Braun quergelegt am Strafraum, Davis 20 Meter, könnte schießen. Davis fintiert, immer noch Davis ist durch, flankt herein. Achtung, Möglichkeit, knapp. Gnabry, Unterkante, Bischof abgewehrt. Was zeigt der Schiedsrichter an? Zeigt der das 3:2 an? Eine unglaubliche Aktion. Der Ball knallt wieder an die Unterkante und dann wird eine Abseitsposition angezeigt. Ein Wahnsinn, diese Schlussphase. Bitte Mainz.
0: Tor in Hoffenheim. Miro macht das 3:2 für den HSV nach einer Ecke. Der Ball rausgeköpft. Er schießt, nimmt ihn Volley aus 19 Metern. Ball schlägt links unten ein. Der HSV führt in Hoffenheim mit 3:2. Mainz, bitte.
2: Und hier ist Schluss. Denn Leverkusen hat das Ding noch über die Linie gerettet. Knapp mit 4:3. Mainz weiterhin mit einer Heimallergie. 6. Heimspiel ohne Sieg, aber der 1. Auswärtssieg für Carlos Martinez und Bayer Leverkusen in dieser Saison. 4:3. Ab nochmal nach Hoffenheim.
0: Und die Hamburger, sie können ihr Glück nicht fassen. Die ganze linke Seite des Stadions hüpft und singt. Ich glaube, sie hören es über die Außenmikrofone. 10.000 Hamburger können ihr Glück kaum fassen. Was hat der HSV hier für eine Leistung gezeigt? Die frühe Führung durch Paulsen, dann der Rückschlag. Erst der Ausgleich durch das Eigentor von Bornau. Der Treffer von Bambasé Konté zum 2:1. Aber die Hamburger lassen sich hier einfach nicht abschütteln. Lassen sich hier einfach nicht besiegen und kommen hier erst zum Ausgleich und jetzt zum Führungstreffer durch, zum 3:2 durch Miro Muheim. Und jetzt gehen wir nochmal nach Augsburg gegen die Bayern.
1: Ein Wahnsinn. 4 Tore der Bayern aufgrund von Abseitsposition.

0: Er lässt spielen, spielen, spielen. 8 Minuten bereits drüber. Immer noch die Bayern mit Upamecano. Karl, Upamecano am Strafraum. Und dann Calvin Brackelmann klärt. Und Jablonski sagt, wir machen noch ein bisschen weiter. Mit einem langen Schlag auf Anton Karte. Im Laufduell mit Joshua Kimmich. Karte ist schnell. Karte ist am Strafraum. Kurft nach innen. Aber Tah kann dann klären und spielt den Ball zurück auf Manuel Neuer. Es ist immer noch nicht Feierabend. Jetzt zeigt Jablonski an. Schluss in Augsburg. 2:2 in einem dramatischen Spiel. Und damit geht's noch einmal nach Hoffenheim zu Philipp Thoma.
1: Und der Mann des Tages in Hoffenheim, das ist Miro Muheim. Er serviert er mit einer Traumflanke Teremoffi das 2:2 und dann macht er mit diesem Volley-Knaller aus 18 Metern das 3:2 für Hamburg selbst. 90+4 und jetzt ist Schluss und der HSV gewinnt in Hoffenheim, feiert den ersten Auswärtssieg der Saison. Und in Hoffenheim wird es richtig unangenehm. Sie geben das dritte Spiel nach Köln und Dortmund aus der Hand, verlieren auch hier. Und das war sie, die ARD-Bundesliga-Konferenz.
2: Ich fasse nochmal zusammen die Ergebnisse, also gerade gehört, HSV Hoffenheim 3:2, Stuttgart Paderborn 2:0. Mainz-Leverkusen 3:4, Union Berlin-Elversberg 1:0 und Augsburg-Bayern 2:2. Und um 18.30 Uhr gibt es dann heute noch das Spiel RB Leipzig gegen Frankfurt.
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5: Das war die Schlussphase der Konferenz. 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
2: Wir möchten, dass Sie gut ankommen. Hier ist der MDR Sachsen-Anhalt Verkehrsservice. 1 Minute nach 5:30 im Altmarkkreis Salzwedel ist die Straße zwischen Trippichleben und Abzweig Köckte nach einem Unfall gesperrt. Und im Saalekreis ist die Straße zwischen Mücheln und Lettewitz auch nach einem Unfall gesperrt. Sie haben uns gesagt, wo Blitzer stehen. Vielen Dank. Auf der A2 Richtung Berlin zwischen Cieza und Wollin und in Zerbst in der Magdeburger Straße stadteinwärts. Vielen Dank und gern weiter anrufen, wenn Sie noch eine Info haben von den Straßen. 0800 94 6 94 6 und die 1 natürlich kostenfrei. Der Anruf. Ich wünsche eine gute Fahrt. Ist schon herbstlich jetzt, ne? So ein bisschen windig, gibt mal einen Schauer, aber Sonne war durchaus heute ja auch zu sehen. Aktuell noch 16 Grad in Magdeburg und in Stendal, in Weißenfels und Naumburg 14, in Wernigerode 13 Grad. In der Nacht weitere Schauer bei 9 bis 6 Grad. Morgen, der Sonntag, hat dann mehr Wolken als Sonne dabei. Es gibt Schauer, es gibt einzelne Gewitter, es ist dann auch windig und ein bisschen kühler. Höchstens 15 Grad, allerdings kommende Woche, da wird es dann nochmal etwas milder. Ich bin Julia Rose und wünsche ein schönes Wochenende.
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Einen schönen Sonnabend, ein schönes Wochenende. Hier ist MDR Sachsen-Anhalt und heute gibt's wieder einen musikalischen Geburtstag zu feiern, nämlich den 73. von Midge Ure und so viele Hits, an denen er beteiligt war, die wir ihm zu verdanken haben. Zum Beispiel mit Visage. Fade to Grey. Oder auch Solo natürlich mit Sure Erfolge gefeiert. Im kommenden Jahr geht er auch übrigens wieder auf Tour mit Sure. Ab Februar gibt es da einige Termine in Deutschland, zum Beispiel im März auch in Hannover. Und wir hören ihn jetzt hier selbstverständlich mit einem Song von Ultravox. Da ist er auch dabei gewesen in voller Länge mit Him.

Wir verschönern das Wochenende mit Musik von Bryan Adams, Heaven. Hier ist MDR Sachsen-Anhalt am Sonnabendabend. Na und was machen Sie da so am Sonnabendabend? Freue ich mich ja immer, wenn Sie mir das erzählen. Sie wissen ja, Sie erreichen uns hier immer direkt im Studio per WhatsApp oder in der MDR Sachsen-Anhalt-App. Und Diana hat auch erzählt,

0: Seht, was bei ihr gerade so los ist.
1: Oh,
0: Hallo.
1: meine Liebe, jetzt bin ich gerade am Wohnzimmer renovieren. Du glaubst gar nicht, was hier für eine Baustelle ist. Sieht aber sehr schön aus. Musik passt sehr gut. Ich bin da voll mit drinne, ne? Und es passt auch wirklich sehr gut zum Renovieren. Also, da ist man gleich doppelt so motiviert. Und ich lasse liebe Grüße da. Ihr seid gehört, du bist gehört. Und ja, ihr seid mit bei der Renovierung voll mit dabei.
0: Ich schicke liebe Grüße und noch viel Spaß. Und dann bald feiern.

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1: Im Studio Dennis Blatt. Guten Abend. Schöffen, das sind ehrenamtliche, ungelernte Richter, die zusammen mit Berufsrichtern in Deutschland Prozesse führen. Das Bundesjustizministerium will nun verhindern, dass Personen mit extremistischen Haltungen das Ehrenamt übernehmen können. Dazu hat Ministerin Hubig eine Reform des Richtergesetzes angekündigt. Sie sagte der Welt am Sonntag, auch Laienrichter müssten für die freiheitlich-demokratische Grundordnung eintreten. Die Gesetzesänderung soll dem zuständigen Wahlausschuss in Zukunft erlauben, zu den Bewerbern auf das Schöffenamt Auskünfte aus dem Bundeszentralregister einzuholen und öffentliche Social-Media-Profile zu prüfen. Stundenlange Sperrungen für Anwohner und Verkehr. Im Magdeburger Stadtteil Fermersleben hat es gestern Abend einen größeren Polizeieinsatz gegeben. Ein 46-jähriger Deutscher sollte verschiedene Personen mit einer Waffe bedroht haben. Daraufhin sperrte die Polizei den Einsatzort weiträumig ab und zog Spezialeinsatzkräfte des Landeskriminalamtes hinzu. Der 46-Jährige verließ schließlich seine Wohnung und ließ sich widerstandslos festnehmen. Bei ihm wurden mehrere Schreckschusswaffen gefunden. Am Rande des Einsatzes kam es den Beamten zufolge noch zu einem Zwischenfall. Ein Anwohner habe sich mit der Absperrung nicht abfinden wollen und schließlich nach der Maschinenpistole eines Beamten gegriffen. Bei seiner Festnahme leistete er Widerstand und verletzte drei Polizisten leicht. Sachsen-Anhalts Innenministerin Zieschang hat Waffenbehörden dazu aufgerufen, sich bei Sicherheitsbedenken an die Polizei zu wenden. Hintergrund sind die tödlichen Schüsse auf zwei Waffenkontrolleure in Bayern. Zieschang sagte dem MDR, wenn die Behörde Bedenken habe wegen der Gewalttätigkeit einer Person, könne sie jederzeit das zuständige Revier einschalten. Das sei ein eingespieltes Verfahren. Die Waffenkontrolleure in Bayern waren gestern erschossen worden, als sie bei einem Jäger und Sportschützen eine Kontrolle durchführen wollten. Hinweise auf eine mögliche Gefahr hatte es dabei offiziellen Angaben zufolge nicht gegeben. In der Fußball-Bundesliga hat Bayern München den Sprung an die Tabellenspitze verpasst. Die Bayern erzielten auswärts gegen Augsburg nur ein 2:2 Unentschieden. Damit liegen sie aktuell 2 Punkte hinter Spitzenreiter Dortmund. Außerdem spielten Hoffenheim gegen den Hamburger SV 2:3, Mainz gegen Leverkusen 3:4, Union Berlin gegen Elversberg 1:0 und Paderborn gegen Stuttgart 0:2. In einer halben Stunde hat RB Leipzig noch Eintracht Frankfurt zu Gast. Und in der zweiten Fußball-Bundesliga hat der erste FC Magdeburg einen klaren Heimsieg eingefahren. Die Magdeburger gewannen gegen Hannover 96 mit 3:0. Trainer Patrick Sander.
2: Ja, es war nicht ganz so einfach. Ne? Es war gegen eine Mannschaft, die bis in die Haarspitzen motiviert war, so gegenzuhalten und auch so fußballerisch dann zu dominieren. Ja, das zeugt schon Respekt und auch das Wissen ab, dass man eine Qualität in den eigenen Reihen hat, die einen manchmal dann dazu zwingt, auch einfach nur zu sagen, Jungs, wenn ich einen Hut auf hätte, würde ich ihn ziehen.
1: Mit dem Sieg klettert der FCM in der Tabelle auf Platz 4. Und das waren die Meldungen mit Dennis Blatt, Wetter und Verkehr. Komm wieder von dir, Julia.
3: Jo, ich danke dir, Dennis. Wir möchten, dass Sie gut ankommen. Hier ist der MDR Sachsen-Anhalt Verkehrsservice. 3 Minuten nach 6 im Altmarkkreis Salzwedel ist die Straße zwischen

0: In Trippichleben und Abzweigköckte nach einem Unfall gesperrt. Und noch eine Meldung aus dem Altmarkreis Salzwedel. Die Straße zwischen Gardelegen und dem Abzweig Kassig ist wegen der Beseitigung einer Ölspur gesperrt. Und dann geht's noch in den Saalekreis. Hier ist die Straße zwischen Mücheln und Lettewitz nach einem Unfall gesperrt. Hier kommen die Blitzer. Vielen Dank fürs Bescheidsagen. Auf der A2 Richtung Berlin zwischen Ziesar und Wollin und in Zerbst in der Magdeburger Straße stadteinwärts. Ja, vielen Dank fürs Bescheidsagen. Bescheid sagen, wenn Sie auch noch eine Info haben von den Straßen, dann sagen Sie uns das gern kostenfrei unter 0800 94 6 94 6 und die 1. Ich wünsche eine gute Fahrt. Ja, gerade ist noch so ein bisschen die Sonne mal wieder rausgekommen. Ist ja noch, ja, nee, halbe Stunde, dreiviertel Stunde, dann geht die schon unter, glaube ich, ne? Oder, ja, ist halt Herbst und die Temperaturen halten sich noch bei 16 Grad in Zerbst, in Quedlinburg und in Seehausen, in Querfurt 14, in Zeitz 13 Grad, kann auch eben immer noch mal regnen, in der Nacht ziehen auch Schauer durch bei 9 bis 6 Grad. Morgen am Sonntag, ja, gibt es dann durchaus mehr Wolken, es gibt Schauer, es gibt einzelne Gewitter, dabei ist es auch windig und wir bekommen nicht mehr als 15 Grad, die Sonne ist aber auch mal dabei und schon mal kurz in die kommende Woche reingeguckt, da wird es wohl noch mal wieder ein bisschen milder.
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0: Nabend. Geht los in die Hitparade. Ich freue mich. Und wir starten, na Logo, mit Platz 20. In der Vorwoche eine Neuvorstellung gewesen. Hat's reingeschafft. Tom Petty, Into the Great Wide Open.

0: R.E.M. Man on the Moon hier in der Hitparade auf MDR Sachsen-Anhalt. Platz 19 ging einen Platz nach oben. In der Vorwoche war es Platz 20. Und Sie wissen ja, wenn der Song Ihnen gefällt oder überhaupt, wenn Ihnen die Songs hier in der Hitparade gefallen, dann können Sie in der MDR Sachsen-Anhalt-App abstimmen und dafür sorgen, dass der Song in der nächsten Ausgabe der Hitparade dann wieder mit dabei ist, sich vielleicht ein bisschen besser platziert. Also, da können Sie auf jeden Fall mitmachen und Sie können selbstverständlich auch Ihre Neuvorstellungen da loswerden. Also die Songs, die Ihrer Meinung nach auch mal in die Hitparade, in die Top 20 rein sollten. Da kommt die Neuvorstellung Nummer 1 für heute von Rainer aus Leuna und zwar von Rockhaus, Mich zu lieben.
1: Der ist ja vom Text her sehr ausdrucksstark. Den hat damals so in die Zeit reingepasst, 88, 89. Das hat mir so manche Nacht geraubt, weil ich dann immer über diesen Text gegrübelt habe. Und das hat sich dann bei mir so vertieft, dass ich sage, das ist eigentlich so einer meiner Hits, die ich immer wieder gerne im Radio höre, die aber viel zu selten gespielt werden.
0: Na Rainer, das ist ja das Schöne an der Hitparade, an den Neuvorstellungen, denn genau dafür sind wir ja da, dass diese Songs auch mal wieder ins Radio kommen und wir dann hören, je nachdem wie viele Leute das auch so sehen, vielleicht schafft das nächste Woche in die Top 20.
1: Ja, wäre ja nicht schlecht, wie gesagt, ich finde die Gruppe phänomenal und der Text für mich sehr ausdrucksstark und mir gefällt es einfach. Wie gesagt, ich habe viele Nächte drüber nachgedacht, wie das Lied heißt. Und einmal in der Nacht ist es mir dann eingefallen, da habe ich die Lebensgefährtin geweckt und habe gesagt, jetzt hier schnell mal aufschreiben, nicht, dass ich es wieder vergesse. Die Melodie, die geht dann einfach dann nicht aus dem Kopf. Ich finde es toll, ja.
0: Und dann sofort das Formular ausgefüllt und hier als Neuvorstellung rübergeschickt.
1: Genau so war's.
0: Hier sind Rockhaus, Mich zu lieben, in der Hitparade auf MDR Sachsen-Anhalt.

Rockhaus, mich zu lieben, Neuvorstellung Nummer 1 für heute. Wenn Sie es so sehen wie Rainer aus Leuna und dass der Song in die Top 20 soll, dann können Sie selbstverständlich abstimmen in der MDR Sachsen-Anhalt-App und für diesen hier natürlich auch. Depeche Mode, Enjoy the Silence, in dieser Woche Platz 18 hier bei uns in der Hitparade auf MDR Sachsen-Anhalt. Auch einen Platz nochmal wieder nach oben geklettert, von Platz 19 in der Vorwoche. Depeche Mode, Enjoy the Silence.

ganz große Gefühl von Richard Marx hier in der Hitparade auf MDR Sachsen-Anhalt. Einen schönen Abend right here waiting in dieser Woche. Platz 17 ging ein bisschen nach unten von Platz 14 in der Vorwoche und Platz 16 ist einfach mal ein richtig energiegeladener Song. War in der Vorwoche eine Neuvorstellung und sie haben, juhu, vielen Dank, dafür gesorgt, dass der Song direkt eingestiegen ist auf Platz 16. Manfred Mann's Earth Band. For You, hier in der Hitparade auf MDR Sachsen-Anhalt. Princess.

0: Oh, was habe ich auch getanzt zu der Remix-Version von den Disco Boys For You, aber das Original ist einfach auch so ein Hit, war hier bei uns in der Hitparade auf MDR Sachsen-Anhalt in dieser Woche. Platz 16, Manfred Manns Earth Band. Wir möchten, dass Sie gut ankommen. Hier ist der MDR Sachsen-Anhalt Verkehrsservice. Kurz nach 6:30 gibt eine Meldung aus dem Altmarkkreis Salzwedel. Hier ist die Straße zwischen Gardelegen und dem Abzweig Kassig gesperrt, weil hier eine Ölspur beseitigt wird. Und im Saalekreis ist die Straße zwischen Mücheln und Lettewitz nach einem Unfall gesperrt. Hier kommen die Blitzer. Vielen Dank fürs Bescheidsagen auf der A2 Richtung Berlin zwischen Cieza und Wollin und ins Herbst in der Magdeburger Straße stadteinwärts. Haben Sie auch was gesehen? Na dann, rufen Sie doch auch gern mal an. Sagen Bescheid kostenfrei unter 0800 94 6 94 6 und die 1. Ich wünsche eine gute Fahrt. Jetzt in diesen Minuten ist Sonnenuntergang. Die Sonne ist dann also weg. Die Schauer, die bleiben uns erhalten, ziehen auch in der Nacht weiter durch. Aktuelle Temperaturen 14 Grad in Aschersleben, Landsberg und Lutherstadt-Wittenberg, in Klötze und Laucha jeweils 13 Grad. Das wird dann weniger in der Nacht. Da landen wir irgendwann bei 9 bis 6 Grad. Morgen, der Sonntag, hat mehr Wolken als Sonne. Es gibt Schauer, einzelne Gewitter kann es auch geben. Es ist windig und ein bisschen kühler. Mehr als 15 Grad werden es nicht. Das wird aber dann in der kommenden Woche wohl wieder ein bisschen mehr werden.
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0: Hallo, ich wünsche ein schönes Wochenende. Hier kommt Platz 15, in der Vorwoche Platz 13. King Kate, Big Hand for Annie.

Das war die Neuvorstellung mal von Reinhard. Er hat diesen ja sehr melancholischen, gefühlvollen Song von Joan Baez vorgeschlagen. Und so konnte er sich von Platz 16 in der Vorwoche auf Platz 14 platzieren in dieser Woche hier in der Hitparade auf MDR Sachsen-Anhalt. Ich wünsche ein schönes Wochenende und jetzt ist Zeit für Neuvorstellung Nummer 2. Die kommt von Sibylle und es ist ein Song, ja, einfach auch zum Zuhören, zum Genießen. Dazu gibt es eigentlich kaum noch viel zu erzählen. Simon & Garfunkel, Bridge Over Troubled Water, fast 5 Minuten. Neuvorstellung Nummer 2, wenn Sie den gern in der kommenden Woche auch hören möchten. In den Top 20, Sie wissen ja, Sie haben es in der Hand, in der MDR Sachsen-Anhalt-App. Da können Sie abstimmen dann auch für diesen Song, Simon & Garfunkel.

Ist einfach so ein Song zum durchs Wochenende schweben. Kate Bush, Wuthering Heights. Hier in der Hitparade auf MDR Sachsen-Anhalt. Das sehen auch viele von Ihnen so. Sie haben nämlich den Song von Platz 18 in der Vorwoche nochmal wieder nach vorn gebracht auf Platz 13. Sie stimmen ab in der MDR Sachsen-Anhalt-App und so setzt sich dann ja die aktuelle Top 20 zusammen. Jetzt sind wir schon angekommen bei Platz 12, ging einen Platz runter von Platz 11 in der Vorwoche für Joe Cocker, Summer in the City. Ich wünsche einen schönen Abend.

kurz vor sieben am Sonnabend. Hier ist die Hitparade auf MDR Sachsen-Anhalt. Ja, bisher nicht allzu viel Bewegung drin. Ja, bei den meisten ging es nur so ein, zwei, drei Plätze nach oben oder nach unten. So auch für Joe Cocker. In der Vorwoche Platz 11, jetzt Platz 12. Und auch Silly, da ging es auch um zwei Plätze nach unten von Platz 9 in der Vorwoche auf Platz 11. In dieser Woche verlorene Kinder.

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1: Im Studio Dennis Blatt. Guten Abend. Schöffen, das sind ehrenamtliche, ungelernte Richter, die zusammen mit Berufsrichtern in Deutschland Prozesse führen. Das Bundesjustizministerium will nun verhindern, dass Personen mit extremistischen Haltungen das Ehrenamt übernehmen können. Dazu hat Ministerin Hubig eine Reform des Richtergesetzes angekündigt. Sie sagte der Welt am Sonntag, auch Laienrichter müssten für die freiheitlich-demokratische Grundordnung eintreten. Die Gesetzesänderung soll dem zuständigen Wahlausschuss in Zukunft erlauben, zu den Bewerbern auf das Schöffenamt Auskünfte aus dem Bundeszentralregister einzuholen und öffentliche Social-Media-Profile zu prüfen. Die CDU in Sachsen-Anhalt hat sich für den Bau von Staustufen in Elbe und Saale ausgesprochen. In einer Mitteilung heißt es, damit regle man nicht nur die Flüsse, sondern erwarte auch eine positive Wirkung auf den Grundwasserspiegel bis weit ins Landesinnere. Kritik an technischen Eingriffen kommt von Umweltverbänden. Der NABU fordert stattdessen im Sommer mehr natürlichen Wasserrückhalt in Form von Auen, also flachen Uferlandschaften, die Wasser leicht aufnehmen und abgeben können. Ein Rennen der besonderen Art fand heute zum ersten Mal in Bernburg statt. Beim Bernburger Drohnenrennen haben die Teilnehmer heute ihre Fluggeräte durch Parcours und Loopings gesteuert. Dabei haben sie per Videobrille den Blickwinkel der Drohne übernommen. Organisiert wurde das Rennen von Studenten der Hochschule Anhalt, unter anderem aus dem Bereich Logistik, für die Drohnen immer wichtiger wird. Werden Wissenschaftler Hans Helmbold von der Hochschule Anhalt.
2: Mit sowas kriegt man die Leute, glaube ich, ganz gut motiviert, weil bei Logistik denken die meisten leider an den LKW auf der Straße, der im Weg steht, der Stau verursacht. Aber Logistik ist so viel mehr und hier das heute ist noch ein weiterer Ausschnitt davon.
1: In der Fußball-Bundesliga hat Bayern München den Sprung an die Tabellenspitze verpasst. Die Bayern erzielten auswärts gegen Augsburg nur ein 2:2 Unentschieden. Damit liegen sie aktuell 2 Punkte hinter Spitzenreiter Dortmund. Außerdem spielten Hoffenheim gegen den Hamburger SV 2:3, Mainz gegen Leverkusen 3:4, Union Berlin gegen Elversberg 1:0 und Paderborn gegen Stuttgart 0:2. Zur Stunde hat RB Leipzig noch Eintracht Frankfurt zu Gast. Und in der zweiten Bundesliga hat der 1. FC Magdeburg einen klaren Heimsieg eingefahren. Die Magdeburger gewannen gegen Hannover 96 mit 3:0. Trainer Patrick Sander.
3: Ja, es war nicht ganz so einfach. Ne? Es war gegen eine Mannschaft, die bis in die Haarspitzen motiviert war, so gegenzuhalten und auch so fußballerisch dann zu dominieren. Ja, das zeugt schon Respekt und auch das Wissen ab, dass man eine Qualität in den eigenen Reihen hat, die einen manchmal dann dazu zwingt, auch einfach nur zu sagen, Jungs, wenn ich einen Hut auf hätte, würde ich ihn ziehen.
1: Mit dem Sieg klettert der FCM in der Tabelle auf Platz 4. Und das waren die Nachrichten mit Dennis Blatt. Wetter und Verkehr kommen wieder von dir, Julia.
4: Jo, ich danke dir, Dennis. Wir möchten, dass Sie gut ankommen. Hier ist der MDR Sachsen-Anhalt Verkehrsservice. 3 Minuten nach 7. Es sieht soweit aus. Gut aus auf den Straßen, läuft alles. Gibt aber Blitzer noch. Vielen Dank fürs Bescheid sagen auf der A2 Richtung Berlin zwischen Ziesa und Wollin in Zerbst in der Magdeburger Straße stadteinwärts. Ja, und das war's auch schon. Wenn Ihnen was auffällt auf Ihrer Fahrt, dann freuen wir uns, wenn Sie Bescheid sagen. Dann können wir es dann alle weitergeben. Kostenfrei der Anruf unter 0800 94 6 94 6 und die 1. Ich wünsche eine gute Fahrt. Ja, jetzt ist es dunkel. Dazu aktuell 14 Grad in Thale und in Gommern, 14 Grad auch in Sandersdorf-Brena, wo Uschi gerade darauf wartet, dass die Igel an der Terrasse auftauchen. Oh, liebe Grüße. In Bad Lauchstädt 13 Grad, in Diesdorf 12 Grad. Schauer können noch durchziehen, auch in der Nacht. Das Ganze dann bei 9 bis 6 Grad. Morgen, der Sonntag, hat ein bisschen Sonne dabei, aber mehr Wolken, außerdem Schauer und einzelne Gewitter sind auch möglich. Es bleibt windig und mehr als 15 Grad bekommen wir nicht. Kommende Woche, da wird es aber wohl noch mal wieder ein bisschen wärmer.
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4: Ich wünsche einen wundervollen Abend, ein schönes Wochenende und wir sind schon angekommen bei Platz 10. Es ging nochmal 2 Plätze wieder nach oben von Platz 12 für Ralf Bursi, Ehe die Liebe stirbt.

0: MDR Sachsen-Anhalt ist hier. Es gibt was Wichtiges von den Straßen. Vorsicht auf der A9 Richtung Berlin. Zwischen Bad Dürrenberg und Leipzig-West liegt ein Metallteil auf der Fahrbahn. Fahren Sie bitte vorsichtig. Hier ist die Hitparade eben mit Platz 9 von John und Vangelis. I'll find my way home. Einen Platz nach unten ging's. Sie haben das ja in der Hand, ne? In der MDR Sachsen-Anhalt App. Da stimmen Sie ja ab für die Songs, die Ihnen am besten gefallen. Und so setzt sich dann die neue Top 20 zusammen. Und wenn Sie in der App schon mal sind oder auch online, geht das natürlich. Da können Sie auch Ihre Neuvorstellungen loslassen. Da kommt jetzt die heutige Neuvorstellung Nummer 3 von Thomas aus Schadeleben, nämlich von Sacco und Manchetti ist dieser Song und heißt Rainbow's End. So, und da wollte ich natürlich von Thomas auch wissen, ja, warum? Warum soll der mal in die Hitparade?
1: Kann ich dir sagen, und zwar ist ein sehr melodischer und fließender Song, den fand ich in den 80er Jahren schon gut, wird sehr selten gespielt, und zwar habe ich auch herausgefunden, dass das eine Band aus Regensburg ist, die existiert immer noch. Und ich finde die einfach wunderschön. Und ich sage, Mensch, den müsste man mal vorstellen, vielleicht gefällt ihn auch anderen sehr gut.
0: Eben. Und damit wird er jetzt auf jeden Fall ja heute als Neuvorstellung gespielt. Und je nachdem, wie viele Leute das auch so sehen und sagen, ey, der muss noch öfter gespielt werden, schafft das dann vielleicht nächste Woche in die Top 20. Thomas, gibt es auch eine bestimmte Erinnerung oder Geschichte dazu?
1: Ja, ich bin selber früher zu der Zeit schon DJ gemacht, auch Lizenz damals musste man noch machen. Aber jetzt bin ich jetzt, mach's nur für privat oder für Familien.
0: Was ist denn damals passiert? Oder was passiert vielleicht auch noch heute, wenn der läuft?
1: Mit einer Freundin getanzt. Also ich wünsche mir das so oft, wie es geht, bei Veranstaltungen oder wenn wir ausgehen oder wenn wir zu Partys geladen sind oder selber Party machen. Da wird er gespielt und ich finde den sehr schön ruhig und melodisch und sehr abgestimmt. Und ich finde ein richtiger Song, der so Wellen so dahin reitet, finde ich. Also ich finde das richtig schön.

Ein Song, der so richtig schön wie Wellen fließt. So hat es Thomas eben beschrieben. Er hat den Song als Neuvorstellung vorgeschlagen. Sacco and Manchetti, Rainbow's End. Und wenn Ihnen der Song auch gefällt, können Sie dafür natürlich auch abstimmen bei uns in der MDR Sachsen-Anhalt-App und online. Wir sind hier in der Hitparade jetzt angekommen bei Platz 8, in der Vorwoche Platz 6. Alvin Stardust, I Feel Like Buddy Holly.

weiß, doch ich wollte es wissen. Und in der Vorwoche hier in der Hitparade auf MDR Sachsen-Anhalt noch eine Neuvorstellung gewesen. Ja, das ging dann schon ziemlich weit nach vorn, aber noch ein bisschen weiter nach vorn. Auf Anhieb ging es

Kurz nach 7:30. Hier ist MDR Sachsen-Anhalt, die Hitparade. Das war Platz 6 von Madonna und Platz 5 gibt's gleich. Wir möchten, dass Sie gut ankommen. Hier ist der MDR Sachsen-Anhalt Verkehrsservice. Ja, kurz nach 7:30. Vorsicht auf der A9 Richtung Berlin zwischen Bad Dürrenberg und Leipzig West. Liegt ein Metallteil auf der Fahrbahn. Bitte Vorsicht. Und hier kommen die Blitzer. Vielen Dank fürs Anrufen. Auf der A2 Richtung Berlin zwischen Zeeser und Wollin und in Zerbst in der Magdeburger Straße stadteinwärts. Haben Sie auch was gesehen? Dann sagen Sie auch gern Bescheid, kostenfrei unter 0800 94 6 94 6. Und Jains, ich wünsche eine gute Fahrt. Ja, Temperaturen sind ein bisschen runtergegangen jetzt. Wir haben 13 Grad in Burg und in Halle. In Gardelegen 12, in Lutherstadt-Eisleben und Halberstadt jeweils 11 Grad. In der Nacht geht es dann irgendwann mal runter auf 9 bis 6 Grad. Es ziehen weitere Schauer durch. Morgen

0: Der Sonntag, ja, ist auch oft bewölkt, gibt auch zwischendurch mal Sonne, gibt aber auch Schauer und kann auch einzelne Gewitter geben. Dabei ist es auch windig und etwas kühler, also mehr als 15 Grad schaffen wir nicht. Aber kommende Woche, da wird es dann nochmal wieder ein bisschen wärmer.
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0: Einen wundervollen Abend wünsche ich. Hier kommt, ich glaube, es ist der einzige Song in dieser Woche, der sich gar nicht von seiner Platzierung weggerührt hat. Platz 5, so wie in der Vorwoche. Aha.

so ein Song, um so ein bisschen innezuhalten, oder? Aha, Summer Moved On, hier in der Hitparade auf MDR Sachsen-Anhalt. Das war Platz 5. So geblieben wie in der Vorwoche, auch Platz 5. Und jetzt kommen wir zu Platz 4. Und ich sag nur so viel. War in der Vorwoche auf Platz 1. Bedeutet also, es gibt eine neue Nummer 1. Jetzt genießen wir aber erstmal Bruce Springsteen, The River, hier in der Hitparade auf MDR Sachsen-Anhalt.

0: Bruce Springsteen, The River.
1: Ich liebe dieses Lied und ja, gerade ein bisschen stressig beim Aufbau des neuen Wohnzimmers, aber dieses Lied ist total entspannt und ich finde es mega geil.
0: Wenn Sie den Song auch so lieben wie Diana aus Halle, na dann heißt es abstimmen in der MDR Sachsen-Anhalt-App und online. Denn Sie bestimmen ja die nächsten Top 20 dann hier in der Hitparade auf MDR Sachsen-Anhalt. Und jetzt gibt's noch die Neuvorstellung Nummer 4 für heute. Da haben sich Ute und Detlef aus Schadeleben vorhin gemeldet.
2: Hallo Julia, hier sind
3: Detlef.
2: und Ute. Wir hätten auch gerne die Hitparade.
3: Bis zum Ende gehört, aber wir sind heute Abend bei Chris Norman.
2: Da können wir leider nicht das
3: Genau.
2: Ende hören von der
0: Oh.
2: Hitparade. Aber
3: Ja.
2: wir wünschen dir einen schönen Abend bei der Hitparade.
0: Ja, vielen Dank. Und Mensch, das ist doch ein guter Grund, denn Chris Norman ja heute in Magdeburg, da sind einige von Ihnen, glaube ich, auch dabei. Petra hatte auch schon geschrieben, Lutz ist auch mit dabei. Also da sind wir dann auch natürlich gespannt zu hören, wie es war. Und jetzt kommen wir endlich zur Neuvorstellung. Die kommt von Franziska aus Lutherstadt-Wittenberg und es ist eben Chris Norman zusammen mit Susie Quattro Stumbling In.

Stumbling In, Neuvorstellung Nummer 4 für heute hier in der Hitparade auf MDR Sachsen-Anhalt. Chris Norman, heute spielt er in Magdeburg, präsentiert von uns von MDR Sachsen-Anhalt. Und ja, hier in der Hitparade haben wir ihn jetzt auch gehört. Und jetzt sind wir schon angekommen bei Platz 3. Ging ein paar Plätze runter von Platz 7 in der Vorwoche für die Rolling.

Von Platz 4 in der Vorwoche ging es für OMD und Enola Gay nochmal zwei Plätze nach oben hier in der Hitparade auf MDR Sachsen-Anhalt. Platz 2. Ja, Platz 2 in der Vorwoche war Juliane Werding, Stimmen im Wind. Was ist denn jetzt los mit dem Song? Der ist von Ihnen auf Platz 1 gewählt worden. Och, ich liebe den Song einfach auch. Gleich mitsingen, genießen. Juliane Werding, Stimmen im Wind. In der Hitparade auf MDR Sachsen-Anhalt in dieser Woche Platz 1. Ich wünsche noch ein schönes Wochenende.

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1: Es ist 20 Uhr. Die Nachrichten für Sachsen-Anhalt im Studio Dennis Blatt. Schöffen, das sind ehrenamtliche, ungelernte Richter, die zusammen mit Berufsrichtern in Deutschland Prozesse führen. Das Bundesjustizministerium will nun verhindern, dass Personen mit extremistischen Haltungen das Ehrenamt übernehmen können. Dazu hat Ministerin Hubig eine Reform des Richtergesetzes angekündigt. Sie sagte der Welt am Sonntag, auch Laienrichter müssten für die freiheitlich-demokratische Grundordnung eintreten. Die Gesetzesänderung soll dem zuständigen Wahlausschuss in Zukunft erlauben, zu den Bewerbern auf das Schöffenamt Auskünfte aus dem Bundeszentralregister einzuholen und öffentliche Social-Media-Profile zu prüfen. In Magdeburg und 14 weiteren Landeshauptstädten haben heute hunderte Menschen für eine Prüfung eines AfD-Verbotsverfahrens demonstriert. Der Sprecher des Veranstaltervereins Prüf sagte, es stehe mehr als ausreichend Material zur Einleitung eines solchen Verfahrens zur Verfügung. Die Wahl des AfD-Landtagspräsidenten in Sachsen-Anhalt unterstreiche die Dringlichkeit. In Magdeburg waren laut Polizei rund 400 Demonstranten vor dem Landtag zusammengekommen. Die Prüfung eines Parteiverbotsverfahrens kann nur die Bundesregierung, der Bundestag oder der Bundesrat veranlassen. Das Verfahren führt nicht automatisch zu einem Verbot. Das Verfassungsgericht prüft dann die entsprechende Partei. Ein Rennen der besonderen Art fand heute zum ersten Mal in Bernburg statt. Beim Bernburger Drohnenrennen haben die Teilnehmer heute ihre Fluggeräte durch Parcours und Loopings gesteuert. Dabei haben sie per Videobrille den Blickwinkel der Drohne übernommen. Organisiert wurde das Rennen von Studenten der Hochschule Anhalt, unter anderem aus dem Bereich Logistik, für die Drohnen immer wichtiger werden. Wissenschaftler Hans Helmbold von der Hochschule Anhalt.
2: Mit sowas kriegt man die Leute, glaube ich, ganz gut motiviert. Bei Logistik denken die meisten leider an den LKW auf der Straße, der im Weg steht, der Stau verursacht. Aber Logistik ist so viel mehr und hier das heute ist noch ein weiterer Ausschnitt davon.
1: In der Fußball-Bundesliga fielen heute folgende Ergebnisse. Augsburg gegen Bayern München 2:2, Hoffenheim gegen den Hamburger SV 2:3, Mainz gegen Leverkusen 3:4, Union Berlin gegen Elversberg 1:0 und Paderborn gegen Stuttgart 0:2. Zur Stunde hat RB Leipzig noch Eintracht Frankfurt zu Gast. Und in der zweiten Bundesliga hat der erste FC Magdeburg einen klaren Heimsieg eingefahren. Die Magdeburger gewannen gegen Hannover 96 mit 3:0. Und noch das Wetter für Sachsen-Anhalt. In der Nacht ist es regnerisch und wechselnd bewölkt. Die Tiefstwerte sinken auf 9 bis 6 Grad. Morgen bleibt es bewölkt. Ab dem Vormittag gibt es Schauer. Später sind auch Gewitter möglich. Die Höchstwerte liegen zwischen 11 und 15 Grad. Das waren die Nachrichten mit Dennis Blatt und wir schauen auf den Verkehr.
3: Und hier ist der Verkehrsservice für den ARD-Abend. In Markranstädt ist die Lützner Straße zwischen Schkeuditzer Straße und am Hossgraben nach einem Unfall gesperrt. Und das war's schon. Ich wünsche Ihnen eine gute Fahrt durch den Abend.
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3: Heute wieder vom MDR in Thüringen mit Frank Huber. Ich grüße Sie aus Erfurt.

Ende der 70er war es Supertramp und The Logical Song. Und damit wünsche ich Ihnen einen schönen Samstagabend mit Ihrem ARD-Abend. Samstag ist bei vielen ja so ein Einkaufstag, auch bei mir. Ich wollte heute ein Sonderangebot abgreifen, musste dafür allerdings 10 Kilometer fahren, habe ich gemacht, um dann festzustellen, ausverkauft. Also das war irgendwie doof und das Ganze nur, um im Endeffekt vielleicht 5 Euro sparen zu wollen. Also das hat sich nicht rentiert bei mir. Und dann dachte ich mir, manchmal macht man sowas einfach. Ne? Was war denn bei Ihnen die dümmste Sache, die Sie aus komischem Geiz jemals gemacht haben? Würde mich interessieren. Rufen Sie mich an 0800 80 80 110 oder schreiben Sie mir noch einfacher ard-abend@mdr.de.

Schöne 80er im ARD-Abend mit den Simple Minds und Don't You Forget About Me. Und musikalisch geht's jetzt um wunderbare Erinnerungen, Emotionen an Freunde, an Familie, an Menschen, die vielleicht unser Leben irgendwie geprägt haben und eben die schönen gemeinsamen Augenblicke, die man nicht vergisst. Besungen von Maroon 5 vor 5 Jahren mit Memories.

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Alphaville mit Forever Young im ARD-Abend. Was ist die dümmste Sache, die Sie jemals aus Geiz gemacht haben? Bei mir war es ja die Jagd nach einem Sonderangebot. Da habe ich dann im Endeffekt nur Benzin verfahren bzw. Strom. Jetzt hat mir auch die Ulrike aus Dresden gerade geschrieben, ich wollte mir heute die Parkhausgebühr sparen, weil ich nur schnell in die Apotheke wollte. Am Ende habe ich dann einen Strafzettel über 20 Euro bekommen, also das Medikament war dann besonders teuer. Aber sie meint weiter, ich bin froh, dass ich nicht die Einzige bin, der solche doofen Sachen passieren. Mit Sicherheit nicht. Ihnen auch schon passiert? Schreiben Sie es gerne an ard-abend@mdr.de.

Bob Marley und Buffalo Soldier im ARD-Abend. Die Rolling Stones, die können ja nicht nur Rock'n'Roll, die können auch schöne, ruhige Momente zaubern. Und das konnten sie auch 66 schon. Da haben sie vom Älterwerden damals schon gesungen bei As Tears Go By.

habe ich auch gern gehört in den 80ern. Herwig Mitterecker und immer mehr. Und jetzt im ARD-Abend ein bisschen Country-Feeling mit Lee M. Rimes und How Do I Live?

Nachrichten. Um 21 Uhr mit Anne Krambeer. US-Präsident Donald Trump hat eine Ablösung des ukrainischen Staatschefs Volodymyr Selenskyj gefordert. Trump behauptete, Selenskyj habe vielfach die Gelegenheit gehabt, den Krieg mit Russland zu beenden. Es sei an der Zeit, dass die Ukraine einen neuen Präsidenten bekomme. Zuvor hatte Selenskyj Trumps Dieseldeal scharf kritisiert.

0: Der sieht vor, dass Russland Diesel in die USA liefert, entgegen der Sanktionen, die seit dem russischen Einmarsch in die Ukraine vor 4 Jahren gelten. In Dresden haben mehrere hundert Menschen für die Prüfung eines AfD-Verbotsverfahrens demonstriert. Der Sprecher der Veranstaltung Prüf sagte, es stehe mehr als ausreichend Material zur Einleitung eines Prüfverfahrens zur Verfügung. Die Wahl des AfD-Landtagspräsidenten in Sachsen-Anhalt unterstreiche die Dringlichkeit. Die Initiative Prüf hatte bundesweit in fast allen Landeshauptstädten zu Demonstrationen aufgerufen. Die Grünen haben die SPD aufgefordert, Altkanzler Gerhard Schröder aus der Partei auszuschließen. Co-Vorsitzende Franziska Brandner sagte dem Tagesspiegel, 2022 sei ein Parteiausschluss noch gescheitert, nun habe sich die Lage verschärft. Ein neues Verfahren gehöre auf den Tisch. Schröder hatte auf eine Einladung hin den russischen Präsident Wladimir Putin zu seinem Geburtstag besucht. Beim Filmfestival Schlingel in Chemnitz hat eine finnische Produktion den Europäischen Kinderfilmpreis gewonnen. Die Auszeichnung ging an Winski und der Schatz der Wikinger von Regisseur Juha Vuolijoki. Die Jury erklärte zur Preisverleihung, die Geschichte habe von Anfang an begeistert. Insgesamt wurden 19 Preise vergeben. Seit 2. Oktober wurden in Chemnitz 194 Filme aus 60 Ländern gezeigt. In der Fußball-Bundesliga RB Leipzig hat einen deutlichen Heimsieg eingefahren. Die Sachsen besiegten Eintracht Frankfurt 6:0 und kletterten damit auf Platz 5 der Tabelle. München und Augsburg trennten sich 2:2. Der Augsburger Robin Fellhauer erzielte nach nur 8 Sekunden das schnellste Tor der Bundesliga-Geschichte. Die weiteren Ergebnisse? Union Berlin, Elversberg 1:0, Hoffenheim, Hamburg 2:3, Mainz, Leverkusen 3:4 und Paderborn, Stuttgart 0:2. In der zweiten Bundesliga setzte sich Magdeburg gegen Hannover 3:0 durch. Dresden kam in Osnabrück nicht über ein 1:1 hinaus. Darmstadt siegte gegen Cottbus 3:1. Das waren die Nachrichten. Zum Wetter. In der Nacht einzelne Schauer bei 9 bis 5 Grad, morgen mehr Wolken als Sonne, einige Schauer und einzelne Gewitter, 10 bis 15 Grad die Temperaturen und es ist windig. Die Zeit 21.03 Uhr.
1: Und hier ist der Verkehrsservice für den ARD-Abend. Die A1 Osnabrück-Bremen ist zwischen Vechta und Kloppenburg wegen Brückenarbeiten bis Montag 5 Uhr in beiden Richtungen gesperrt. Eine Umleitung ist eingerichtet. Die A1 Lübeck-Hamburg ist zwischen dem Kreuz Hamburg-Ost und Dreieck Norderelbe wegen Bauarbeiten bis Montag ca. 5 Uhr in beiden Richtungen gesperrt. Unser Dauerbrenner ist das. Eine Umleitung ist eingerichtet. Und die A4 Richtung Frankfurt zwischen Jena Göschwitz und Bucher, Behinderung nach einem Unfall auf der linken und mittleren Fahrspur. Das war's. Ich wünsche Ihnen eine gute Fahrt durch diesen Abend.
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1: Vom MDR aus Thüringen mit Frank Huber. Ich grüße Sie. Everybody.

Einen schönen Samstagabend wünsche ich Ihnen. Toller 90er, Lisa Stanfield und The Real Thing. Und jetzt begeben wir uns auf die Suche nach dem Glück, also nach dem richtigen Menschen. Ich würde mal sagen, ein Mensch mit einem Herz aus Gold am besten. Gesungen von Neil Young, einer der richtig schönen Songs von ihm, finde ich. 71 war's, das Heart of Gold.

Und wieder ein bisschen Country im ARD-Abend mit Heath House und One Night at a Time. Eigentlich hat Peter Maffay ja seine großen Abschiedskonzerte schon gespielt, aber ganz von der Bühne verschwinden will er auf keinen Fall. Auch im nächsten Jahr gibt's Auftritte. Maffay und Oerding zum Beispiel. Nashville 2027 ist da angekündigt. Zwei Termine habe ich gerade in Leipzig gefunden. 29. und 30. April. Da können Sie dann tiefer einsteigen mit Peter Maffay.

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6: Und hier ist der Verkehrsservice für den ARD-Abend um 21.30 Uhr. Die A1 Osnabrück-Bremen ist zwischen Vechta und Kloppenburg wegen Brückenarbeiten bis Montag 5 Uhr in beiden Richtungen gesperrt. Eine Umleitung ist eingerichtet. Die A1 Lübeck-Hamburg ist zwischen dem Kreuz Hamburg-Ost und dem Dreieck Norderelbe, auch heute wieder wegen Bauarbeiten, bis circa Montag 5 Uhr in beiden Richtungen gesperrt. Die Umleitung ist eingerichtet. A4 Richtung Frankfurt zwischen Jena-Göschwitz und Buchen.

Einen entspannten Samstagabend wünsche ich Ihnen mit dem ARD-Abend. Jeder von uns kennt wahrscheinlich dieses wirklich blöde Gefühl von Liebeskummer. Wahrscheinlich hat es jeden schon mal erwischt von uns. Ja, und wenn man dann auch noch sagt, ach, ich bin schon drüber weg und 5 Minuten später schaut man dann traurig aufs Handy, naja, dann weiß man, es ist ein unangenehmes Gefühl. Billy Ocean hat trotzdem einen Welthit draus gemacht. Love Really Hurts Without You.

besonders an einem Samstagabend. Let's Stay Together, Tina Turner hier im ARD-Abend. Ich weiß nicht, ob Sie Joe Cocker mal auf der Bühne live erlebt haben. Also ich selber hatte nie das Glück, aber ich habe natürlich meine Aufzeichnung gesehen. Und ich habe immer das Gefühl gehabt, der hat nicht einfach nur gesungen, der hat jede Zeile so richtig gelebt und ist auch körperlich so richtig mitgegangen. Das darf er jetzt wieder bei Have a Little

Bettnudel kann auch gut singen. Bette Midler mit Beast of Burden. Und kurz vor 22 Uhr aus Frankreich France Gall, Baba K aus den 80ern. Und vorher der Ausflug in die 70er mit den Eagles mit New Kid in Town.

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1: Um 22 Uhr mit Anne Kramberg. US-Präsident Donald Trump hat eine Ablösung des ukrainischen Staatschefs Volodymyr Selenskyj gefordert. Trump behauptete, Selenskyj habe vielfach die Gelegenheit gehabt, den Krieg mit Russland zu beenden. Es sei an der Zeit, dass die Ukraine einen neuen Präsidenten bekomme. Zuvor hatte Selenskyj Trumps Dieseldeal scharf kritisiert. Der sieht vor, dass Russland Diesel in die USA liefert, entgegen der Sanktionen, die seit dem russischen Einmarsch in die Ukraine vor 4 Jahren gelten. In Dresden haben mehrere hundert Menschen für die Prüfung eines AfD-Verbotsverfahrens demonstriert. Der Sprecher des Veranstalters Prüf sagte, es stehe mehr als ausreichend Material zur Einleitung eines Prüfverfahrens zur Verfügung. Die Wahl des AfD-Landtagspräsidenten in Sachsen-Anhalt unterstreiche die Dringlichkeit. Die Initiative Prüf hatte bundesweit in fast allen Landeshauptstädten zu Demonstrationen aufgerufen. Am saudischen Hauptstadtflughafen Riad ist nach einem Angriff der Betrieb vorübergehend eingestellt worden. Wie die staatliche Luftfahrtbehörde mitteilte, gab es mehrere Verletzte. Flüge wurden umgeleitet oder gestrichen. Die mit dem Iran verbündete Husi-Miliz im Jemen hatte zuletzt ihre Angriffe auf Saudi-Arabien verstärkt. Das vom Mitteldeutschen Rundfunk und der Produktionsfirma Hofer Richter und Jacobs initiierte Webprojekt DNA des Ostens ist für den Grimme Online Award nominiert. Es wurde in der Kategorie Wissen und Bildung in das Auswahlverfahren aufgenommen. Das Internetprojekt basiert unter anderem auf mehr als 100 Quellen und wissenschaftlichen Studien. Im Podcast geht Host Anna Thalbach der zentralen Frage nach, warum das Zusammenwachsen von Ost und West immer noch so schwierig ist. In der Fußball-Bundesliga RB Leipzig hat RB Leipzig einen deutlichen Heimsieg eingefahren. Die Sachsen besiegten Eintracht Frankfurt 6:0 und kletterten damit auf Platz 5 der Tabelle. München und Augsburg trennten sich 2:2. Der Augsburger Robin Fellhauer erzielte nach nur 8 Sekunden das schnellste Tor der Bundesliga-Geschichte. Die weiteren Ergebnisse. Union Berlin, Elversberg 1:0, Hoffenheim Hamburg 2:3, Mainz Leverkusen 3:4 und Paderborn Stuttgart 0:2. In der zweiten Bundesliga setzte sich Magdeburg gegen Hannover 3:0 durch. Dresden kam in Osnabrück nicht über ein 1:1 hinaus. Darmstadt siegte gegen Cottbus 3:1. Das waren die Nachrichten zum Wetter. In der Nacht einzelne Schauer bei 9 bis 5 Grad, morgen mehr Wolken als Sonne, einige Schauer und einzelne Gewitter 10 bis 15 Grad. Es ist 22.03 Uhr.
2: Und hier ist der Verkehrsservice für den ARD-Abend. Die A1 Osnabrück-Bremen ist zwischen Vechta und Kloppenburg wegen Brückenarbeiten bis Montag 5 Uhr in beiden Richtungen gesperrt. Eine Umleitung ist eingerichtet. Die A1 Lübeck-Hamburg ist zwischen Kreuz Hamburg-Ost und dem Dreieck Norderelbe wegen der Bauarbeiten bis Montag 5 Uhr in beiden Richtungen gesperrt. Auch hier ist die Umleitung eingerichtet. A4 Richtung Frankfurt zwischen Jena-Göschwitz und Bucha. Stockender Verkehr nach dem Unfall. 10 Minuten dauert es länger. Und die B180 Frankenberg-Stolberg ist zwischen Altenhain und dem Abzweig an der Finkenmühle nach einem Unfall gesperrt. Und damit wünsche ich Ihnen eine gute Fahrt durch diesen Abend.
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2: Heute Abend mit Frank Huber. Ich grüße Sie aus Thüringen, aus Erfurt.

Queen und We Are the Champions an diesem Samstagabend mit dem ARD-Abend. Man sagt ja, die Heimat erkennt man daran, dass man dort an jeder Ecke jemanden trifft, den man eigentlich nur kurz grüßen wollte und dann eine halbe Stunde später ist man da immer noch im Gespräch, vor allem wenn man in einer nicht so ganz großen Stadt lebt. Und dieses Gefühl, naja, das hat Bruce Springsteen aufgegriffen bei My Hometown 80er, um genau zu sein, aus dem Jahr 85.

Nachts kritisches Hoch auf den Konsum. Shania Twain und... Ka-ching. Ka-ching, genau so ist es. Wir landen jetzt wieder in den 80ern. Die Band heißt Living in a Box. Der Song heißt Living in a Box. Und genau damit würden die damals auch weltberühmt. Also mehr Wiedererkennungswert geht ja auch eigentlich gar nicht. Okay, und es hört sich so an. Living in the Box von Living in the Box im ARD-Abend.

House of the Rising Sun. Und falls Sie gerade entspannt auf dem Sofa sitzen, das könnte sich jetzt in den nächsten Minuten ändern. Van Halen waren ja nie für halbe Sachen bekannt. Auch nicht bei Jump aus dem Jahr 83.

Und hier ist der Verkehrsservice für den ARD-Abend um 22.31 Uhr. Da haben wir wieder die A1 Osnabrück-Bremen. Die ist zwischen Vechta und Kloppenburg wegen der Brückenarbeiten bis Montag 5 Uhr

mochte ich früher auch wirklich gern. Hathaway hier im ARD-Abend mit What is Love. In den 70ern war das Dating anders. Das ist schon mal klar. Ob es einfacher war, weiß ich nicht. Aber man hat sich damals wahrscheinlich einfach getroffen, einen schönen Abend gehabt und sich hinterher gefragt, wann sehen wir uns eigentlich wieder? Heute ist es ja ein bisschen anders. Man wischt in der App hin und her, guckt, ob es irgendwelche blauen Haken dort gibt. Und wenn man die falschen Emojis verschickt, dann ist erstmal eine Woche Funkstille. Also da hat sich schon was getan seit den 70ern. When will I see you again? Die 3 Degrees, die greifen jetzt diese Frage auf.

Brian Adams und Summer of 69 im ARD-Abend. Wir haben ja heute schon mal über Johannes Oerding gesprochen. Gemeinsam mit Peter Maffay geht er mit dem Projekt Maffay Oerding Nashville 27 auf Tour. Und es ist eine große Tour. Geplant sind da Konzerte in Oberhausen, Berlin, Hamburg, Dortmund, München, Köln, Frankfurt, Hannover, Leipzig, Stuttgart und Zürich. Also haben die beiden wirklich sich ordentlich was vorgenommen. Johannes Oerding jetzt mit Alles brennt.

Rio Speedwagon in your letter. Wie gewohnt, gleich ab 23 Uhr die ARD-Hitnacht. Das war's also in Sachen ARD-Abend. Ich verabschiede mich an dieser Stelle. Ich bin Frank Huber, schön, dass Sie da waren. Ich wünsche Ihnen weiter ein schönes Wochenende und jetzt erstmal eine angenehme Nacht.

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1: Um 23 Uhr mit Kevin Bieler. US-Präsident Trump hat einen Führungswechsel in der Ukraine verlangt. Zudem forderte Trump ein Ende der Angriffe auf russische Ölraffinerien. Aus der Nachrichtenredaktion Ilka Staroste.
2: Der US-Präsident macht die Ukraine für den Anstieg des Dieselpreises verantwortlich. Das sorgt vor den Kongresswahlen am 3. November für erheblichen Ärger in der Bevölkerung. Trump hatte daher gestern verkündet, trotz bestehender Sanktionen Diesel aus Russland zu kaufen. Selenskyj hatte die Vereinbarung kritisiert und sie als Investition in die russische Kriegskasse bezeichnet. Deutschland hat seine Unterstützung für die Ukraine nochmal bekräftigt. Regierungssprecher Cornelius sagte, man arbeite gemeinsam mit den europäischen Partnern an weiteren Strafmaßnahmen gegen Russland.
1: In Mecklenburg-Vorpommern stehen die Zeichen auf Rot-Rot-Grün. SPD, Linke und jetzt auch die Grünen haben beschlossen, Koalitionsverhandlungen aufzunehmen. Aus der Nachrichtenredaktion Christopher Gaube.
3: Die Verhandlungen sollen am Montag beginnen. Vorausgegangen waren zweiwöchige Sondierungsgespräche. Teilnehmer seien die SPD-Landeschefin und Ministerpräsidentin Schwesig, Linken-Landeschef Herbst und Grünen-Landeschefin Müller. Über die Posten der Minister solle ganz zum Schluss gesprochen werden, betonte Schwesig. Bei der Landtagswahl am 20. September war die AfD stärkste Kraft geworden. Mit 32 Sitzen hat sie jedoch keine Mehrheit im Schweriner Landtag mit seinen insgesamt 71 Abgeordneten.
1: Die Bundesregierung hat den neuen Vorschlag für den nächsten langfristigen EU-Haushalt zurückgewiesen. Kanzler Merz verlangte, der Haushalt müsse für diejenigen bezahlbar sein.

0: ein, die die Hauptlast trügen. Zuvor war die derzeitige irische EU-Ratspräsidentschaft auf Konfrontationskurs zu wichtigen Nettozahlern gegangen. Das neue Konzept sieht vor, den nächsten langfristigen Haushalt lediglich um knapp 160 Milliarden Euro zu kürzen. RB Leipzig hat im Bundesliga-Topspiel gegen Eintracht Frankfurt einen 6:0 Kantersieg gefeiert. Aus der Sportredaktion Florian Neuhaus.
1: Mann des Abends war der Leipziger Christophe Nkunku. Der Franzose schoss in der ersten Hälfte einen Hattrick. Leipzig springt in der Tabelle auf Rang 5, Frankfurt ist 13. Der FC Bayern kam in Augsburg nicht über ein 2:2 hinaus und kassierte dabei das schnellste Tor der Bundesliga-Geschichte. Nach 8,4 Sekunden traf Robin Fellhauer nach einem Patzer von Manuel Neuer. Außerdem gewann Leverkusen 4:3 in Mainz, Stuttgart mit 2:0 in Paderborn und Union Berlin mit 1:0 gegen Elversberg. Der HSV drehte bei der TSG Hoffenheim das Spiel und siegte last minute mit 3:2.
0: Das waren die Nachrichten. Das Wetter in Deutschland, in der Nacht an der Nordsee und den Alpen Schauer, teils gewittrig, Tiefstwerte 11 bis 5 Grad. Morgen gebietsweise etwas Regen, im Norden Gewitter möglich, später freundlicher, maximal 9 Grad im bayerischen Vogtland bis 17 Grad am Oberrhein. Am Montag wechselhaft, vereinzelt Schauer 10 bis 18 Grad, am Dienstag bewölkt, später von Nordwesten her Schauer 13 bis 20 Grad. Es ist 23:03 Uhr.
2: Schönen Dank. Somit starten wir jetzt gut informiert in die Nacht und ich schaue für Sie noch auf die Straßen. Hier ist der Verkehrsservice in der ARD Hitnacht. Das sind die aktuellen Staus und Sperrungen ohne Dauerbaustellen, die Ihr Navi ja sowieso kennt. A3 Köln Richtung Oberhausen zwischen Leverkusen-Opladen und dem Dreieck Langenfeld ist wegen Löscharbeiten nur eine Spur frei, dadurch 3 Kilometer Stau, aber man kommt wenigstens durch. A5 Frankfurt Richtung Kassel zwischen Bad Homburger Kreuz und Rastplatz Schäferborn ist wegen einer Baustelle nur ein Fahrstreifen frei, dadurch 2 Kilometer Stau. Und die A45 Dortmund Richtung Gießen ist zwischen Weilensdorf und Haiger-Burbach wegen einer Nachtbaustelle bis 6 Uhr gesperrt. Ihnen unterwegs eine gute Fahrt. Wir laufen jetzt aber erstmal 500 Meilen, kleiner Abendspaziergang zum Anfang.
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2: Mit Hanno Bauer in Magdeburg, guten Abend und mit den Proclaimers 500 Miles.

0: of Mine, Rod Stewart in der ARD-Hitnacht. Ha, heute, das war doch nochmal so ein Herbsttag, wie er sich richtig anfühlt. Bei mir jedenfalls schönster Wolken-Sonne-Mix in Mitteldeutschland, ja, wobei die Sonne überwogen hat und nicht so ein grauer Festspiel am Himmel, wie noch am Freitag. Ich liebe dieses Wort Kombination eben, ja genau, also Grau und Wolken-Festspiel, ja. Also es war auf jeden Fall ein schöner Tag, nur ein wenig nordwestlich von Magdeburg aus sah es wohl anders aus. Lieber Hanno, schreibt Carola aus Osnabrück, ich sende der Radiofamilie und dir herzliche Grüße aus dem herbstlich verregneten Osnabrück und wünsche allen eine geruhsame oder zumindest eine stressarme Nacht. Carola, ja Carola, das wünschen wir uns alle. Ich wünsche auf jeden Fall selbiges zurück und mögen auch bei dir die Herbsttage langsam angenehmer werden.
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0: Grauer Festspiel. Ist mir so rausgerutscht. Sailing Away jetzt mit Chris de Burgh. Damit segeln wir ab in die Nacht.

Achtung bitte, wenn Sie unterwegs sind auf der Bundesstraße 55A, A4, Köln-Riel, Köln-Buchheim. Zwischen Frankfurter Straße und Kreuz Köln-Ost wurde gerade gemeldet in beiden Richtungen, dass dort Personen Steine auf die Fahrbahn werfen. Achtung bitte auf der B55A, A4 zwischen Frankfurter Straße und Kreuz Köln-Ost in beiden Richtungen. Achtung, Personen werfen hier Steine auf die Straße. Ihnen unterwegs eine gute Fahrt, jetzt mit Musik von Anastasia. I'm out of love.

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Herbert Grönemeyer in der ARD Nacht. So, Nachtschicht läuft ja schon mal und die Commodores, die bringen mich jetzt zur Nightshift. Genau, die sind nämlich jetzt dran und es gibt für die Autofahrer auf der Bundesstraße 55A und der Autobahn 4 bei Köln, Frankfurter Straße und Kreuz Köln-Ost die Entwarnung, keine Steinewerfer mehr hier. Polizei hat schnelle Arbeit geleistet. Das ist wunderbar, so hoffentlich bleiben die Straßen auch sicher.

0: 23.30 Uhr ist es und das ist die Zeit für den Verkehrsservice in der ARD-Hitnacht. Die A1 ist zwischen Vechta und Kloppenburg wegen Brückenarbeiten das ganze Wochenende in beiden Richtungen gesperrt. Umleitung ist eingerichtet. Die A1 ist zwischen Kreuz Hamburg-Ost und Dreieck Norderelbe wegen Bauarbeiten ebenfalls das ganze Wochenende gesperrt in beiden Richtungen. A5 Frankfurt Richtung Kassel zwischen Bad Homburger Kreuz und Rastplatz Schäferborn ist wegen einer Baustelle nur ein Fahrstreifen frei, dadurch 2 Kilometer Stau. Die A40 ist zwischen Mülheim-Winkhausen und Mülheim-Heißen in beiden Richtungen gesperrt. Dort wird ein neues Brückenteil eingehoben. Die A40 Dortmund Richtung Essen ist zwischen Kreuz Bochum und Hamme wegen Bauarbeiten auch das Wochenende über gesperrt. Die A45 Dortmund Richtung Gießen ist zwischen Heilensdorf und Heiger-Burbach wegen einer Nachtbaustelle bis 6 Uhr gesperrt. Die B454 ist zwischen der A49 Stadt Allendorf Nord und Beringstraße in Stadt Allendorf in beiden Richtungen gesperrt. Das waren unsere Verkehrsmeldungen. Ihnen eine gute Fahrt.
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0: Mit Hanno Bauer in Magdeburg. Ich grüße schön und

Achtung bitte, ein Falschfahrer ist unterwegs auf der Autobahn 61 zwischen Kreuz Kerpen und Bedburg. Kommt ein Falschfahrer entgegen, bitte ganz rechts fahren, nicht überholen. Achtung, ein Falschfahrer auf der A61 zwischen Kreuz Kerpen und Bedburg ist ein Falschfahrer unterwegs.

Remake des Village People Klassikers aus dem Jahr 1993. Go West, gerade aus der Zeit, als die Welle des Kalten Krieges fielen. Bei uns aber noch einmal zurück ins geschichtsträchtige Jahr 89, als Billy Joel da sein Leningrad aufnahm. Da gab es nämlich den Ort sogar noch unter dem Namen. Hier ist die ARD-Hitnacht. Achtung, bitte nochmal Falschfahrer auf der Autobahn 61 zwischen Kreuzkerpen und Bedburg. Ist ein Falschfahrer gemeldet worden. Vorsicht hier in beiden Richtungen. Auf der A61 zwischen Kreuzkerpen und Bedburg ist ein Falschfahrer unterwegs.

0: Hundebesitzer, aufgepasst. Ja, gleich endet der Welthundetag in 20 Minuten nämlich. Ja, Welthundetag ist heute in diesem Jahr am 10.10. Ich kann behaupten, mein Bestes getan zu haben, um meinen beiden Raketen, Laika und Spacey heißen sie, einen schönen Tag zu bereiten. Wir waren nämlich heute Mittag gleich zum Hundefamilientreffen meiner Junghündin. Ja, die ist seit 6 Monaten jetzt auf der Welt mit ihren treuen Hundeaugen und ihrer Schnauze und erkundet alles mit ihrer Neugier. Also Familientreffen, erstes Wiedersehen mit der Hundemama und mit 2 ihrer Geschwister. Insgesamt waren wir 6 Wischler, also Wischler, so heißt die Hunderasse, die sich dann auch wirklich zusammen wie Blöde gefreut haben und gemeinsam rumgerannt sind, inklusive gemeinsam Schlammbad im Feldgraben. Jo. Braune Kurzhaarhunde, muss ich sagen, sehen sehr elegant aus in schwarzen Tights und riechen danach auch sehr angenehm. Das war dann wirklich bei bestem Wetter ein wunderschönes Erlebnis für Mensch und für die Ehrentiere des Tages. Also streicheln Sie Ihren Liebling nochmal, falls er jetzt gerade bei Ihnen ist und noch nicht die Augen zu hat, von unserer ARD-Hitnacht zum Ausklang des Welthundetages.
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0: Und was hören wir dazu? Das Lied vom Hund, vom Bello.

Hier ist die ARD-Hitnacht. Die Polizei ist heute sehr fleißig, übermittelt schon den dritten Falschfahrer dieser Nacht. Achtung bitte, dieser wurde gemeldet von der Autobahn 13 Dresden Richtung Schönefelder Kreuz. Zwischen Großköris und Bestensee ist der Falschfahrer auf der Straße. Achtung bitte, auf der A13 Dresden Richtung Schönefelder Kreuz. Zwischen Großköris und Bestensee ist ein Falschfahrer unterwegs.

Und noch einmal beide Warnungen jetzt für Sie. Achtung bitte, Falschfahrer auf der Autobahn 13 Dresden Richtung Schönefelder Kreuz zwischen Großköris und Bestensee ist ein Falschfahrer gemeldet worden und ebenfalls eben auf der Autobahn 61, da gab es noch keine Entwarnung. Zwischen Kreuz Kerpen und Bedburg ist ebenfalls ein Falschfahrer unterwegs auf der Straße. Das geht ja gut los in dieser Sendung, muss ich einfach mal sagen.

0: Rosi, unserer Stammhörerin aus Leipzig, kenne ich schon aus den Nachtsendungen lange vor der ARD-Hitnacht. Und damals hatte sie auch noch ihren blinden Führhund Kimba. Wir erinnern uns gerne an sie. Ja, und sie hat geschrieben, lieber Hanno, ich gratuliere heute allen Hundehaltern noch schnell samt ihren Vierbeinern zum Welthundetag. Dabei denke ich besonders an euch beide mit den munteren Mädels. Dankeschön. Und an Mario und seine Iris in Längenfeld mit dem netten Dackel Malu. Hoffentlich gab's ein Festtagsmenü. Ganz lieb grüßt die Rosi. Und Rosi, ich grüße ganz lieb zurück. Dankeschön fürs dran denken.
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1: Um 0 Uhr mit Gabriela Kühne. US-Präsident Trump hat einen Führungswechsel in der Ukraine verlangt. Zudem forderte Trump ein Ende der Angriffe auf russische Ölraffinerien. Aus der Nachrichtenredaktion Ilka Staroste.
2: Der US-Präsident macht die Ukraine für den Anstieg des Dieselpreises verantwortlich. Das sorgt vor den Kongresswahlen am 3. November für erheblichen Ärger in der Bevölkerung. Trump hatte daher gestern verkündet, trotz bestehender Sanktionen Diesel aus Russland zu kaufen. Selenskyj hatte die Vereinbarung kritisiert und sie als Investition in die russische Kriegskasse bezeichnet. Deutschland hat seine Unterstützung für die Ukraine nochmal bekräftigt. Regierungssprecher Cornelius sagte, man arbeite gemeinsam mit den europäischen Partnern an weiteren Strafmaßnahmen gegen Russland.
1: In Mecklenburg-Vorpommern zeichnet sich eine rot-rot-grüne Regierungsbildung ab. SPD, Linke und Grüne haben beschlossen, am Montag Koalitionsverhandlungen aufzunehmen. SPD-Landeschefin und Ministerpräsidentin Schwesig, Linken-Landeschef Herbst und Grünen-Landeschefin Müller wollen die Gespräche führen. Vorangegangen waren zweiwöchige Sondierungen. Bei der Landtagswahl am 20. September war die AfD stärkste Kraft geworden. Mit 32 Sitzen hat sie aber keine Mehrheit im Schweriner Landtag. SPD, Grüne und Linke kommen gemeinsam auf 39 Sitze. Der Streit über den EU-Haushalt spitzt sich zu. Bundeskanzler Merz wies den Vorschlag der irischen Ratspräsidentschaft als inakzeptabel zurück. Der Plan sieht 1,6 Billionen Euro für die Jahre von 2028 bis 2034 vor. Das ist zwar deutlich weniger als von Brüssel vorgeschlagen, aber immer noch 30% höher als der laufende Haushalt umfasst. Merz forderte, der EU-Haushalt müsse für diejenigen bezahlbar sein, die die Finanzierungshauptlast tragen. Auch Schweden und die Niederlande lehnen den irischen Vorschlag ab. RB Leipzig hat im Bundesliga-Topspiel gegen Eintracht Frankfurt einen 6:0 Kantersieg gefeiert. Aus der Sportredaktion Florian Neuhaus.
3: Mann des Abends war der Leipziger Christopher Nkunku. Der Franzose

0: schoss in der ersten Hälfte einen Hattrick. Leipzig springt in der Tabelle auf Rang 5, Frankfurt ist 13. Der FC Bayern kam in Augsburg nicht über ein 2:2 hinaus und kassierte dabei das schnellste Tor der Bundesliga-Geschichte. Nach 8,4 Sekunden traf Robin Fellhauer nach einem Patzer von Manuel Neuer. Außerdem gewann Leverkusen 4:3 in Mainz, Stuttgart mit 2:0 in Paderborn und Union Berlin mit 1:0 gegen Elversberg. Der HSV drehte bei der TSG Hoffenheim das Spiel und siegte last minute mit 3:2.
1: Das waren die Nachrichten. Das Wetter in Deutschland. Bewölkt an der Nordsee und den Alpen, Schauer, teils gewittrig, Tiefstwerte 11 bis 5 Grad. Am Tage örtlich etwas Regen, im Norden Gewitter. Es ist 0:03 Uhr.
2: Dankeschön fürs Nachrichtenupdate. Die ersten Worte zum neuen Tage. Heute ist Sonntag, der 11.10. Und das sind die aktuellen Verkehrsinformationen zur Stunde. Es geht los mit den Falschfahrern noch einmal, obwohl die schon eine ganze Weile gelten, wird also wahrscheinlich schon nicht mehr aktuell sein, aber sie sind noch nicht entwarnt, deswegen müssen sie hier durchgesagt werden. Falschfahrer auf der A13 Richtung Dresden, Schönefelder Kreuz. Zwischen Großköris und Bestensee ist ein Falschfahrer gemeldet worden und ebenfalls auf der Autobahn 61 zwischen Kreuz Kerpen und Bedburg. So, dann schauen wir auf die Autobahn 1 zwischen Vechta und Kloppenburg. Wegen Brückenarbeiten ist hier gesperrt in beiden Richtungen. Ebenfalls in beiden Richtungen gesperrt die A1 zwischen Kreuz Hamburg-Ost und Dreieck Norderelbe. A5 Frankfurt Richtung Kassel zwischen Homburger Kreuz und Rastplatz Schäferborn ist wegen einer Nachtbaustelle nur ein Fahrstreifen frei, dadurch 2 Kilometer Stau. Die Autobahn 40 ist zwischen Mülheim-Winkhausen und Mülheim-Heißen in beiden Richtungen gesperrt. Und nochmal die Autobahn 40 Dortmund Richtung Essen zwischen Kreuz Bochum und Hamme. Die Autobahn 45 Dortmund Richtung Gießen ist zwischen Willensdorf und Heiger-Burbach wegen einer Nachtbaustelle bis 6 Uhr gesperrt und die Bundesstraße 454 ist zwischen der A49 Stadt Allendorf Nord und Beringstraße in Stadt Allendorf in beiden Richtungen gesperrt. Ach, ich dachte schon, zwischen der Beringstraße, also der Beringstraße, aber nein, die Beringstraße in Stadt Allendorf. Also hier in beiden Richtungen gesperrt. Das waren die Verkehrsmeldungen. Ihnen eine gute Fahrt, bleiben Sie munter mit der richtigen Sendung im Radio.
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2: Hanno Bauer ist hier in Magdeburg. Willkommen zu meiner 300. Hitnacht aus Magdeburg. Wie ich lese, Roland in Stuttgart hat's ausgerechnet. Und das all through the night.

Also Roland in Stuttgart ist unser zuverlässiger Mann der Statistikzahlen. Ja, ohne ihn wüsste ich gar nicht, dass es heute Nacht sozusagen ein kleines Jubiläum ist für mich auch. Ja, also erstmal ist es die 2110. ARD-Hitnacht, hat er mir geschrieben, die vom MDR für alle Hörerinnen und Hörer in ganz Deutschland als Gemeinschaftsprogramm ausgestrahlt wird. Seit Beginn 2021 war es ja. Davor hieß meine Nachtsendung allerdings MDR Musiknacht und MDR Dreiländernacht. Also da sind es dann insgesamt auch schon 3 Jahrzehnte noch. Nachtsendung. Ja, 3 Jahrzehnte Nachtsendung. Und bis heute macht's nachts mit Ihnen am meisten Spaß. Danke, Roland, für die Statistikführung. Ja, und er hat auch noch eben geschrieben, es ist meine, also deine 300. Hitnacht. Er hat ja deine natürlich geschrieben, 300. Hitnacht aus Magdeburg. Und insgesamt ist es deine 344. ARD-Hitnacht. Genau, dann also noch mit der einen Hitnacht aus Dresden und den anderen. Wie viel sind es dann? 43, genau, aus Erfurt mit dazu gerechnet. So, ja, schön. Und er hat noch weitergeschrieben, hier bei uns hat es kurz geregnet am Morgen, aber tagsüber war es teils sonnig, teils bewölkt und trocken bei 14 Grad und ein absolut schöner Herbsttag. Also damit auch noch zu dieser Statistik und toi, toi, toi, muss ich noch sagen, für den grippalen Effekt, dass der nämlich schnell weggeht und dass es durch die Naturspaziergänge, die jetzt anstehen, auch noch ein bisschen hilft bei der Unterstützung der Heilung. Dankeschön an Roland in Stuttgart.

0: Liebesmusik. Das Love-Theme aus Titanic. My Heart Will Go On. Ja, und wenn wir schon mal bei den herrlichen, langgezogenen, hohen Tönen sind. Ja, Welthundetag war gestern und hat einen Haken dran. Aber dafür schreibt jetzt Sandra und genauso auch ihr Heiko. Hallo, also unser Hund ist eine Katze. Sie ist noch bei uns im Wohnzimmer, aber muss gleich raus, da sie lieber in der Scheune schläft. Super Musik wieder in der Hitnacht. Viele Grüße von Sandra und Heiko. Hey, und ihr habt gar nicht erwähnt, wie eure Katze heißt. Das muss ich nachher noch nachliefern. Also, ganz liebe Grüße an euch.
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Hier ist die ARD-Hitnacht. Schon wieder muss ich unterbrechen wegen eines Falschfahrers. Der ist unterwegs auf der Autobahn 81 Stuttgart Richtung Singen. Zwischen Engen und Kreuz Hegau kommt ein Falschfahrer entgegen. Bitte ganz rechts fahren, nicht überholen. Auf der Autobahn 81 Stuttgart Richtung Singen zwischen Engen und Kreuz Hegau ist ein Falschfahrer unterwegs.

Also bei so schönen Musiken ist wirklich eine unsägliche Frechheit, muss ich mal sagen, uns zu ärgern durch kriminelles Fahrverhalten oder Verwirrtes. Ja, lassen wir jetzt mal mildernde Umstände gelten, ich weiß es ja nicht. Was ich weiß, sobald die Polizei in irgendeinem Bundesland eine Falschfahrermeldung ins Verkehrsinformationssystem eingibt, kommt ganz Deutschland dann in den zweifelhaften Genuss, diese Meldung sofort durch Unterbrechen der laufenden Musik zu hören. Das ist leider Pflicht und wird sich wohl nie ändern. Aber es dient der Sicherheit aller Autofahrer, deswegen auch nochmal die Wiederholung, so wie es Pflicht ist nach der Musik. Achtung bitte, Falschfahrer auf der Autobahn 81, Stuttgart Richtung Singen, zwischen Engen und Kreuz Hegau ist ein Falschfahrer auf der Straße. Dafür gibt's aber jetzt auch die Entwarnung von der Autobahn 61. Koblenz, Mönchengladbach, kein Falschfahrer mehr. Zwischen Kreuzkerpen und Bettburg fahren alle wieder vernünftig und in die richtige Richtung.

0: Mit Fleetwood Mac arbeiten wir uns so langsam in Richtung halber Stunde vor. 0:29 Uhr ist es jetzt. Ja, schon ein bisschen aufgerundet. Und das ist bei uns jetzt die Zeit schon mal für eine frühe Verkehrsmeldung im Verkehrsservice der ARD-Hitnacht. Nämlich nochmal eine aktualisierte Falschfahrermeldung von der Autobahn 81 und jetzt erweitert um B33 Stuttgart Richtung Koblenz zwischen Engen und Singen-Steißlingen. Ist der Falschfahrer jetzt unterwegs? Bitte ganz rechts fahren, nicht überholen. Auf der Autobahn 81 B33 Stuttgart Richtung Konstanz zwischen Engen und Singen-Steißlingen ist ein Falschfahrer unterwegs. Vorsicht hier in beiden Richtungen und inzwischen. Inzwischen gab es dann auch die Entwarnung von der Autobahn 13 Dresden Richtung Schönefelder Kreuz. Ja, kein Falschfahrer mehr dort zwischen Großkörres und Bestensee, fahren auch wieder alle richtig. Dann geht's weiter mit dem Blick auf die Autobahn 1 zwischen Vechta und Kloppenburg. Ist gesperrt in beiden Richtungen wegen Brückenarbeiten. Die A1 ist zwischen Kreuz Hamburg Ost und Dreieck Norderelbe ebenfalls in beiden Richtungen gesperrt. A5 Frankfurt Richtung Kassel zwischen Bad Homburger Kreuz und Rastplatz Schäferborn ist wegen einer Baustelle nur ein Fahrstreifen frei, dadurch etwas Stau. Die A40 ist zwischen Mülheim-Winkhausen und Mülheim-Heißen in beiden Richtungen gesperrt. Das Wochenende über, dort wird ja das neue Brückenteil eingehoben. Die Autobahn 40 Dortmund Richtung Essen ist zwischen Kreuz Bochum und Hamme wegen Bauarbeiten gesperrt. Und die Autobahn 45 Dortmund Richtung Gießen ist zwischen Willensdorf und Heiger-Burbach wegen einer Nachtbaustelle bis 6 Uhr gesperrt. Ihnen unterwegs eine gute Fahrt, bleiben Sie munter.
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0: Hanne Brauer ist hier in Magdeburg. Grüß Sie.

0: die Greg Keane Band in der ARD-Hitnacht, die sie gefahrlos durch die Nacht bringt, trotz Jeopardy. Und Uta und Jürgen haben sich gemeldet aus Norden Hamm, haben geschrieben, hallo Hanno, ganz liebe Grüße aus Bremen. Heute kommen wir vom Krimi-Dinner aus dem Ratskeller. Das war sehr interaktiv und lustig und außerdem auch noch lecker. Und nächstes Mal melde ich mich aus Churchill, Manitoba an der Hudson Bay. Eine tolle Nacht wünschen Uta und Jürgen aus Norden Hamm. Und ich bedanke mich ganz lieb für den Gruß und wünsche alles Gute zurück. Habt auch eine schöne Nacht.
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0: Und hoffentlich war beim Krimi-Dinner das Essen wenigstens nicht vergiftet.

Hier ist die ARD-Hitnacht. Entwarnung für alle Falschfahrer. Und das finde ich schön. Vor mir nur noch grüne Fläche auf dem Verkehrsmonitor. Entwarnung nämlich auch von der Autobahn 81, B33 Stuttgart-Konstanz. Kein Falschfahrer mehr hier unterwegs. Prima. Bitte darauf achten, dass es auch so bleibt. Und Udo Lindenberg mittendrin.

0: Hier ist die ARD Hitnacht. Und manche können jetzt vom Frühling träumen. Ach, herrlich. Hi Hano steht hier, von Madeline geschrieben. Liebste 25 Grad Frühlingsgrüße aus Down Under. Der Winter ist vorbei. Mein Hund sind übrigens auch 3 Katzen. Bei Vollmond geht hier die Luzi ab. Zum Thema Statistik. Für uns seid ihr schon immer da, als extrem super fantastische Musikbegleitung durch den Tag, nicht durch die Nacht, denn bei uns in Australien sind wir natürlich der Welt voran. Und vor allem auch gut zu wissen, dass sich die Hitnacht-Familie über die ganze Welt verteilt. So unglaublich schön. Euch gehört unser Herz. Liebe Grüße an alle aus der Familie. Madeline. Madeline, ich grüße ganz lieb zurück und ich muss ja mal sagen, gut, dass du Familie bist, ja? Ansonsten wären wir jetzt leidisch geworden, dass du jetzt schöne Frühlingsgefühle entwickeln kannst und die schöne Frühlingszeit vor dir hast und dort alles knospt und grünt.
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0: Es knospt so schön. 0:45 Uhr ist es in Deutschland.

0: hier ist die ARD-Hitnacht. Und ja, manche ziehen sich jetzt erst ihre Blue Jeans an und dann geht's vielleicht nochmal raus in die Nachtfrische. Und alle, die noch frisch in der Nacht sind, hören die ARD-Hitnacht. So soll es doch sein. Am 11.10. Und das auch hier in Bayern zum Beispiel.
1: Ja, hallo.
0: Hallo.
1: Schön wieder, dass du heute am Mikro bist. Da ist wieder der Leo und Moni aus Unterhaching.
0: Hallo.
1: Im Bayerischen, Südbayerischen.
0: Ja, man hört es ein wenig, ja.
1: Ja, liebe Grüße wieder. Und wir sitzen gerade da in der Küche, hören die Nachtradio von dir und essen, sei nicht neidig, einen selber gemachten Apfelstrudel, der noch lauwarm ist. Apfel geil. Äpfel vom Garten. Also vom Nachbarsgarten, aber nicht gestohlen. Die haben wir geschenkt gekriegt. Also sei nicht neidisch, schade, weil du so weit weg bist, sonst darfst du von uns was geschickt kriegen. Mach eine gute Sendung und bis bald wieder. Servus,
0: ja, grüß dich. Dankeschön und Servus ebenfalls. Mensch, wo wir alles gehört werden. In Australien, in aller Welt, sogar in Bayern. Ganz liebe Grüße dorthin runter und ja, den Apfelstrudel, da hätte ich jetzt tatsächlich Lust drauf. Aber ich gönne ihn euch natürlich, mitten in der Nacht. Hat bestimmt keine Kalorien.

Nicole aus Köln hat geschrieben über das Kontaktformular, hat geschrieben, dass sie über die Frequenzen von WDR 4 hört und hat geschrieben, wie kann man denn telefonisch bei euch was erzählen? Das geht unter unserer Telefonnummer 0800 80 80 110, liebe Nicole. Bitte einfach den kurzen den Namen sagen, ja, am besten nur den Vornamen und woher angerufen wird, damit wir so ein bisschen einordnen können. Und dann gibt's eine Redezeit von, sage ich jetzt mal, maximal anderthalb Minuten. Ja, ich muss natürlich auch ein bisschen aufpassen, dass das Ganze nicht zu lang wird. Muss also manchmal auch ein bisschen kürzer schneiden noch das Ganze. Aber ich freue mich über irgendwelche positiven Erlebnisse. Leider aber keine Musikwünsche.

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1: Um 1 Uhr mit Gabriela Kühne. US-Präsident Trump hat einen Führungswechsel in der Ukraine verlangt. Zudem forderte Trump ein Ende der Angriffe auf russische Ölraffinerien. Aus der Nachrichtenredaktion Ilka Staroste.
2: Der US-Präsident macht die Ukraine für den Anstieg des Dieselpreises verantwortlich. Das sorgt vor den Kongresswahlen am 3. November für erheblichen Ärger in der Bevölkerung. Trump hatte daher gestern verkündet, trotz bestehender Sanktionen Diesel aus Russland zu kaufen. Selenskyj hatte die Vereinbarung kritisiert und sie als Investition in die russische Kriegskasse bezeichnet. Deutschland hat seine Unterstützung für die Ukraine nochmal bekräftigt. Regierungssprecher Cornelius sagte, man arbeite gemeinsam mit den europäischen Partnern an weiteren Strafmaßnahmen gegen Russland.
1: In Mecklenburg-Vorpommern zeichnet sich eine rot-rot-grüne Regierungsbildung ab. SPD, Linke und Grüne haben beschlossen, am Montag Koalitionsverhandlungen aufzunehmen. SPD-Landeschefin und Ministerpräsidentin Schwesig, Linken-Landeschef Herbst und Grünen-Landeschefin Müller wollen die Gespräche führen. Vorangegangen waren zweiwöchige Sondierungen. Bei der Landtagswahl am 20. September war die AfD stärkste Kraft geworden. Mit 32 Sitzen hat sie aber keine Mehrheit im Schweriner Landtag. SPD, Grüne und Linke kommen gemeinsam auf 39 Sitze. Bei einem erneuten Angriff auf den internationalen Flughafen der saudischen Hauptstadt Riad sind 12 Menschen getötet worden. Die Behörden melden außerdem mehr als 300 Verletzte. Einige schweben demnach in Lebensgefahr. Nach Angaben aus Diplomatenkreisen hatte die Houthi-Miliz im Jemen eine Rakete abgefeuert. Der Flugbetrieb wurde vorerst eingestellt. Bereits am Donnerstag wurde der Flughafen von Riad getroffen. Auch da gab es Tote. RB Leipzig hat im Bundesliga-Topspiel gegen Eintracht Frankfurt einen 6:0-Kantersieg gefeiert. Aus der Sportredaktion Florian Neuhaus.
3: Mann des Abends war der Leipziger Christoph Nkunku. Der Franzose schoss in der ersten Hälfte einen Hattrick. Leipzig springt in der Tabelle auf Rang 5, Frankfurt ist 13. Der FC Bayern kam in Augsburg nicht über ein 2:2 hinaus und kassierte dabei das schnellste Tor der Bundesliga-Geschichte. Nach 8,4 Sekunden traf Robin Fellhauer nach einem Patzer von Manuel Neuer. Außerdem gewann Leverkusen 4:3 in Mainz, Stuttgart mit 2:0 in Paderborn und Union Berlin mit 1:0 gegen Elversberg. Der HSV drehte bei der TSG Hoffenheim das Spiel und siegte Last Minute mit 3:2.
1: Das waren die Nachrichten. Das Wetter in Deutschland. Bewölkt an der Nordsee und den Alpen Schauer, teils gewittrig, Tiefstwerte 11 bis 5 Grad. Am Tage örtlich etwas Regen, im Norden Gewitter möglich, später freundlicher. Maximal 9 Grad im bayerischen Vogtland bis 17 Grad am Oberrhein. Es ist 1:03 Uhr.

0: Dankeschön für das 3-Minuten-Nachrichten-Update. Von mir jetzt der Blick auf die Straßen im Lande. Hier ist der Verkehrsservice der ARD-Hitnacht. A1 ist zwischen Vechta und Kloppenburg in beiden Richtungen gesperrt. Ebenfalls zwischen Kreuz Hamburg-Ost und Dreieck Norderelbe. Dann A5 Frankfurt Richtung Kassel. Zwischen Bad Homburger Kreuz und Rastplatz Schäferborn ist wegen einer Baustelle nur ein Fahrstreifen frei, dadurch etwas Stau. Die A40 ist zwischen Mülheim-Winkhausen und Mülheim-Heißen in beiden Richtungen gesperrt und Dortmund Richtung Essen nochmal zwischen Kreuz Bochum und Hamme. Die A45 Dortmund Richtung Gießen ist zwischen Willensdorf, Haiger, Burbach wegen einer Nachtbaustelle heute Nacht bis 6 Uhr gesperrt. Das waren unsere Verkehrsmeldungen. Ihnen eine muntere Fahrt durch die Nacht.
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0: Mit Hanne Bauer in Magdeburg und bei uns gibt es jetzt ein paar Träume. Mit Gabrielle Dreams.

ganz entspannte Musik hier mit Lobo. I love you to want me. 1.11 Uhr ist es. Hier läuft die Nachtschicht im Radio am 11.10. Und das hier ist Cliff Richard, Some People.

Mit Dreams von Gabrielle ging es in diese zweite Stunde des Tages hinein. Und jetzt, nur zwei Lieder später, fordert uns Amy McDonald schon auf. Dream on. Also bitte weiter träumen. Ich denke, ich soll sie munter halten.

Jonas hat sich vorhin gemeldet, schon, ja, so ein bisschen ist es schon her, also schon fast ein Stündchen, ja, dass sie gerade vom Heimspiel des ersten FC Nürnberg heimfahren und dass sie mit der Musik und der Sendung insgesamt sehr viel Spaß haben. Und sie haben PS, unser Fahrer ist ein Gimbal. Wer ist denn ein Gimbal? Okay. Habe ich auch noch nicht gehört. Muss ich mal nachschlagen. Also ganz liebe Grüße, falls ihr noch nicht angekommen seid, dann noch eine gute Fahrt unterwegs.

0: Fraser. Ship of Fools, das Narrenschiff kreuzt mal wieder durch die Nacht und Hanno Bauer ist am Steuer. Schön so, oder? 1:30 ist es, hier ist Zeit für den Verkehrsservice in der ARD-Hitnacht. Die Autobahn 1 ist zwischen Vechta und Kloppenburg wegen Brückenarbeiten in beiden Richtungen gesperrt. Die Autobahn 1 dann nochmal zwischen Kreuz Hamburg-Ost und Dreieck Norderelbe ebenfalls gesperrt. Hier läuft Bauarbeiten. Die Autobahn 40 ist zwischen Mülheim-Winkhausen und Mülheim-Heißen in beiden Richtungen gesperrt. Dort wird ein neues Brückenteil eingehoben und Zahnärzte wissen, wie lange das manchmal dauern kann. Die Autobahn 40 Dortmund Richtung Essen ist zwischen Kreuz Bochum und Hamme wegen Bauarbeiten gesperrt. Das ganze Wochenende über und dann noch die Autobahn 45 Dortmund Richtung Gießen. Hier ist zwischen Wilnsdorf und Heiger-Burbach wegen einer Nachtbaustelle gesperrt. Das waren die Verkehrsmeldungen. Ihnen unterwegs eine muntere und gut gelaunte Fahrt durch die Nacht.
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0: Hanne Bauer hier in Magdeburg. Wir zaubern die Hits in die Nacht. Und das mit einem ordentlichen Abracadabra. Und wir schwingen hier sogar den Zauberstab. Hören Sie?

Nanu, der Regler zu schnell hochgeschnipst hier. Jetzt sollte es doch losgehen. As long as you love me, die Backstreet Boys hier in der ARD-Hitnacht. Und as long as you love me, so ein passendes Stichwort für die E-Mail, die reingekommen ist von unserer Rettungshubschrauberpilotin Daniela, die geschrieben hat: Hallo lieber Hanno, ich sitze hier noch in meiner Dienstunterkunft in München bei einem heißen Tee und lausche genüsslich den Klängen, die du in deiner 300. Sendung in dieser Nacht aus Magdeburg präsentieren wirst. Und später geht es für eine Freiwoche heim ins Rheinland. Ah, okay. Kleine Urlaubswoche ist in Sicht. Sehr schön. Ich freue mich für dich. Diese Geschichte möchte ich aber noch erzählen. Heute hatten wir eine 9-jährige Patientin, die nach einem Sportunfall dringend in die Klinik geflogen werden musste. Sie weinte sehr, denn sie hatte große Angst vorm Fliegen. Ich sagte ihr, mit unserer Kati, so nennen wir liebevoll unseren Helikopter, und mit uns wird dir nichts passieren, und gab ihr mein Glücksspiel.

Weinchen, das ich immer im Dienst dabei habe, mit den Worten, das soll dir jetzt Glück bringen, du kannst es gebrauchen. Nach der Landung verabschiedete sich dann mit den Worten, danke Frau Pilotin und danke für das Schweinchen. Das war schon sehr emotional. Viele liebe Grüße an die Radiofamilie, gute Besserung an alle, denen es nicht gut geht und auch an dich, lieber Hanno, eure Daniela. Daniela, ich freue mich so über diese schöne E-Mail. Liebste Rettungsheli-Pilotin, das lässt jetzt nicht nur bei deinen Neunjährigen nochmal die Sonne im Herzen scheinen, sondern bei uns allen, die wir die Sendung hören. Und das mit Musik von Rosenstolz. Gib mir Sonne. Hast du wunderbar gemacht. Und ich hoffe, dass du auch bald wieder ein neues Glücksschweinchen für dich hast, was dann in der Kati mitfliegen kann auf deinen Einsätzen.

Gib mir Sonne. Lied für die 9-jährige Patientin mit ihrer Sportverletzung und für alle, die heute Nacht am Radio sind, weil es ihnen vielleicht nicht so gut geht und sie im Radio, in unseren Musiken und auch durch den Zusammenhalt in der Radiofamilie ein wenig Trost und auch mal was zum Schmunzeln finden. Hier ist die ARD-Hitnacht. Jetzt mit den Bangles.

Die Bengals und die Beatles im Doppelpack hier bei uns. Ja, beide mit B auf jeden Fall. Und wir machen weiter mit einem mit B. Mit David Bowie nämlich. This is not America in der ARD-Hitnacht. 1:50 Uhr wird es 10 Minuten vor 2.

Hier ist die Nacktsendung für ganz Deutschland. Nein, die Nachtsendung für ganz Deutschland. Und jetzt geht's nicht gemeinsam ins Rote Hotel, sondern noch mit Chris Isaac ins Blaue Hotel. Blue Hotel nämlich vor den 2 Uhr Nachrichten.

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1: Um 2 Uhr mit Gabriela Kühne. US-Präsident Trump hat die Ablösung des ukrainischen Präsidenten Selenskyj gefordert. Russland begrüßte die Äußerungen Trumps als ikonisch und historisch. Aus Washington, Anne Schneider.
2: Ich denke, es ist Zeit, dass die Ukraine einen neuen Präsidenten bekommt, sagte Trump. Das Land brauche einen Staatschef, der verhandlungsbereit sei. Selenskyj hätte den Krieg mit Russland schon mehrfach beenden können, habe dies aber nicht getan. Die Äußerungen fielen einen Tag nach Trumps umstrittenem Dieselabkommen mit Russland. Aus Kiew kam daraufhin heftige Kritik, der Deal spiele Moskau wirtschaftlich in die Hände und untergrabe die Sanktionen des Westens. Trump hielt dagegen und machte die Ukraine mitverantwortlich für die angespannte Lage auf dem weltweiten Dieselmarkt.
1: In Mecklenburg-Vorpommern zeichnet sich eine rot-rot-grüne Regierungsbildung ab. SPD, Linke und Grüne haben beschlossen, am Montag Koalitionsverhandlungen aufzunehmen. SPD-Landeschefin und Ministerpräsidentin Schwesig, Linken-Landeschef Herbst und Grünen-Landeschefin Müller wollen die Gespräche führen. Vorangegangen waren zweiwöchige Sondierungen. Bei der Landtagswahl am 20. September war die AfD stärkste Kraft geworden. Mit 32 Sitzen hat sie aber keine Mehrheit im Schweriner Landtag. SPD, Grüne und Linke kommen gemeinsam auf 39 Sitze. Der frühere CSU-Chef Seehofer kritisiert Bundeskanzler Merz. Seehofer sagte der Bild am Sonntag, durch den Bruch von Wahlversprechen sei für Merz ein massiver Glaubwürdigkeitsverlust entstanden. Die Union habe als Sofortprogramm eine Senkung der Stromsteuer versprochen. Zu der sei es aber nicht gekommen. Merz' Kritik, wonach die Deutschen zu wenig arbeiten und zu viel krank feiern würden, verletze die Menschen und gehe völlig an der Realität vorbei. Die CDU-Spitze trifft sich heute und morgen zu einer Klausurtagung. Dort soll über den künftigen Parteikurs gesprochen werden. RB Leipzig hat im Bundesliga-Topspiel gegen Eintracht Frankfurt einen 6:0 Kantersieg gefeiert. Aus der Sportredaktion Florian Neuhaus.
3: Mann des Abends war der Leipziger Christoph Nkunku. Der Franzose schoss in der ersten Hälfte einen Hattrick. Leipzig springt in der Tabelle auf Rang 5, Frankfurt ist 13. Der FC Bayern kam in Augsburg nicht über ein 2:2 hinaus und kassierte dabei das schnellste Tor der Bundesliga-Geschichte. Nach 8,4 Sekunden traf Robin Fellhauer nach einem Patzer von Manuel Neuer. Außerdem gewann Leverkusen 4:3 in Mainz, Stuttgart mit 2:0 in Paderborn und Union Berlin mit 1:0 gegen Elversberg. Der HSV drehte bei der TSG Hoffenheim das Spiel und siegte last minute mit 3:2.
1: Das waren die Nachrichten. Das Wetter in Deutschland. Bewölkt an der Nordsee und den Alpen Schauer, teils gewittrig, Tiefstwerte 11 bis 5 Grad. Am Tage örtlich etwas Regen. Die Zeit ist es 2:03 Uhr.
4: Schönen Dank für die aktuellen Nachrichten. Von mir jetzt noch die aktuellen Verkehrsnachrichten hinterher. Hier ist der Verkehrsservice der ARD-Hitnacht. Wir fangen an wieder auf der Autobahn 1. Zwischen Vechta und Kloppenburg ist wegen Brückenarbeiten in beiden Richtungen gesperrt. Und die A1 nochmal zwischen Kreuz Hamburg-Ost und Dreieck Norderelbe beiderseits. A7 Kassel Richtung Hannover. Hier ist zwischen Lutherberg und Hedemünden wegen Reinigungsarbeiten jetzt gesperrt. Die Autobahn 40 ist zwischen Mülheim-Winkhausen und Mülheim-Heißen in beiden Richtungen gesperrt. Und A40 Dortmund Richtung Essen, hier ist zwischen Kreuz Bochum und Hamme wegen Bauarbeiten gesperrt. Eine Meldung noch von der Autobahn 45 Dortmund.